0: 11 als großes Familienzentrum für die Vernetzung verschiedener sozialer Angebote für Familienfreundlichkeit und unkomplizierte niedrigschwellige Unterstützung hilfesuchender Menschen. Die sozialen Partner sind dabei sowohl mit festen Büros als auch mit temporären Sprechzeiten vor Ort. Am Donnerstag startet die Stadt Hameln eine Verkehrsmessung im Bereich des 164er Rings. In der Zeit von 6 bis 18 Uhr wird das aktuelle Verkehrsaufkommen im betroffenen Quartier erfasst. Diese Bestandsaufnahme bildet die Grundlage, um die Auswirkungen des anschließenden Verkehrsversuchs verlässlich bewerten zu können. In der Woche ab dem 18. Mai sperrt die Stadt den Abschnitt des 164er Rings entlang des Bürgergartens für den motorisierten Durchgangsverkehr für 6 Monate. Giganten des Barock lautet das Motto eines Benefizkonzertes für die Orgelsanierung in der Marktkirche Hameln am Donnerstag. Thomas Ennenbach aus der Lutherstadt Eisleben spielt an der großen Orgel festliche Orgelmusik von Bach, Händel und ihren Verehrern aus Deutschland und Frankreich im 19. Jahrhundert. Das Benefizkonzert beginnt am 7. Mai um 19 Uhr und wird etwa eine Stunde dauern. Der Eintritt ist frei. Am Ausgang wird um Spenden für die im Juli beginnende umfangreiche Sanierung der Orgel gebeten. Und soweit die Meldung aus der Region. Weiter mit den Weltnachrichten.
1: Ich bin Ursula Winkler. Bundeskanzler Merz hat die schwarz-rote Koalition zum Jahrestag ihres Amtsantritts zu Zusammenhalt und Optimismus aufgerufen. Merz habe zu Beginn der Kabinettssitzung ein paar Sätze an die Mitglieder gerichtet und sich für die Zusammenarbeit bedankt, sagte Vize-Regierungssprecher Hille.
2: Klare Worte des Kanzlers zum Jahrestag. Es gibt zu dieser Koalition keine Alternative. Allen Schwierigkeiten zum Trotz, die Union und SPD hatten und auch immer noch haben. Aber beide seien staatspolitisch in der Verantwortung, den Erfolg zu suchen. Und auch wenn der Kanzler sich wünscht, dass die Koalition bis zum Ende der Wahlperiode 2029 hält, die Mehrheit der Deutschen glaubt das offenbar nicht. 55% erwarten einen vorzeitigen Bruch der Koalition. Das haben die Meinungsforscher von YouGov so ermittelt. Thomas Thonfeld, Berlin.
1: Der Iran hat laut US-Präsident Trump zugesichert, keine Atomwaffen zu besitzen. Teheran habe außerdem bei anderen Punkten zugestimmt. Welche das sein sollen, ließ Trump bei seinem Statement offen. Es sei sehr wahrscheinlich, dass sie einen Deal machen würden, sagte er. Das iranische Außenamt hatte zuvor Berichte zurückgewiesen, wonach beide Kriegsparteien kurz vor einem Abschluss eines Abkommens stünden. Ein US-Verhandlungsvorschlag werde geprüft, hieß es lediglich. In einer bundesweiten Aktion haben mehr als 2.900 Zollbeamte Paketzusteller kontrolliert. Bei den Kontrollen in Depots und Verteilzentren ging es um Schwarzarbeit und illegale Beschäftigung. Das teilte die Generalzolldirektion mit.
3: Der Zeitdruck ist hoch in der Paketbranche. Die Arbeitsbedingungen gelten als schwierig. Weit verbreitet ist die Praxis, die Paketzustellung in die Hände von Subunternehmern zu geben. Dabei werden auch Aufträge von einem Subunternehmer an den nächsten weitergereicht. Und manche Fahrer erhalten nicht den Mindestlohn, weil ihre Zeiten nicht richtig erfasst werden. Einige von ihnen hätten kein eigenes Auto, sondern müssten das vom Auftraggeber teuer anmieten, heißt es zum Beispiel vom Kölner Hauptzollamt. Bei den Kontrollen geht es darum, gegen illegale Beschäftigung und Ausbeutung vorzugehen. Tine Klimach, Nachrichtenredaktion.
1: Zum Fußball. Der FC Bayern hat das Champions-League-Finale verpasst. Die Münchner kamen im Halbfinal-Rückspiel gegen Paris Saint-Germain daheim nicht über ein 1:1 Unentschieden hinaus. Das Hinspiel hatten die Franzosen mit 5:4 gewonnen.
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5: Mit Jan Hampe. Nach der Nacht mit Tiefstwerten um 7 Grad wird es am Mittwoch meist bewölkt und regnerisch den ganzen Tag über bei bis zu 13 Grad. Am Donnerstag dichte Wolken mit gelegentlichen Auflockerungen und sonnigen Abschnitten. Es soll weitgehend trocken bleiben bei Höchstwerten um 13 Grad.
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Die Meldung aus der Region mit Angela Werner. Am 7. Mai feiert das Eugen-Reinches-Haus in der Hamelner Osterstraße 46 seinen 15. Geburtstag. Das Eugen-Reinches-Haus steht seit seiner Eröffnung im Mai 2011 als großes Familienzentrum für die Vernetzung verschiedener sozialer Angebote für Familienfreundlichkeit und unkomplizierte, niedrigschwellige Unterstützung hilfesuchender Menschen. Die sozialen Partner sind

0: Dabei sowohl mit festen Büros als auch mit temporären Sprechzeiten vor Ort. Am Donnerstag startet die Stadt Hameln eine Verkehrsmessung im Bereich des 164er Rings. In der Zeit von 6 bis 18 Uhr wird das aktuelle Verkehrsaufkommen im betroffenen Quartier erfasst. Diese Bestandsaufnahme bildet die Grundlage, um die Auswirkungen des anschließenden Verkehrsversuchs verlässlich bewerten zu können. In der Woche ab dem 18. Mai sperrt die Stadt den Abschnitt des 164er Rings entlang des Bürgergartens für den motorisierten Durchgangsverkehr für 6 Monate. Giganten des Barock lautet das Motto eines Benefizkonzertes für die Orgelsanierung in der Marktkirche Hameln am Donnerstag. Thomas Ennenbach aus der Lutherstadt Eisleben spielt an der großen Orgel festliche Orgelmusik von Bach, Händel und ihren Verehrern aus Deutschland und Frankreich im 19. Jahrhundert. Das Benefizkonzert beginnt am 7. Mai um 19 Uhr und wird etwa eine Stunde dauern. Der Eintritt ist frei. Am Ausgang wird um Spenden für die im Juli beginnende umfangreiche Sanierung der Orgel gebeten. Und soweit die Meldung aus der Region. Weiter mit den Weltnachrichten.
1: Ich bin Ursula Winkler. Die schwarz-rote Koalition ist seit einem Jahr im Amt. Unionsfraktionschef Spahn sieht sie unter Einigungsdruck bei zentralen Reformen. Er zeigte sich diesbezüglich aber auch zuversichtlich. Wirtschaftswachstum zu erzeugen, wertete Spahn in der ARD-Sendung Maischberger als zentrale Aufgabe. Unheimlich viele Menschen müssten schauen, dass sie über die Runden kommen. Die Kaufkraft sei seit 6-7 Jahren nicht gestiegen, sagte Spahn. Deutschland sei ärmer geworden. Das spürten die Leute beim Einkaufen und an der Tankstelle im Alltag. Wie viele Steuern nimmt der Staat in den kommenden Jahren voraussichtlich ein? Bundesfinanzminister Klingbeil stellt am Nachmittag die Ergebnisse der aktuellen Steuerschätzung vor. Sie prognostiziert die Steuereinnahmen von Bund, Ländern und Kommunen bis 2030.
2: Die Bundesregierung hatte wegen der wirtschaftlichen Folgen des Irankriegs zuletzt ihre Konjunkturprognose halbiert und erwartet in diesem Jahr nur noch ein Mini-Wachstum von 0,5%. Die aktuelle Steuerschätzung ist vor allem auch wichtig für die Planungen des neuen Haushalts. Laut einem ersten Entwurf sind im kommenden Jahr im Kernhaushalt Ausgaben von über 543 Milliarden Euro vorgesehen. Und trotz geplanter Einsparungen und Kürzungen soll die Neuverschuldung auf über 110 Milliarden Euro ansteigen. Derzeit sind die Ministerien dran, um weitere Sparmaßnahmen vorzulegen. Tine Klimach, Berlin.
1: Zwischen dem Vatikan und der US-Regierung brodelt es gewaltig. Vor allem Präsident Trump attackiert Papst Leo nach dessen Kritik am Irankrieg. Nun ist US-Außenminister Rubio auf Mission Schadensbegrenzung. Leo empfängt ihn heute im Vatikan zu einer Audienz.
3: Es gibt viel zu besprechen, sagt Rubio und meint wohl Wogen glätten, auch wenn das Treffen festgezurrt wurde, bevor es krachte Ostern. Trump, total wütend, vergleicht sich mit Jesus, attackiert Leo und unterstellt ihm nun, der fände es okay, wenn der Iran Atomwaffen besitze. Alles Unsinn, meint der Papst hier, lässt sich aber auch nicht den Mund verbieten. Das wird also eine heikle Mission hier für Rubio. Die Beziehungen zwischen beiden Staaten sind auf dem Tiefpunkt. Claudia Wächter, Rom.
1: Zum Fußball. Der FC Bayern hat das Endspiel der Champions League verpasst. Die Münchner kamen im Halbfinal-Rückspiel gegen Paris Saint-Germain am Abend nicht über ein 1:1 hinaus. Das Hinspiel hatten die Franzosen mit 5:4 gewonnen. Sie treffen im Finale nun auf den FC Arsenal.
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5: Mit Jan Hampe. Nach der Nacht mit Tiefstwerten um 7 Grad wird es am Mittwoch meist bewölkt und regnerisch den ganzen Tag über bei bis zu 13 Grad. Am Donnerstag dichte Wolken mit gelegentlichen Auflockerungen und sonnigen Abschnitten. Es soll weitgehend trocken bleiben bei Höchstwerten um 13 Grad.
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0: Es ist 4 Uhr. 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
1: Die Meldung aus der Region mit Angela Werner. Am 7. Mai feiert das Eugen-Reinches-Haus in der Hamelner Osterstraße 46 seinen 15. Geburtstag. Das Eugen-Reinches-Haus steht seit seiner Eröffnung im Mai 2011 als großes Familienzentrum für die Vernetzung

verschiedener sozialer Angebote für Familienfreundlichkeit und unkomplizierte niedrigschwellige Unterstützung hilfesuchender Menschen. Die sozialen Partner sind dabei sowohl mit festen Büros als auch mit temporären Sprechzeiten vor Ort. Am Donnerstag startet die Stadt Hameln eine Verkehrsmessung im Bereich des 164er Rings. In der Zeit von 6 bis 18 Uhr wird das aktuelle Verkehrsaufkommen im betroffenen Quartier erfasst. Diese Bestandsaufnahme bildet die Grundlage, um die Auswirkungen des anschließenden Verkehrsversuchs verlässlich bewerten zu können. In der Woche ab dem 18. Mai sperrt die Stadt den Abschnitt des 164er Rings entlang des Bürgergartens für den motorisierten Durchgang.

0: Durchgangsverkehr für 6 Monate. Giganten des Barock lautet das Motto eines Benefizkonzertes für die Orgelsanierung in der Marktkirche Hameln am Donnerstag. Thomas Ennenbach aus der Lutherstadt Eisleben spielt an der großen Orgel festliche Orgelmusik von Bach, Händel und ihren Verehrern aus Deutschland und Frankreich im 19. Jahrhundert. Das Benefizkonzert beginnt am 7. Mai um 19 Uhr und wird etwa eine Stunde dauern. Der Eintritt ist frei. Am Ausgang wird um Spenden für die im Juli beginnende umfangreiche Sanierung der Orgel gebeten. Und soweit die Meldung aus der Region. Weiter mit den Weltnachrichten.
1: Ich bin Ursula Winkler. Bundeskanzler Merz zieht eine gemischte Bilanz seines ersten Amtsjahres und setzt wegen der schwachen Umfragewerte auf wieder wachsende Zustimmung für die schwarz-rote Koalition. Das machte er in der ZDF-Sendung Was nun, Herr Merz, deutlich.
2: Wenn wir jetzt in den Umfragen bei 24% liegen oder sogar noch schlechter, dann ist das völlig inakzeptabel für das Selbstbewusstsein der CDU. Dass viele dann in der Partei auch sagen, was ist da los, geht das nicht besser? Übrigens bei der SPD nicht weniger schwierig. Die SPD steht bei 14%, zum Teil bei 12%. Wir müssen den Anspruch haben, die Mehrheit der Bevölkerung in diesen beiden Parteien oder in der Union und in der SPD gemeinsam auch die Mehrheit wieder zu erreichen.
1: Kanzler Merz im ZDF. US-Präsident Trump sieht die USA nach eigenen Worten kurz vor einer Einigung mit dem Iran. Man sei sehr nah dran, sagte er dem US-Sender PBS. Eine Einigung könne möglicherweise noch vor seiner für kommende Woche geplanten China-Reise zustande kommen. Falls es keinen Deal gäbe, müsse man wieder damit anfangen, den Iran in Grund und Boden zu bombardieren, so Trump. Nach übereinstimmenden US-Medienberichten arbeiten Washington und Teheran mit Vermittlern an einer Absichtserklärung. Das Papier soll einen 30-Tage-Rahmen für Verhandlungen schaffen und den Krieg formell beenden. Die Behörden sind gegen junge Neonazis vorgegangen. Die Polizei durchsuchte Objekte in 12 Bundesländern. 36 Menschen wirft die Bundesanwaltschaft die Bildung oder Mitgliedschaft in den kriminellen Vereinigungen Jung und Stark sowie Deutsche Jugend voran vor.
3: Die meisten der 36 Beschuldigten stammen laut Bundesanwaltschaft aus NRW, gefolgt von Brandenburg und Sachsen. Der Jüngste soll 16 Jahre alt sein. Bundesinnenminister Dobrindt erklärte zu den Durchsuchungen, diese rechtsextremen Jugendgruppen riefen zu Gewalt auf und beteiligten sich an Gewaltaktionen gegenüber politischen Gegnern. Gemeint sind körperliche Angriffe auf Mitglieder der linken Szene oder Störaktionen und Angriffe bei Events wie dem Christopher Street Day. Festnahmen soll es bei den Razzien nicht gegeben haben. Es sei zunächst darum gegangen, Verdachtsmomente aufzuklären. René Tochau, Berlin.
1: Zum Fußball. Der FC Bayern hat das Champions-League-Finale verpasst. Die Münchner kamen im Halbfinal-Rückspiel gegen Paris Saint-Germain daheim nicht über ein 1:1 Unentschieden hinaus. Das Hinspiel hatten die Franzosen mit 5:4 gewonnen. Sie treffen im Finale nun auf den FC Arsenal.
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5: Mit Jan Hampe. Nach der Nacht mit Tiefstwerten um 7 Grad wird es am Mittwoch meist bewölkt und regnerisch den ganzen Tag über bei bis zu 13 Grad. Am Donnerstag dichte Wolken mit gelegentlichen Auflockerungen und sonnigen Abschnitten. Es soll weitgehend trocken bleiben bei Höchstwerten um 13 Grad.
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0: Es ist 5 Uhr. 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
1: Die Meldung aus der Region mit Angela Werner. Am 7. Mai feiert das Eugen-Reinches-Haus in der Hamelner Osterstraße 46 seinen 15. Geburtstag. Das Eugen-Reinches-Haus steht seit seiner Eröffnung im Mai 2011 als großes Familienzentrum für die Vernetzung verschiedener sozialer Angebote für Familienfreundlichkeit und unkomplizierte niedrigschwellige Unterstützung hilfesuchender Menschen. Die sozialen Partner sind dabei sowohl mit festen Büros als auch mit temporären Sprechzeiten vor Ort. Am Donnerstag startet die Stadt Hameln eine Verkehrsmessung im Bereich des 164er Rings. In der Zeit von 6 bis 8

18 Uhr wird das aktuelle Verkehrsaufkommen im betroffenen Quartier erfasst. Diese Bestandsaufnahme bildet die Grundlage, um die Auswirkungen des anschließenden Verkehrsversuchs verlässlich bewerten zu können. In der Woche ab dem 18. Mai sperrt die Stadt den Abschnitt des 164er Rings entlang des Bürgergartens für den motorisierten Durchgangsverkehr für 6 Monate. Giganten des Barock lautet das Motto eines Benefizkonzertes für die Orgelsanierung in der Marktkirche Hameln am Donnerstag. Thomas Ennenbach aus der Lutherstadt Eisleben spielt an der großen Orgel festliche Orgelmusik von Bach, Händel und ihren Verehrern aus Deutschland und Frankreich im 19. Jahrhundert. Das Benefizkonzert beginnt am 7. Mai um 19 Uhr und wird etwa eine Stunde dauern. Der Eintritt ist frei, am Ausgang wird um Spenden für die im Juli beginnende umfangreiche Sanierung der Orgel gebeten. Und soweit die Meldung aus der Region. Weiter.

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1: Ich bin Ursula Winkler. Die schwarz-rote Koalition ist seit einem Jahr im Amt. Unionsfraktionschef Spahn sieht sie unter Einigungsdruck bei zentralen Reformen. Er zeigte sich diesbezüglich aber auch zuversichtlich. Wirtschaftswachstum zu erzeugen, wertete Spahn in der ARD-Sendung Maischberger als zentrale Aufgabe. Unheimlich viele Menschen müssten schauen, dass sie über die Runden kommen. Die Kaufkraft sei seit 6-7 Jahren nicht gestiegen, sagte Spahn. Deutschland sei ärmer geworden. Das spürten die Leute beim Einkaufen und an der Tankstelle im Alltag. Wie viele Steuern nimmt der Staat in den kommenden Jahren voraussichtlich ein? Bundesfinanzminister Klingbeil stellt am Nachmittag die Ergebnisse der aktuellen Steuerschätzung vor. Sie prognostiziert die Steuereinnahmen von Bund, Ländern und Kommunen bis 2030.
2: Die Bundesregierung hatte wegen der wirtschaftlichen Folgen des Irankriegs zuletzt ihre Konjunkturprognose halbiert und erwartet in diesem Jahr nur noch ein Mini-Wachstum von 0,5%. Die aktuelle Steuerschätzung ist vor allem auch wichtig für die Planungen des neuen Haushalts. Laut einem ersten Entwurf sind im kommenden Jahr im Kernhaushalt Ausgaben von über 543 Milliarden Euro vorgesehen. Und trotz geplanter Einsparungen und Kürzungen soll die Neuverschuldung auf über 110 Milliarden Euro ansteigen. Derzeit sind die Ministerien dran, um weitere Sparmaßnahmen vorzulegen. Tine Klimach, Berlin.
1: Man bekommt eine Wohnung nicht, weil der Name ausländisch klingt. Oder man wird wegen des Alters bei der Jobsuche aussortiert. Solche Fälle möglicher Diskriminierung gibt es viele. Jetzt sollen Betroffene dagegen bessere rechtliche Möglichkeiten bekommen. An einem neuen Gesetzentwurf der Regierung gibt es aber deutliche Kritik.
3: Das Gesetz soll vor allem die Frist verlängern, in der Diskriminierte Ansprüche geltend machen können, von 2 auf 4 Monate. Das sei immer noch viel zu kurz, sagt die Antidiskriminierungsbeauftragte des Bundes, Ferda Ataman. Andere EU-Staaten ließen da bis zu 5 Jahre Zeit. Und außerdem müsse das Gesetz auch für staatliche Stellen gelten, so Ataman. Es könne nicht sein, dass Menschen beim Einkaufen im Supermarkt besser vor Diskriminierung geschützt seien als im Umgang mit Ämtern, Behörden, Polizei und Justiz. René Thorau, Berlin.
1: Zum Fußball. Der FC Bayern hat das Champions-League-Finale verpasst. Die Münchner kamen im Halbfinal-Rückspiel gegen Paris Saint-Germain daheim nicht über ein 1:1 Unentschieden hinaus. Das Hinspiel hatten die Franzosen mit 5:4 gewonnen. Sie treffen im Finale nun auf den FC Arsenal.
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5: Mit Jan Hampe. Nach der Nacht mit Tiefstwerten um 7 Grad wird es am Mittwoch meist bewölkt und regnerisch den ganzen Tag über bei bis zu 13 Grad. Am Donnerstag dichte Wolken mit gelegentlichen Auflockerungen und sonnigen Abschnitten. Es soll weitgehend trocken bleiben bei Höchstwerten um 13 Grad.
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0: Schönen guten Morgen, hier ist Radio Aktiv. Gleich nach den Nachrichten geht's weiter mit Musik von Ed Sheeran. Gibt es gleich mit Castle on the Hill. Und George Michael mit Faith. Es ist jetzt 6 Uhr.
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0: In Hameln wird in diesem Jahr 70 Jahre Rattenfänger-Freilichtspiel gefeiert. Die Nachrichten mit Susanne Gerland.
2: Ab sofort ist im Infocenter in Hameln die Ausstellung 70 Jahre Rattenfänger-Freilichtspiel zu sehen. Die Ausstellung zeigt zahlreiche Fotografien, Exponate und Filmausschnitte aus der Geschichte der Rattenfänger-Spielgruppe. Dabei werden auch seltene Einblicke hinter die Kulissen und von den Proben gewährt, sagt Rattenfänger Michael Beuer.
3: Die Evelyn Marie Seidel, die mehrere Jahre beim Freilichtspiel ist, hat die Bilder ausgesucht und organisiert, also HMT begleitet, und die Freilichtspielleute sind selber aktiv und feiern sich. Wir finden das ganz charmant. Es ist Weltkulturerbe, das Rattenfänger-Freilichtspiel, und wir beweisen es.
2: Der Eintritt ist frei. Geöffnet ist die Ausstellung jeweils zu den Öffnungszeiten der HMT, auch samstags. Das Rattenfänger-Freilichtspiel auf der Hochzeitshausterrasse ist immer sonntags ab 12 Uhr zu sehen. In diesem Jahr beginnt die Spielsaison am 17. Mai. Heute startet in Hameln eine Verkehrsmessung im Bereich des 164er Rings. In der Zeit von 6 bis 18 Uhr wird das Verkehrsaufkommen im betroffenen Quartier erfasst, darunter die Anzahl der Fahrzeuge, ihre Fahrtrichtungen sowie die zeitliche Verteilung. Diese Bestandsaufnahme bildet die Grundlage, um die Auswirkungen des anschließenden Verkehrsversuchs verlässlich bewerten zu können. In der Woche ab dem 18. Mai sperrt die Stadt dann den Abschnitt des 164er Rings entlang des Bürgergartens für den motorisierten Verkehr. Der Feldversuch ist auf 6 Monate angelegt. Der Energieversorger Westfalen-Weser startet wieder seine 100 Förderpakete für das Jahr 2026. Ab sofort können sich Vereine, Initiativen und Organisationen aus der Region bewerben. Einsendeschluss ist der 31. August. Gefördert werden Projekte mit gesellschaftlichem Nutzen, etwa in den Bereichen Soziale, Sport, Kultur oder Wissenschaft. Eine Jury wählt nach Ablauf der Frist besonders überzeugende Vorhaben aus. Die besten Projekte erhalten eine Förderung von bis zu 10.000 Euro als Anschubfinanzierung. Mit dem Wettbewerb unterstützt das kommunale Unternehmen bereits zum 18. Mal bürgerschaftliches Engagement. Soweit die Meldungen aus der Region. Weiter mit den Weltnachrichten.
4: Ich bin Katrin Müller. KI-Anwendungen zum missbräuchlichen Erstellen von sexualisierten Deepfakes sollen in der EU künftig verboten sein. Vertreter der Mitgliedstaaten und des Europäischen Parlaments einigten sich auf eine entsprechende Anwendung.

0: Anpassung des KI-Gesetzes. Das teilte die zyprische EU-Ratspräsidentschaft mit. Der Krieg im Iran belastet die angeschlagene Wirtschaft in Deutschland. Konjunkturforscher des arbeitgebernahen Instituts der deutschen Wirtschaft rechnen in diesem Jahr nur noch mit einem Wachstum von 0,4%. Das zeigt eine Auswertung, die der deutschen Presseagentur vorliegt.
1: Bei ihrer letzten Prognose, noch vor dem Iran-Krieg, waren die IW-Experten noch vorsichtig optimistisch und hatten immerhin ein Wachstum von 0,9% erwartet. Aber seit Beginn des Konflikts steigen die Energiepreise und es gibt Lieferprobleme, also halbieren die Fachleute nun ihre Hoffnungen. Laut ihrer Auswertung sinkt die Erwerbstätigkeit, Unternehmen zögern bei Investitionen und Privatleute geben weniger Geld aus. Außerdem leidet das Auslandsgeschäft. Während der Welthandel wächst, schrumpfen die deutschen Exporte. Das Institut befürchtet einen gravierenden Verlust an Wettbewerbsfähigkeit. Ursula Winkler, Nachrichtenredaktion.
0: Der Hantavirus-Ausbruch auf einem Kreuzfahrtschiff beschäftigt nun auch Ärzte in Deutschland. Eine Person, die auf dem Schiff Kontakt zu einem Hantavirus-Fall hatte, kam am Abend mit einem speziellen Transportkonvoi zur vorsorglichen Untersuchung im Uniklinikum Düsseldorf an.
2: Einsatzkräfte der Feuerwehr Düsseldorf hatten sie am Flughafen in Amsterdam übernommen. Sie sei stabil, zeige keine Anzeichen einer Infektion und werde nun vorsorglich untersucht. Laut niederländischem Außenministerium soll es sich um eine 65-jährige Frau handeln. Das Uniklinikum Düsseldorf hat zu der Person dagegen nichts erklärt. Das niederländische Kreuzfahrtschiff ist ja seit gestern Abend Richtung Teneriffa unterwegs. Dort sollen Passagiere und Besatzung in einer Spezialklinik untersucht werden. Thomas Thonfeld, Nachrichtenredaktion.
0: Zum Fußball. Der FC Bayern München hat das Endspiel der Champions League verpasst. Die Münchner kamen am Abend im Halbfinalrückspiel gegen Paris Saint-Germain daheim nicht über ein 1:1 hinaus. Das Hinspiel hatten die Franzosen mit 5:4 gewonnen. Sie treffen im Finale nun auf den FC Arsenal.
3: 6:05.
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5: 7 Grad in Kompenbrügge, 8 in Rinteln und in Hameln. Heute Morgen ist der Himmel mal stark bewölkt und es ist auch teils noch Regen mit dabei. Aber der sollte dann nachlassen und es soll den Rest des Tages so vom Mittag an meist trocken bleiben. Mit der Sonne wird das aber heute nichts, maximal 10 Grad. Morgen der Freitag mit vielen Wolken, aber trocken. Und vom Vormittag bis zum Nachmittag können auch ein paar sonnige Abschnitte mit dabei sein, maximal 14 Grad. Der Samstag dann neben Wolken auch immer wieder mit Sonne. Es soll trocken bleiben bei bis zu 18 Grad. Das aktuelle Weserberglandwetter bei uns alle 30 Minuten. Damit kurzer Blick auf die Straßen im Weserbergland. Da ist aktuell alles frei. Die Landkreisblitzer heute verstärkt angekündigt für die Bereiche von Bad Münder und Emmertal. Und wenn Sie noch was gesehen haben, Ihr Radioaktivverkehrshinweis telefonisch oder als WhatsApp-Text oder Sprachnachricht an 05151 und 6x5. Gute Fahrt.
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5: Und da schauen wir diesen Donnerstag gleich erstmal Richtung große Leinwand in die Kinos, denn heute beginnen wieder neue Filme. Und was da für Highlights mit dabei sind, das sagen wir Ihnen gleich. Vorher gibt's aber noch angedacht die Worte zum Tage im Radioaktiv Morgen. Ich bin Alex Henke. Einen schönen guten Morgen.
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1: 13 Minuten nach 6. Hier ist Radio Aktiv und jetzt angedacht die Worte zum Tage. Heute mit Pastor Christian Priesmeier.
2: Guten Morgen, liebe Zuhörerinnen und Zuhörer. Manchmal werde ich gefragt, wie kann man eigentlich die Liebe Gottes beschreiben, von der in der Kirche immer so oft gesprochen wird? Eine Frage, bei deren Antwort man leicht in abstrakte Begriffe abgleiten und die aber auch zugleich zutiefst persönlich sein kann. Denn wer einmal Liebe erfahren hat, der weiß, man sucht oft nach Worten, die das Erlebte beschreiben können, gerade dann, wenn es die erste oder die große Liebe des Lebens ist. Und wer in seinem Leben nie Liebe erfahren hat, wird mit vielen Bildern, die man beim Versuch einer Erklärung zeichnet, Schwierigkeiten haben, sie zu verstehen. Dietrich Bonhoeffer hat die Frage auch gestellt bekommen und darauf geantwortet, wie eine Mutter ihr Kind liebt, so wie es ist und es umso mehr liebt, je größer die Not wird, die ihr Kind ihr bereitet, weil sie weiß, dass es trotz allem ihre Hilfe braucht, der kann sich vielleicht vorstellen, wie die Liebe Jesu zu uns ist. Bonhoeffer sagt damit, dass die Liebe Gottes eine Liebe ist, die nicht erst schön findet, was schön ist, sondern eine Liebe, die gerade das Schwache, Verletzte und Verlorene annimmt, das, was vielleicht auch gerade Kummer bereitet. Man kann also sagen, eine Zuwendung, eine Unterstützung, die von sich aus keine Bedingung kennt, sondern nur die Möglichkeit, dass wir sie ablehnen. Doch ich denke, wir brauchen dieses unvoreingenommene Gegenüber, gerade in einer Gesellschaft, die oft laut und selbstgenügsam wirkt. Doch die Frage war, wie man die Liebe Gottes beschreiben kann. Und das kann man eigentlich nur in Bildern, die nie alles abdecken. Gottes Liebe ist die Kraft, die Menschen trägt, wenn sie schwach sind. Die Hand reicht, wenn wir fallen, und Hoffnung schenkt, wenn alles dunkel scheint. Sie ist wie der Freund, der nachts mit dem Auto 2 Stunden fährt, um uns irgendwo aufzugabeln, wenn wir gestrandet sind, damit einem durch dick und durch dünn geht. Oder wie die Freundin, die trotz allen Mist, den man veranstaltet hat, immer noch zu einem hält. Sie ist das, was bleibt und da ist, wenn alles andere bereits weg ist. Gottes Liebe kennt einfach keine Grenzen. Ich wünsche Ihnen eine gesegnete und behütete Zeit.
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1: Sie hören Radioaktiv beim Aufstehen, 18 Minuten nach 6. Darauf haben Fans von Billie Eilish schon lange gewartet. Die US-Sängerin bringt ihre gefeierte Tour jetzt auf die große Leinwand in 3D und mit jeder Menge Konzertgefühl. Wer es lieber spannend und düster mag, kommt diese Woche ebenfalls auf seine Kosten. Im Kino wird gekämpft, gelitten und Geschichte geschrieben. Thomas Bremser hat die Neustarts der Woche zusammengestellt.
2: Sie haben Hermann Göring festgenommen.
3: Was haben die jetzt mit ihm vor?
4: Nürnberg beleuchtet die Nürnberger Prozesse nach dem Zweiten Weltkrieg. Das Nazi-Monster Hermann Göring steht im Fokus des Psychodramas.
5: Die Welt muss erfahren, was diese Männer getan haben.
4: Oscar-Preisträger Russell Crowe trifft hier als Göring auf einen anderen Oscar-Gewinner, Rami Malek, als Psychiater, der ihn für den Prozess untersucht.
6: Er ist hochintelligent. Charmant und ein Narzisst.
4: Doch US-Psychiater Kelly verfällt zunehmend dem Charisma des Massenmörders. Nürnberg ist ein Psychospiel, die schrecklichen Nazitaten kommen dagegen zu kurz.
7: Wir überwinden diese Schreckensherrschaft nur, wenn wir all diese Menschen zur Rechenschaft ziehen.
8: Der Mortal Kombat steht uns bevor.
9: Wenn wir noch einmal verlieren, war's das mit der Erde.
4: Darauf freuen sich vor allem Videospielfans schon lange. Endlich kommt die Fortsetzung des Action-Spektakels Mortal Kombat.
8: Wenn ihr untergeht, geht die Erde mit euch unter.
4: Nachdem im ersten Teil das Kampfturnier Mortal Kombat gar nicht vorkam, ist es jetzt soweit. Die Menschheit retten soll unter anderem ein Action-Darsteller.
8: Johnny Cage, du wurdest für den Kampf auserwählt.
10: Sag mir, dass ihr keine verrückten Fans seid.
4: Carl Urban spielt die Hauptrolle in der brutalen Videospieladaption Mortal Kombat 2. Freigegeben ab 16.
8: It's showtime.
11: You wanna have some fun?
4: Billie Eilish zählt zu den prägendsten Sängerinnen unserer Zeit und hat eine riesige Fanbase. Die ist natürlich ganz gespannt auf ihren Konzert-Doku-Film zur Hit Me Hard and Soft Tour.
12: It's gonna be loud. Duh.
4: Kein geringerer als Titanic- und Avatar-Regisseur James Cameron hat mit Eilish zusammen den Film gedreht.
13: It's your show. This is gonna blow people's minds.
4: Rausgekommen ist ein fast zweistündiger Konzertfilm in 3D. Billie Eilish, Hit Me Hard and Soft, The Tour.
13: You love that.
12: I love that.
1: Und für welchen Film Sie sich auch entscheiden, Radioaktiv wünscht viel Spaß im Kino. 6:20 Uhr.

0: Hier ist der Radioaktiv Morgen und gleich nach den Nachrichten Musik von John Parr. St. Elmo's Fire spiele ich Ihnen gleich. Und Olivia Dean, Man I Need. Es ist jetzt 6.30 Uhr.
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0: In diesem Jahr wird in Hameln das 70 Jahre Rattenfänger-Freilichtspiel gefeiert. Die Nachrichten mit Susanne Gernand.
2: Ab sofort ist im Infocenter in Hameln die Ausstellung 70 Jahre Rattenfänger-Freilichtspiel zu sehen. Die Ausstellung zeigt zahlreiche Fotografien, Exponate und Filmausschnitte aus der Geschichte der Rattenfänger-Spielgruppe. Dabei werden auch seltene Einblicke hinter die Kulissen und von den Proben gewährt, sagt Rattenfänger Michael Beuer.
3: Wir haben ein paar Kostüme aus dem Fundus entdeckt, die tatsächlich 1959 im Einsatz waren. Und wir haben den Film, um es zu beweisen. Also alte Rattenkostüme, wie sie früher ausgesehen haben. Also eine Nostalgie, gerade für Hamelenser.
2: Der Eintritt ist frei. Geöffnet ist die Ausstellung jeweils zu den Öffnungszeiten der HMT, auch samstags. Das Rattenfänger-Freilichtspiel auf der Hochzeitshausterrasse ist immer sonntags ab 12 Uhr zu sehen. In diesem Jahr beginnt die Spielsaison am 17. Mai. Heute startet in Hameln eine Verkehrsmessung im Bereich des 164er Rings. In der Zeit von 6 bis 18 Uhr wird das Verkehrsaufkommen im betroffenen Quartier erfasst, darunter die Anzahl der Fahrzeuge, ihre Fahrtrichtungen sowie die zeitliche Verteilung. Diese Bestandsaufnahme bildet die Grundlage, um die Auswirkungen des anschließenden Verkehrsversuchs verlässlich bewerten zu können. In der Woche ab dem 18. Mai sperrt die Stadt dann den Abschnitt des 164er Rings entlang des Bürgergartens für den motorisierten Verkehr. Der Feldversuch ist auf 6 Monate angelegt. Die digitale Förderplattform der Sparkasse Hameln-Weserbergland hat die 1-Million-Euro-Marke geknackt. Mit der Förderung des Projektes Schüler helfen Schülern des Fördervereins der KGS Salzhemmendorf in Höhe von 2.500 Euro sind inzwischen mehr als 1 Million Euro Fördergeld zusammengekommen. Die im Jahr 2022 von der Sparkasse gegründete Förderplattform heimatförderung.de hat das Ziel, das Engagement im Weserbergland weiter zu stärken. Zur Umsetzung von Projekten, zum Beispiel die Anschaffung von Sportgeräten oder die Durchführung von kulturellen Veranstaltungen, wird häufig finanzielle Unterstützung benötigt. Gemeinnützige Vereine und Organisationen können auf der Plattform Projekte einstellen und erhalten somit Zugang zu den Fördermitteln der Sparkasse Hameln-Weserbergland, der Sparkassenstiftungen und der Bürgerstiftung Weserbergland. Soweit die Meldungen aus der Region. Weiter mit den Weltnachrichten.
4: Ich bin Katrin Müller. KI-Anwendungen zum missbräuchlichen Erstellen von sexualisierten Deepfakes sollen in der EU künftig verboten sein. Vertreter der Mitgliedstaaten und des Europäischen Parlaments einigten sich auf eine entsprechende Anpassung des KI-Gesetzes. Das teilte die zyprische EU-Ratspräsidentschaft mit. Der Krieg im Iran belastet die angeschlagene Wirtschaft in Deutschland. Konjunkturforscher des arbeitgebernahen Instituts der deutschen Wirtschaft rechnen in diesem Jahr nur noch mit einem Wachstum von 0,4%. Das zeigt eine Auswertung, die der deutschen Presseagentur vorliegt.
5: Bei ihrer letzten Prognose, noch vor dem Iran-Krieg, waren die IW-Experten noch vorsichtig optimistisch und hatten immerhin ein Wachstum von 0,9% erwartet. Aber seit Beginn des Konflikts steigen die Energiepreise und es gibt Lieferprobleme, also halbieren die Fachleute nun ihre Hoffnungen. Laut ihrer Auswertung sinkt die Erwerbstätigkeit, Unternehmen zögern bei Investitionen und Privatleute geben weniger Geld aus. Außerdem leidet das Auslandsgeschäft. Während der Welthandel wächst, schrumpfen die deutschen Exporte. Das Institut befürchtet einen gravierenden Verlust an Wettbewerbsfähigkeit. Ursula Winkler, Nachrichtenredaktion.
4: Der Hunter-Virus-Ausbruch auf einem Kreuzfahrtschiff beschäftigt nun auch Ärzte in Deutschland. Eine Person, die auf dem Schiff Kontakt zu einem Hunter-Virus-Fall hatte, kam am Abend mit einem speziellen Transportkonvoi zur vorsorglichen Untersuchung im Uniklinikum Düsseldorf an.
6: Einsatzkräfte der Feuerwehr Düsseldorf hatten sie am Flughafen in Amsterdam übernommen. Sie sei stabil, zeige keine Anzeichen einer Infektion und werde nun vorsorglich untersucht. Laut niederländischem Außenministerium soll es sich um eine 65-jährige Frau handeln. Das Uniklinikum Düsseldorf hat zu der Person dagegen nichts erklärt. Das niederländische Kreuzfahrtschiff ist ja seit gestern Abend Richtung Teneriffa unterwegs. Dort sollen Passagiere und Besatzung in einer Spezialklinik untersucht werden. Thomas Thonfeld, Nachrichtenredaktion.
4: Zum Fußball. Der FC Bayern München hat das Endspiel der Champions League verpasst. Die Münchner kamen am Abend im Halbfinalrückspiel gegen Paris Saint-Germain daheim nicht über ein 1:1 hinaus. Das Hinspiel hatten die Franzosen mit 5:4 gewonnen. Sie treffen im Finale nun auf den FC Arsenal.
0: 7:05.
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0: 7 Grad in Bad Pyrmont, 8 Grad in Hessisch-Ollendorf und in Bodenwerder. Heute Morgen gibt es viele Wolken, dazu gibt es jetzt auch hier und da noch mal Regen. Der sollte aber dann so vom Vormittag an nachlassen und den Rest des Tages bleibt es dann meist trocken. Mit der Sonne wird das allerdings nichts, maximal 10 Grad. Morgen, der Freitag zum Start ins Wochenende, wieder viele Wolken, aber es soll trocken bleiben und vom Vormittag bis zum Nachmittag können auch mal sonnige Abschnitte mit dabei sein, bei maximal 14 Grad. Der Samstag dann neben Wolken auch immer wieder Sonne bei bis zu 18 Grad. Das aktuelle Weserberglandwetter bei uns alle 30 Minuten. Der Radioaktiv-Verkehrsservice. Da gibt es eine Meldung für die A2 Dortmund Richtung Hannover. Zwischen Lauenau und Garbsen ist die Autobahn in Fahrtrichtung Hannover gesperrt. Da brennt ein LKW. Der Verkehr staut sich zurück bis teilweise bei Eisenfeldheim. Und da brauchen Sie ungefähr eine Stunde mehr Zeit. Sie stehen im Stau. Am besten den Bereich umfahren. Die Landkreisblitzer heute verstärkt angekündigt für die Bereiche von Bad Pyrmont und Emmertal. Und wenn Sie noch was gesehen haben, Staus oder Blitzer, Ihr Radioaktiv-Verkehrshinweis telefonisch oder als WhatsApp-Text oder Sprachnachricht an 05151 und 6x5. Gute Fahrt.
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0: Und da schauen wir gleich mal in Richtung Café Kinderwagen. So nennt sich es nämlich jetzt auch in Bad Münder. Das ist für Eltern mit Kindern, die können da bis zu einem Jahr sich austauschen und beraten lassen. Und mehr zu diesem Café Kinderwagen hören Sie gleich bei uns im Radioaktiv Morgen. Ich bin Alex Henke. Hallo.

0: 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Zu Hause beim Frühstück oder schon auf der Arbeit, 6.43 Uhr. Der Landkreis Hameln-Pyrmont erweitert sein Angebot für junge Familien. Nach Hessisch-Ollendorf und Kobbenbrücke gibt es jetzt auch in Bad Münder ein sogenanntes Café-Kinderwagen. Und da können in Zukunft jeden Mittwoch Eltern mit Kindern bis zu einem Jahr sich dort austauschen und beraten lassen. Das Angebot ist kostenlos und ohne Anmeldung möglich, erklärt Julia-Katrin Pape vom Landkreis Hameln-Pyrmont.
1: Ja, das ist ein ganz niedrigschwelliges Angebot für Eltern mit ihren Babys, wo sie herkommen können, auch zeitlich so, wie es flexibel passt. Wir sind von 10 bis 11 Uhr in Bad Münder jetzt und ja, mit Kind ist man nie pünktlich, also ist ganz egal, ob man jetzt um 10 Uhr da ist oder um 10:15 oder 10:30 und dann können die Eltern sich austauschen und die Kinder miteinander spielen und es ist eine Fachkraft da.
0: Das Café Kinderwagen ist dann immer mittwochs von 10 bis 11 Uhr in den Räumen der AWO in der Wallstraße in Bad Münder. Begleitet wird das Angebot vom Familienhebammen sowie der Familienkinderkrankenschwester Christina Rucker.
2: Die Eltern können sich hier treffen, die können sich austauschen, die können sehen, dass sie nicht alleine sind. Sie können andere Eltern kennenlernen, können Freundschaften schließen. Die Kinder sind im Kontakt miteinander, können Dinge erleben. Und das, was dieses Projekt besonders macht, ist, dass wir als Familienkinderkrankenschwester bzw. meine Kollegin als Familienhebamme es begleiten und die Eltern Fragen stellen können. Sei es zum Schlaf, zur Ernährung, zur Beschäftigung. Was mache ich den ganzen Tag? Das sind einfach Fragen, die Eltern beschäftigen und die können hier gestellt werden. Sowohl den anderen Eltern als natürlich auch uns, den Fachkräften.
0: Und so ein Neugeborenes verändert ja sofort alles. Das kann auch Eltern überfordern. Und mit diesem Angebot geht es auch darum, den Kontakt zu anderen Eltern zu bekommen und sich mit denen auszutauschen.
2: Also die Absicht ist natürlich einfach, Familien aufzufangen, ihnen einen Ort zu geben, wo sie sich begegnen können und Dinge gemeinsam zu erleben. Es ist jederzeit möglich. Das ist auch Dinge, die wir dann im Verlauf fragen. Gibt es Themen, die ihr gerne behandeln wollt? Wollt ihr, dass wir euch informieren über bestimmte Themen? Dann kann man wie so Kurzvorträge halten. Man kann auch Externe dazu holen. Es gibt ja die Möglichkeit, dass der zahnmedizinische Dienst kommt, einfach die Eltern ein bisschen berät. Es gibt die Überlegung, einen Erste-Hilfe-Kurs für die Eltern zu organisieren, der einfach möglich ist, Fragen zu beantworten. Und natürlich immer offen für alles, was die Eltern sich wünschen.
0: Ein neues Angebot in Bad Münder richtet sich an Eltern von Kleinkindern. Jeden Mittwoch in den Räumen der AWO in der Wallstraße von 10 bis 11 Uhr. Da können sich dann Eltern im Café Kinderwagen austauschen, ihre Kleinen spielen lassen oder sich fachlichen Rat bei Problemen holen. Kommen Sie gut in diesen neuen Tag mit dem Lokalradio. 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
1: Am Wochenende sollen die Temperaturen wieder steigen. Und da passt es doch super, dass am Sonntag im Sündelbad in Haddensen das traditionelle Anschwimmen ist. Da können Sie dann zusammen mit dem Trägerverein den Saisonbeginn feiern. Und los geht's am Sündelbad in Haddensen um 15 Uhr. Oder mal was für die Augen und die Nase. Da gibt es nämlich im Haus der Düfte und Aromen in Holzminden eine neue Ausstellung. Die heißt Hungry Eyes. Und das ist dann Food-Fotografie, aber auch mit allen Sinnen. Und die Werke des Fotografen Alice Parinda werden dann nicht nur sichtbar, sondern auch hörbar, riechbar und fühlbar. Die Ausstellung geht noch bis Ende Oktober im Haus der Düfte und Aromen in Holzminden. Oder vielleicht mal gute Laune und die Sonntagskonzerte in der Konzertmuschel feiern. Das geht los am Sonntag mit einem Konzert mit der Blue Moon Band in der Konzertmuschel im Kurpark von Bad Münder. Und da gibt es dann einen Mix aus Latin, Swing und modernen Pop-Hits. Oder vielleicht ein Flohmarkt, genauer gesagt ein Garagenflohmarkt. Den gibt es im Wohngebiet am Ludwigsee in Hameln. Geht los am Samstag um 11 Uhr. Und da finden Sie dann alles Mögliche, was man so auf einem Flohmarkt findet. Über 20 Stände sind da auf privaten Grundstücken dann, die auch gebrauchte Schätze und Kleidung, Bücher, Spielzeug und Deko anbieten. Am Samstag um 11 Uhr geht es da los. Am 18. Mai startet Hameln-Pyrmont ins diesjährige Stadtradeln. 3 Wochen lang geht es darum, möglichst viele Wege mit dem Fahrrad zurückzulegen und so nebenbei etwas fürs Klima zu tun. Da ist es ganz egal, ob das Fahrrad das Auto ersetzt oder schon immer die erste Wahl war. Mitmachen können alle, die im Landkreis arbeiten, leben, zur Schule gehen oder im Verein aktiv sind. Einfach unter stadtradeln.de registrieren, Fahrrad fahren und alle gefahrenen Kilometer online eintragen. Stadtradeln im Landkreis Hameln-Pyrmont vom 18. Mai bis zum 7. Juni, dem Felgenfesttag.
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0: Das ist der Donnerstagmorgen, hier ist Radioaktiv und gleich nach den Nachrichten geht's weiter mit Musik von Taylor Swift. Gibt es gleich mit Shake It Off. Und Phil Collins mit Two Hearts. Es ist jetzt kurz vor 7.
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0: Die Kommunalwahlen im September rücken näher und der Wahlkampf beginnt. In Hameln gibt es bisher zwei Kandidaten für das Amt des Oberbürgermeisters oder Oberbürgermeisterin. Die Nachrichten mit Susanne Gerland.
2: In Hameln bereiten sich die beiden Kandidaten für das Amt des Oberbürgermeisters zurzeit auf die Kommunalwahl am 13. September vor. Amtsinhaber Claudio Griese tritt für die CDU an, für die SPD kandidiert Steffen Knippertz. Sollte Griese die Wahl gewinnen, wäre das seine dritte Amtszeit als Oberbürgermeister von Hameln. Trotz der Vorbereitungen auf die Kommunalwahl kümmere er sich zurzeit mehr um seine Arbeit als um den Wahlkampf, sagt Griese.
3: Ich glaube, in der Bevölkerung, ja, gibt es ein Grundinteresse, ach so, es sind Wahlen. Das, was ich momentan aber erlebe, ist, dass ganz andere Themen im Vordergrund stehen. Also seien es die Benzinpreise oder Dieselpreise, seien es Inflationsthemen, seien es die Fragestellung, wie sicher ist eigentlich im Endeffekt auch noch das Land, in dem wir leben. Das sind vieles klar zugegebenermaßen bundespolitische Einflüsse. Aber da spielt der Wahlkampf jetzt eigentlich eher eine untergeordnete Rolle.
2: Oberbürgermeisterkandidat Knippertz versucht, sich in Hameln bekannter zu machen und mit Bürgerinnen und Bürgern ins Gespräch zu kommen. Die Hameln Marketing- und Tourismusgesellschaft hat insgesamt 23 Kinder und Jugendliche vom Rattenfänger Freilichtspiel mit einer Treueprämie belohnt. Sie wirken seit vielen Jahren als Ratte oder Tanzkind beim Rattenfänger Freilichtspiel mit. Die Vorfreude der jungen Schauspielerinnen und Schauspieler auf die am 17. Mai beginnende Jubiläumssaison ist riesig. Viel Lob und dankende Worte gab es für das Engagement von Spielleiter Michael Bräunig. Bräunig hofft, dass die Nachwuchsschauspieler der Laienspielschar noch lange für die sonntäglichen Aufführungen auf der Hochzeitshausterrasse erhalten bleiben. In Bad Pyrmont werden Volunteers oder Minijobber für das Wasserfest im Juni gesucht. Bewerbungen sind ab sofort auf der Wasserfest-Website möglich. Für die aufwendig inszenierte Showproduktion der leuchtenden Fontänen werden insgesamt 26 Show-Volunteers gesucht, die im Hintergrund mitwirken und so ein eindrucksvolles visuelles Erlebnis ermöglichen. Darüber hinaus bietet die Bad Pyrmont Tourismusgesellschaft während der Festwoche zwei zusätzliche Beschäftigungsmöglichkeiten auf Minijob-Basis an. Für das lebensgroße Maskottchen werden Personen gesucht. Zudem werden für Samstag, den 6. Juni, Personen für die Parkraumüberwachung benötigt. Interessierte können sich bei der Bad Pyrmont Tourismusgesellschaft bewerben. Soweit die Meldungen aus der Region. Weiter mit den Weltnachrichten.
4: Ich bin Katrin Müller. KI-Anwendungen zum missbräuchlichen Erstellen von sexualisierten Deepfakes sollen in der EU künftig verboten sein. Vertreter der Mitgliedstaaten und des Europäischen Parlaments einigten sich auf eine entsprechende Anpassung des KI-Gesetzes. Das teilte die zyprische EU-Ratspräsidentschaft mit.
5: Experten sagen, die Behörden und die Politik reagieren zu spät, aber sie reagieren. Dabei gilt schon jetzt, wer manipulierte Darstellungen sexueller Handlungen ohne Zustimmung der Betroffenen anfertigt oder verbreitet, soll bestraft werden. Deutschland ist gerade dabei, diese EU-Vorgabe in nationales Recht umzusetzen. Bei der aktuellen Einigung heute Nacht ging es allerdings um das Verbot der KI-Funktionen, mit denen solche Deepfakes erstellt werden können. Das Verbot bezieht sich ausdrücklich auch auf das Erstellen von Inhalten, die sexuellen Kindesmissbrauch darstellen. Uli Reitinger.

0: Nachrichtenredaktion.
1: Nach einem Jahr Amtszeit sieht Unionsfraktionschef Spahn die schwarz-rote Koalition unter Einigungsdruck bei zentralen Reformen. Er zeigte sich diesbezüglich aber auch zuversichtlich. Wirtschaftswachstum zu erzeugen, wertete er in der ARD-Sendung Maischberger als zentrale Aufgabe. Unheimlich viele Menschen müssten schauen, dass sie über die Runden kommen, so Spahn. Die Kaufkraft sei seit 6, 7 Jahren nicht gestiegen. Deutschland sei ärmer geworden. Eine Person, die auf einem Kreuzfahrtschiff Kontakt zu einer Hantavirus-Infizierten hatte, ist zur vorsorglichen Untersuchung am Uniklinikum Düsseldorf eingetroffen. Man gehe davon aus, dass sie nicht infiziert sei. Sie zeige keine Symptome, hieß es. Auf dem Schiff hatte es nach Hantavirus-Infektionen auch 3 Todesfälle gegeben. Zum Fußball. Aus der Traum vom Finale in der Champions League. Der FC Bayern ist im Halbfinalrückspiel gegen Paris Saint-Germain nicht über ein 1:1 hinausgekommen und damit ausgeschieden.
2: Das erste Duell war 4:5 aus Bayerns Sicht ausgegangen und es dauerte diesmal keine 3 Minuten, bis der Ball schon wieder im Netz zappelte. Weltfußballer Dembélé traf für Paris, jetzt mussten die Bayern schon 2 Tore aufholen. In der Folge sorgte vor allem Schiedsrichter Pinheiro für Diskussionen, der mehrmals fragwürdige Entscheidungen traf gegen die Bayern. Der Ausgleich von Kane in der Nachspielzeit fiel dann zu spät und Titelverteidiger Paris trifft nun im Finale von Budapest auf Arsenal. Fabian Schaffer, Sport.
1: Das Finale ist dann am 30. Mai.
3: 7:05. 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
4: 8 Grad sind es aktuell in Hessisch-Oldendorf, 8 Grad jetzt auch in Salzhemmendorf und 7 Grad in Bad Münder. Heute Morgen gibt es dazu viele Wolken am Himmel und verbreitet fällt jetzt hier und da auch noch mal leichter Regen. Der sollte aber so vom Vormittag, Mittag an nachlassen. Den Rest des Tages dann meist trocken. Mit der Sonne wird das aber wahrscheinlich nichts. Maximal 10 Grad heute. Morgen der Freitag dann mit Wolken und es bleibt trocken. Und vom Vormittag bis zum Nachmittag könnte auch mal Sonne mit dabei sein. Maximal 14 Grad. Der Samstag dann neben Wolken auch immer wieder mit Sonne bei bis zu 18 Grad. Das aktuelle Weserberglandwetter. Bei uns alle 30 Minuten. Der Radioaktiv-Verkehrsservice. Nur eine Meldung für die A2 Dortmund Richtung Hannover. Zwischen Rehren und Lauenau. Da brennt ein LKW, deswegen ist die Autobahn Richtung Hannover voll gesperrt. Der Verkehr, der staut sich teilweise bis zurück zur Anschlussstelle Bad Alsen. Wenn Sie im Stau stehen, brauchen Sie ungefähr eine halbe Stunde länger. Die Landkreisblitzer heute verstärkt angekündigt für die Bereiche von Bad Münder und Emmertal. Und wenn Sie noch was gesehen haben, Ihr Radioaktiv-Verkehrshinweis telefonisch oder als WhatsApp, Text oder Sprachnachricht an 05151 und 6x5. Gute Fahrt.
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4: Mit Alex Hinke, moin. Am 13. September, das ist der Tag der Kommunalwahl, dann werden noch neue Bürgermeister gewählt. Zum Beispiel auch in Hameln. Der amtierende Amtsinhaber Claudio Griese tritt nochmal an. Und es gibt einen Gegenkandidaten von der SPD. Und da sein Wahlkampf läuft auch schon. Mehr zu ihm gleich hier bei uns im Radioaktiv Morgen.

0: Schön, dass Sie mit uns in den Tag starten. Hier ist Radioaktiv, 13 Minuten nach 7. Am 13. September, also dem Tag der Kommunalwahl, wird in Hameln auch der Oberbürgermeister neu gewählt. Wobei der Neue auch der Alte sein könnte, denn Amtsinhaber Claudio Griese kandidiert erneut. Das hat er schon im September bekannt gegeben. Und bisher gibt es auch nur einen Gegenkandidaten und das ist Steffen Knipperts von der SPD. Sein Wahlkampf läuft bereits auf Hochtouren. Mein Kollege Oliver Hoppe hat mit ihm gesprochen.
1: Herr Knippert, Ihr Wahlkampf läuft. Wenn man ein bisschen im Internet guckt, sieht man's. Sie fahren mit einem riesen SPD-roten Bulli durch die Gegend mit Ihrem Gesicht drauf. Nebenbei ein wesentlich größeres Auto als der Bundestagsabgeordnete Schraps oder der Landtagsabgeordnete Grosch. Lautet Ihr Motto, viel hilft viel?
2: Naja, ich habe ja sicherlich den entscheidenden Nachteil, dass ich hingegen dem Amtsinhaber natürlich noch nicht so bekannt bin. Und natürlich muss man jetzt in so einer verhältnismäßig kurzen Phase irgendwie hinkriegen, dass die Menschen einen wahrnehmen und dass man auch irgendwie in der Öffentlichkeit präsent ist. Und das ist der Grund, ja.
1: Was haben Sie denn bisher noch so gemacht, wahlkampftechnisch?
2: Also ich habe eine Weihnachtskartenaktion gemacht, da bin ich selbst durch die Stadt gezogen und habe den Menschen Weihnachtsgrüße in die Briefkästen gemacht. Ich war bei unterschiedlichen Osterfeuern, ich habe einen Ostergruß verteilt, wir haben eine Knoppers mit Knipperts Aktion gemacht. Ja, und ich versuche natürlich viel in Gespräche zu kommen. Also ich bin viel gerade bei zum Beispiel Lebenshilfe, aber auch bei Firmen, bei Seele e.V. und so weiter und schaue mal, was sind so die Bedürfnisse, was die Bedarfe, die die Menschen so haben oder auch die Institutionen und komme da ins Gespräch.
1: So langsam rückt die Wahl ja näher und die Leute kriegen ja auch mit, dass sie sich dann demnächst entscheiden müssen. Was haben Sie denn noch vor, um, Sie haben es eben selber beschrieben, sich noch bekannter zu machen?
2: Naja, es wird sicherlich Bürgerdialogformate geben, wo es darum geht, irgendwie zu gucken, wie kommt man ins Gespräch. Ich werde in unterschiedlichen Ortsteile fahren, aber auch in die Stadtteile, um zu schauen. Also mir geht es gerade fast stärker darum, mal so ein bisschen aufzunehmen, was bewegt die Menschen wirklich. Ich glaube, viele Menschen haben das Gefühl, Politik versteht nicht, was ihre Bedarfe sind und wo ihre Lebenswirklichkeit ist. Von daher ist es immer beides. Auf der einen Seite in Kontakt kommen, die Bedarfe verstehen, die Lebenswelten der Menschen verstehen und natürlich zeitgleich lernt man sich kennen.
1: Und dann auch noch so klassische Sachen, wirklich Haustürwahlkampf, wie man ihn ja heute vielleicht gar nicht mehr so kennt, aber früher war das ja Standard oder auch das klassische Plakat.
2: Also Plakate wird es geben und es wird natürlich den Haustürwahlkampf geben und ich hatte mir auch so vorgestellt, dass ich an der einen oder anderen Stelle auch mehr in Schulen und auch an Kindergärten und Spielplätzen. Ich meine, dass für mich Themen so wie Kinder, Jugendliche, Bildung, Soziales besonders wichtig sind. Ich glaube, das merkt man auch schon in meiner politischen Arbeit, aber auch das Thema mit den Senioren, die Einsamkeit von Senioren. Von daher auch da immer wieder zu gucken, wo sind Treffpunkte, wo man mit den Menschen ins Gespräch kommen kann.
0: Sagt der Hamelner SPD-Oberbürgermeisterkandidat Steffen Knipperts zu seinem Wahlkampf. Radioaktiv-Reporter Oliver Hoppe hat mit ihm gesprochen. Und wie Amtsinhaber Claudio Griese mit dem Thema umgeht, das hören Sie gleich hier bei Radioaktiv.

0: Ihr Donnerstag im Weserbergland mit Radioaktiv. Am 13. September, da wird bei der Kommunalwahl auch in Hameln der neue Oberbürgermeister gewählt oder neu gewählt. Und Sie haben es vielleicht eben schon gehört, wie der Wahlkampf des SPD-Kandidaten Steffen Knipperts aussieht, der viel Zeit investiert, um die Wahl zu gewinnen. Aber es könnte in Hameln ja auch alles so bleiben, wie es ist. Dennoch Amtsinhaber Claudio Griese stellt sich erneut zur Wahl. Das hat der Christdemokrat schon im September bekannt gegeben. Und welche Rolle für ihn der Wahlkampf spielt, darüber hat mein Kollege Oliver Hoppe mit ihm gesprochen.
1: Der Wahlkampf hat begonnen im Prinzip und Ihr Kollege Knipperts von der SPD ist ja jetzt auch mit eigenem Auto unterwegs, auf dem sein Konterfei abgebildet ist. Wird es sowas bei Ihnen auch geben?
2: Also natürlich bereiten sich die Parteien auf die bevorstehende Kommunalwahl vor. Ich glaube, in der Bevölkerung, ja, gibt es ein Grundinteresse. Ach so, es sind Wahlen. Ich werde von vielen dann auch angesprochen, wann sind denn eigentlich die Wahlen? Das, was ich momentan aber erlebe, ist, dass ganz andere Themen im Vordergrund stehen. Also seien es die Benzinpreise oder Dieselpreise, seien es Inflationsthemen, seien es die Fragestellung, wie sicher ist eigentlich im Endeffekt auch noch das Land, in dem wir leben. Das sind vieles klar zugegebenermaßen bundespolitische Einflüsse. Aber da spielt der Wahlkampf jetzt eigentlich eher eine untergeordnete Rolle. Und ansonsten klar, auch die Partei CDU, auch ich persönlich bereite den Wahlkampf vor, aber ich glaube, im Moment ist es da auch einfach nicht die Zeit, da jetzt so aufzudrehen, als ob jetzt am Sonntag schon eine Wahl wäre.
1: Ihr persönlicher Wahlkampf, wie wird der denn aussehen? Haben Sie überhaupt Zeit dafür?
2: Zeit ist, glaube ich, die größte Herausforderung, die momentan eigentlich alle haben dürften bei den Themen, die anstehen. Natürlich wird es da auch von mir dementsprechend den Wahlkampf geben, aber ich sag mal, lassen Sie sich doch einfach überraschen.
0: Tja, das sagt Hamelns CDU-Oberbürgermeister Claudio Griese zu seinem Wahlkampf. Er stellt sich ja bekanntlich am 13. September erneut zur Wiederwahl und das wäre dann seine dritte Amtszeit. 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

0: Schönen guten Morgen. Hier ist Radioaktiv gleich nach den Nachrichten. Musik von Pet Shop Boys. Always on my mind. Spiele ich ihn gleich. Und Gracie Adams. That's so true. Gibt's gleich. Es ist jetzt kurz vor 7:30.
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0: In Hameln wird in diesem Jahr 70 Jahre Rattenfänger-Freilichtspiel gefeiert. Die Nachrichten mit Susanne Gerland.
2: Ab sofort ist im Infocenter in Hameln die Ausstellung 70 Jahre Rattenfänger-Freilichtspiel zu sehen. Die Ausstellung zeigt zahlreiche Fotografien, Exponate und Filmausschnitte aus der Geschichte der Rattenfänger-Spielgruppe. Dabei werden auch seltene Einblicke hinter die Kulissen und von den Proben gewährt, sagt Rattenfänger Michael Beuer.
3: Die Evelyn Marie Seidel, die mehrere Jahre beim Freilichtspiel ist, hat die Bilder ausgesucht und organisiert, also HMT begleitet, und die Freilichtspielleute sind selber aktiv und feiern sich. Wir finden das ganz charmant. Es ist Weltkulturerbe, das Rattenfänger-Freilichtspiel, und wir beweisen es.
2: Der Eintritt ist frei. Geöffnet ist die Ausstellung jeweils zu den Öffnungszeiten der HMT, auch samstags. Das Rattenfänger-Freilichtspiel auf der Hochzeitshausterrasse ist immer sonntags ab 12 Uhr zu sehen. In diesem Jahr beginnt die Spielsaison am 17. Mai. Heute startet in Hameln eine Verkehrsmessung im Bereich des 164er Rings. In der Zeit von 6 bis 18 Uhr wird das Verkehrsaufkommen im betroffenen Quartier erfasst, darunter die Anzahl der Fahrzeuge, ihre Fahrtrichtungen sowie die zeitliche Verteilung. Diese Bestandsaufnahme bildet die Grundlage, um die Auswirkungen des anschließenden Verkehrsversuchs verlässlich bewerten zu können. In der Woche ab dem 18. Mai sperrt die Stadt dann den Abschnitt des 164er Rings entlang des Bürgergartens für den motorisierten Verkehr. Der Feldversuch ist auf 6 Monate angelegt. Der Energieversorger Westfalen Weser startet wieder seine 100 Förderpakete für das Jahr 2026. Ab sofort können sich Vereine, Initiativen und Organisationen aus der Region bewerben. Einsendeschluss ist der 31. August. Gefördert werden Projekte mit gesellschaftlichem Nutzen, etwa in den Bereichen Soziale, Sport, Kultur oder Wissenschaft. Eine Jury wählt nach Ablauf der Frist besonders überzeugende Vorhaben aus. Die besten Projekte erhalten eine Förderung von bis zu 10.000 Euro als Anschubfinanzierung. Mit dem Wettbewerb unterstützt das kommunale Unternehmen bereits zum 18. Mal bürgerschaftliches Engagement. Soweit die Meldungen aus der Region. Weiter mit den Weltnachrichten.
4: Ich bin Katrin Müller. KI-Anwendungen zum missbräuchlichen Erstellen von sexualisierten Deepfakes sollen in der EU künftig verboten sein. Vertreter der Mitgliedstaaten und des Europäischen Parlaments einigten sich auf eine entsprechende Anpassung des KI-Gesetzes. Das teilte die zyprische EU-Ratspräsidentschaft mit.
5: Experten sagen, die Behörden und die Politik reagieren zu spät, aber sie reagieren. Dabei gilt schon jetzt, wer manipulierte Darstellungen sexueller Handlungen ohne Zustimmung der Betroffenen anfertigt oder verbreitet, soll bestraft werden. Deutschland ist gerade dabei, diese EU-Vorgabe in nationales Recht umzusetzen. Bei der aktuellen Einigung heute Nacht ging es allerdings um das Verbot der KI-Funktionen, mit denen solche Deepfakes erstellt werden können. Das Verbot bezieht sich ausdrücklich auch auf das Erstellen von Inhalten, die sexuellen Kindesmissbrauch darstellen. Uli Reitinger, Nachrichtenredaktion.
4: Nach einem Jahr Amtszeit sieht Unionsfraktionschef Spahn die schwarz-rote Koalition unter Einigungsdruck bei zentralen Reformen. Er zeigte sich diesbezüglich aber auch zuversichtlich. Wirtschaftswachstum zu erzeugen, wertete er in der ARD-Sendung Maischberger als zentrale Aufgabe. Unheimlich viele Menschen müssten schauen, dass sie über die Runden kommen, so Spahn. Die Kaufkraft sei seit 6-7 Jahren nicht gestiegen. Deutschland sei ärmer geworden. Eine Person, die auf einem Kreuzfahrtschiff Kontakt zu einer Hantavirus-Infizierten hatte, ist zur vorsorglichen Untersuchung am Uniklinikum Düsseldorf eingetroffen. Man gehe davon aus, dass sie nicht infiziert sei. Sie zeige keine Symptome, hieß es. Auf dem Schiff hatte es nach Hantavirus-Infektionen auch 3 Todesfälle gegeben. Zum Fußball. Aus der Traum vom Finale in der Champions League. Der FC Bayern ist im Halbfinalrückspiel gegen Paris Saint-Germain nicht über ein 1:1 hinausgekommen und damit ausgeschieden.
6: Das erste Duell war 4:5 aus Bayern-Sicht ausgegangen und es dauerte diesmal keine 3 Minuten, bis der Ball schon wieder im Netz zappelte. Weltfußballer Dembélé traf für Paris, jetzt mussten die Bayern schon 2 Tore aufholen. In der Folge sorgte vor allem Schiedsrichter Pinheiro für Diskussionen, der mehrmals fragwürdige Entscheidungen traf gegen die Bayern. Der Ausgleich von Kane in der Nachspielzeit fiel dann zu spät und Titelverteidiger Paris trifft nun im Finale von Budapest auf Arsenal. Fabian Schaffer, Sportredaktion.
4: Das Finale ist dann am 30. Mai.
7: 7:58.
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8: 7 Grad jetzt in Bad Pyrmont und 8 Grad in Rinteln und in Salzhemmendorf. Heute Morgen ist der Himmel meist bedeckt, dazu kann es jetzt auch noch mal leichten Regen geben. Der sollte sich aber in den nächsten Stunden verziehen und dann den Rest des Tages sollte es meist trocken bleiben. Mit der Sonne wird das aber wahrscheinlich nichts, maximal 10 Grad heute. Morgen der Freitag dann auch viele Wolken, aber es soll trocken bleiben und vom Vormittag bis zum Nachmittag können auch mal sonnige Abschnitte mit dabei sein, maximal 14 Grad. Maximal 18 Grad dann am Samstag, dazu neben Wolken auch immer mal wieder Sonne. Das aktuelle Weserberglandwetter bei uns alle 30 Minuten. Der Radioaktiv-Verkehrsservice. Es staut sich noch etwas. Und zwar auf der A2 von Dortmund Richtung Hannover. Da ist die Strecke noch gesperrt und zwar zwischen Rehren und Lauenau. Da gibt es noch Bergungsarbeiten und der Verkehr staut sich zurück. Bis teilweise zur Anschlussstelle Bad Eilsen, da stehen sie ungefähr eine Dreiviertelstunde im Stau. Die Landkreisblitzer heute verstärkt angekündigt für die Bereiche von Bad Münder und Emmertal. Und wenn Sie noch was gesehen haben, Ihr Radioaktivverkehrshinweis telefonisch oder als WhatsApp-Text oder Sprachnachricht an 05151 und 6x5. Gute Fahrt.
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8: Und da wird es gleich bei uns sportlich, genauer gesagt wintersportlich, denn am Samstag, da kommt Biathlon in die Hamelner Innenstadt. Und mehr zu diesem Event hören Sie gleich hier bei uns. Ich bin Alex Henke, hallo.

0: 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Die beliebteste Wintersportart der Deutschen mitten in Hameln. Das geht diese Woche am Samstag, am 9. Mai. Da wird nämlich der Hamelner Pferdemarkt zur Biathlon-Arena. Die Skier werden dafür gegen Laufschuhe ausgetauscht und statt mit Kugeln wird mit Lichtimpulsen sogenannter Infrarottechnik geschossen. Der Wettkampf läuft dabei ohne Schnee ab, das sagt Maria Bergmann, Vorsitzende des Kreissportbundes Hameln-Pyrmont.
1: Die Aufgabe ist, 400 Meter zu laufen, dann liegen zu schießen, dann anschließend, wenn man keinen Fehlschuss hat, wieder 400 Meter laufen und dann stehen zu schießen und dann anschließend nochmal 200 Meter laufen. Wenn man Fehlschüsse hat, muss man zusätzlich noch auf ein Kardiogerät, wie eben im Winter auch, dass man eine Strafrunde dreht.
0: Im letzten Jahr, da wäre das Event in Bad Pyrmont schon ein Erfolg gewesen und jetzt solle das in Hameln weitergeführt werden.
1: Dass man eben auch hier packende Laufduelle und Treffsicherheit im Schießstand und jede Menge Stimmung eben auf der Strecke als ein Sportevent durchführen sollte, um eben Menschen an den Sport heranzubringen und für den Sport zu motivieren.
0: Und die Zielgruppe seien alle Sportbegeisterten, aber auch zufällige Besucher, die anfeuern möchten oder vielleicht einfach nur neugierig sind.
1: Es kommt jetzt darauf an, dass eine gute Stimmung ist und wir freuen uns auf dieses sportliche Highlight mit Musik, Moderation, Mitmachaktionen und eben abwechslungsreichem Rahmenprogramm für die ganze Familie, die eben dort zuschauen kann und das genießen kann, dieses Event.
0: Das sagt Maria Bergmann, Vorsitzende des Kreissportbundes Hameln-Pyrmont zum Biathlon-Event am Sonntag, 9. Mai von 11 bis 18 Uhr auf dem Pferdemarkt in Hameln. Also mal wieder ein schönes Event in der Hameler Innenstadt. Und wenn Sie mit dabei sind, Radioaktiv wünscht viel Spaß. Hello.

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2: Am Samstag heißt es ab 20 Uhr im Papa Hemingway am Münsterkirchhof in Hameln. Zeitreise, Hameln Let's Dance. Alles von Eurodance und Boybands der 90er bis zu den R&B und House-Hymnen der 2000er. Zwei Tanzflächen gibt es, falls Sie mal wechseln wollen, zwischen Pop und Rock. 20 Uhr im Papa Hemingway am Samstag. Oder vielleicht den gratis Common Card, den gibt es am Samstag von 10 bis 13 Uhr in der Stadtbücherei in Hameln. Die verwandelt sich dann in eine Buchhandlung im Zeichen von Idefix, lustigem Taschenbuch, Marvel und vielem mehr. Und bei der bundesweiten Aktion, da können kleine und große Leser dann kostenlos neue Geschichten sichern und im grünen Labor selbst aktiv werden. 10 Uhr geht's los am Samstag in der Stadtbücherei Hameln. Oder nochmal Live-Musik mit der Big Band Big Brass Machine gibt es am Samstag ab 20 Uhr in der Lalü Traumfabrik im Hefehof in Hameln. Das ist eine 25-köpfige Big Band aus Rinteln, die schon für ihren modernen Mix aus Jazz, Funk, Soul und Rock- und Pop-Arrangements bekannt sind. Können sich ab 20 Uhr im Lalü im Hefehof am Samstag von überzeugen.
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0: ist radioaktiv. Gleich nach den Nachrichten geht's weiter mit Musik von Pink. Gleich mit What About Us. Und Chris Rea, I Can Hear Your Heartbeat. Es ist jetzt 8 Uhr.
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0: Die Kommunalwahlen im September rücken näher und der Wahlkampf beginnt. In Hameln gibt es bisher 2 Kandidaten für das Amt des Oberbürgermeisters. Die Nachrichten mit Susanne Gerland.
2: In Hameln bereiten sich die beiden Kandidaten für das Amt des Oberbürgermeisters zurzeit auf die Kommunalwahl am 13. September vor. Amtsinhaber Claudio Griese tritt für die CDU an, für die SPD kandidiert Steffen Knippertz. Sollte Griese die Wahl gewinnen, wäre das seine 3. Amtszeit als Oberbürgermeister von Hameln. Trotz der Vorbereitungen auf die Kommunalwahl kümmere er sich zurzeit mehr um seine Arbeit als um den Wahlkampf, sagt Griese. Oberbürgermeisterkandidat Knippertz versucht, sich in Hameln bekannter zu machen und mit Bürgerinnen und Bürgern ins Gespräch zu kommen.
3: Es wird sicherlich Bürgerdialogformate geben, wo es darum geht, irgendwie zu gucken, wie kommt man ins Gespräch. Ich werde in unterschiedlichen Ortsteile fahren, aber auch in die Stadtteile, um zu schauen. Also mir geht es gerade fast stärker darum, mal so ein bisschen aufzunehmen, was bewegt die Menschen wirklich. Ich glaube, viele Menschen haben das Gefühl, Politik versteht nicht, was ihre Bedarfe sind und wo ihre Lebenswirklichkeit ist.
2: Die Hameln Marketing- und Tourismusgesellschaft hat insgesamt 23 Kinder und Jugendliche vom Rattenfänger Freilichtspiel mit einer Treueprämie belohnt. Sie wirken seit vielen Jahren als Ratte oder Tanzkind beim Rattenfänger Freilichtspiel mit. Die Vorfreude der jungen Schauspielerinnen und Schauspieler auf die am 17. Mai beginnende Jubiläumssaison ist riesig. Viel Lob und dankende Worte gab es für das Engagement von Spielleiter Michael Bräunig. Bräunig hofft, dass die Nachwuchsschauspieler der Laienspielschar noch lange für die sonntäglichen Aufführungen auf der Hochzeitshausterrasse erhalten bleiben. In Bad Pyrmont werden Volunteers oder Minijobber für das Wasserfest im Juni gesucht. Bewerbungen sind ab sofort auf der Wasserfest-Website möglich. Für die aufwendig inszenierte Showproduktion der leuchtenden Fontänen werden insgesamt 26 Show-Volunteers gesucht, die im Hintergrund mitwirken und so ein eindrucksvolles visuelles Erlebnis ermöglichen. Darüber hinaus bietet die Bad Pyrmont Tourismusgesellschaft während der Festwoche 2 zusätzliche Beschäftigungsmöglichkeiten auf Minijob-Basis an. Für das lebensgroße Maskottchen werden Personen gesucht. Zudem werden für Samstag, den 6. Juni, Personen für die Parkraumüberwachung benötigt. Interessierte können sich bei der Bad Pyrmont Tourismusgesellschaft bewerben. Soweit die Meldungen aus der Region. Weiter mit den Weltnachrichten.
4: Ich bin Katrin Müller. KI-Anwendungen zum missbräuchlichen Erstellen von sexualisierten Deepfakes sollen in der EU künftig verboten sein. Vertreter der Mitgliedstaaten und des EU-Parlaments einigten sich auf eine entsprechende Anpassung des KI-Gesetzes. Zugleich sollen andere KI-Regeln vereinfacht werden, um das wirtschaftliche Potenzial von künstlicher Intelligenz auszuschöpfen. Die Einigung muss noch vom Plenum des EU-Parlaments und dem Rat der Regierungen der Mitgliedstaaten bestätigt werden. Die Reform könnte dann ab Dezember gelten. Der Krieg im Iran belastet die angeschlagene Wirtschaft in Deutschland. Konjunkturforscher des arbeitgebernahen Instituts der deutschen Wirtschaft rechnen in diesem Jahr nur noch mit einem Wachstum von 0,4%. Das zeigt eine Auswertung, die der deutschen Presseagentur vorliegt.
5: Bei ihrer letzten Prognose, noch vor dem Iran-Krieg, waren die IW-Experten noch vorsichtig optimistisch und hatten immerhin ein Wachstum von 0,9% erwartet. Aber seit Beginn des Konflikts steigen die Energiepreise und es gibt Lieferprobleme, also halbieren die Fachleute nun ihre Hoffnungen. Laut ihrer Auswertung sinkt die Erwerbstätigkeit, Unternehmen zögern bei Investitionen und Privatleute geben weniger Geld aus. Außerdem leidet das Auslandsgeschäft. Während der Welthandel wächst, schrumpfen die deutschen Exporte. Das Institut befürchtet,

0: befürchtet einen gravierenden Verlust an Wettbewerbsfähigkeit. Ursula Winkler, Nachrichtenredaktion.
1: Der Hantavirus-Ausbruch auf einem Kreuzfahrtschiff beschäftigt nun auch Ärzte in Deutschland. Eine Person, die auf dem Schiff Kontakt zu einem Hantavirus-Fall hatte, kam am Abend mit einem speziellen Transportkonvoi zur vorsorglichen Untersuchung im Uniklinikum Düsseldorf an.
2: Einsatzkräfte der Feuerwehr Düsseldorf hatten sie am Flughafen in Amsterdam übernommen. Sie sei stabil, zeige keine Anzeichen einer Infektion und werde nun vorsorglich untersucht. Laut niederländischem Außenministerium soll es sich um eine 65-jährige Frau handeln. Das Uniklinikum Düsseldorf hat zu der Person dagegen nichts erklärt. Das niederländische Kreuzfahrtschiff ist ja seit gestern Abend Richtung Teneriffa unterwegs. Dort sollen Passagiere und Besatzung in einer Spezialklinik untersucht werden. Thomas Thonfeld, Nachrichtenredaktion.
1: Zum Fußball. Der FC Bayern München hat das Endspiel der Champions League verpasst. Die Münchner kamen am Abend im Halbfinalrückspiel gegen Paris Saint-Germain daheim nicht über ein 1:1 hinaus. Das Hinspiel hatten die Franzosen mit 5:4 gewonnen. Sie treffen im Finale nun auf den FC Arsenal.
3: 7:05.
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3: 8 Grad aktuell im Weserbergland. Dazu gibt es viele Wolken und es kann hier und da auch noch mal ein bisschen Regen fallen. Der sollte dann aber in den nächsten Stunden nachlassen und den Rest des Tages dann meist trocken. Aber Sonne wird es wahrscheinlich nicht geben, maximal 10 Grad. Morgen, der Freitag, viele Wolken. Vom Vormittag bis zum Nachmittag können aber auch mal ein paar sonnige Abschnitte mit dabei sein, bei maximal 14 Grad. Und der Samstag dann neben Wolken auch immer wieder mit Sonne und es bleibt trocken bei bis zu 18 Grad. Das aktuelle Weserberglandwetter bei uns alle 30 Minuten. 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Eine Spur immer noch gesperrt auf der A2 Dortmund Richtung Hannover zwischen Rehren und Lauenau Fahrt Richtung Hannover. Da gibt es noch Bergungsarbeiten. Umleitung läuft über Rehren, Altenhaken, Scholtensen, Aplan zur B442. In Hameln staut sich der Verkehr auch etwas auf der Fischbecker Straße stadteinwärts. Da müssen Sie aktuell 5 Minuten mehr Zeit einplanen und es stockt auch etwas in Hameln. In der Glütstraße stadteinwärts vom Brückenkopf dauert es im Moment auch etwas länger. Die Landkreisblitzer heute verstärkt angekündigt für die Bereiche von Bad Münder und Emmertal. Wenn Sie noch was gesehen haben, Ihr Radioaktivverkehrshinweis telefonisch oder als WhatsApp, Text oder Sprachnachricht an 05151 und 6x5. Gute Fahrt.
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3: Ja, schon seit inzwischen 70 Jahren gibt es in Hameln auch das berühmte Rattenfänger-Freilichtspiel. Und dazu gibt es jetzt auch eine neue Sonderausstellung. Und mehr dazu erfahren Sie gleich hier bei uns im Radioaktiv Morgen. Ich bin Alex Henke.

0: 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Und Radioaktiv sendet ja auch aus dem Herzen des Weserberglands, nämlich aus Hameln. Und die berühmte Sage des Rattenfängers, die wird ja lebendig durch das Rattenfänger-Freilichtspiel auf der Hochzeitshausterrasse. Jeden Sonntag im Sommer ab 12 Uhr und das inzwischen schon seit 70 Jahren. Und dieses Jubiläum, das wird gefeiert mit vielen Sonderaktionen. Morgen, da startet dazu eine Ausstellung im Infocenter im Hameln, im Gebäude der HMT in der Deister Allee. Und was sie da erwartet, das sagt uns Hamels Rattenfänger persönlich, Michael Beuer.
1: Wir betonen die letzten 20 Jahre davon mit viel Bild. Alte Kostüme sind zu sehen, ein bisschen Filmmaterial, Rückblick aller Art. Und ab Freitag dann ist jeden Tag, wenn der Touristinformation geöffnet hat, diese Ausstellung zu sehen. Also auch am Samstag nach dem auf der Wochenmarkt waren, können Sie also ein bisschen schwelgen in Erinnerung über Rattenfänger Freilichtspiel.
0: Und dabei kann man Hamelner Stadtgeschichte mit verschiedenen Medien entdecken.
1: Es ist viel Fotografieren, man sucht sich selber in große Bilder. Ah, guck, da hinten bin ich oder ah, da, die kenne ich auch noch. Es geht hauptsächlich um die letzten 20 Jahre, aber es gibt ältere Sachen. Wir haben also ein paar ganz alte Filme vom Freilichtspiel und auch 1959 als Film kann man sehen, das ist alles da. Wir haben ein paar Kostüme aus der Fundus entdeckt, die tatsächlich 1959 im Einsatz waren und wir haben den Film, um es zu beweisen. Also alte Rattenkostüme, wie sie früher ausgesehen haben. Also eine Nostalgie, gerade für Hamelenser.
0: Und zusammengestellt wurde die Ausstellung von einer Mitspielerin des Rattenfänger-Freilichtspiels.
1: Die Evelyn Marie Seidel, die mehrere Jahre beim Freilichtspiel ist, hat die Bilder ausgesucht und organisiert. Also HMT begleitet und die Freilichtspiel-Leute sind selber aktiv und feiern sich. Wir finden das ganz charmant. Also wenn Sie zur Touristinformation reinkommen, ist es gleich im Erdgeschoss links. Es ist Weltkulturerbe, das Rattenfänger-Freilichtspiel und wir beweisen es.
0: Tja, das Rattenfänger-Freilichtspiel auf der Hochzeitshausterrasse sonntags ab 12 Uhr feiert in diesem Jahr 70-jähriges Jubiläum. Saisonstart ist dann am 17. Mai. Rund ums Jubiläum wird es auch viele Sonderaktionen geben. Schon morgen startet eine Ausstellung im Infocenter Hameln im Gebäude der HMT. Und die Infos dazu hatte der Rattenfänger von Hameln, Michael Beuer, hier bei Radioaktiv.

0: Das ist Ihr Donnerstag mit der Radioaktiv. Und wir kommen jetzt mal zu einer ganz besonderen Meisterschaft. Ab 16. Mai können wir in Deutschland nämlich zum ersten Mal eine bundesweite Meisterschaft im Bäume umarmen bestaunen. Und zwar im Bad Pyrmonter Kurpark. Und dazu hat das Staatsbad gestern zu einem Trainingsabend eingeladen. Radioaktiv-Reporterin Vivian Görzen war mit dabei und hat sich die drei Disziplinen der ersten deutschen Meisterschaft im Bäume umarmen genauer angeschaut.
1: Wir sind gerade im Kurpark angekommen bei der Konzerthalle mit etwa 10 bis 15 Leuten ungefähr. Es regnet noch immer ein bisschen, während wir durch diesen Trainingsabend durchgeführt werden. Und jetzt wird hier schon das erste Rennen vollzogen. Es ist so, dass man auf dem Hinweg jeden Baum umarmen muss, und zwar so weit, wie man kann. Diese Bäume sind relativ schmal, das bedeutet, ein erwachsener Mensch kommt auf jeden Fall mit beiden Armen drum. Und jetzt geht's gleich los.
2: Eins, zwei, drei!
1: Und da werden die ersten Bäume umarmt und man muss dann auf dem Rückweg genau dasselbe machen. Und der zuerst da ist, hat gewonnen. Hi, wir sind jetzt gerade bei der Disziplin Kreativität. Es gibt die Disziplinen Schnelligkeit, Kreativität und Baumwissen. Und uns wurde gerade erklärt, Kreativität, dafür hat man eine Minute Zeit. Und Kati möchte das direkt mal ausprobieren an einer Kastanie. Sie ertastet erstmal den Baum und seine Rinde, ob das auch nicht zu glatt ist, um sich da, oh ja, jetzt kommt das erste Bein.
3: So geht's doch vielleicht schon, oder?
1: Sie hat jetzt ein Bein hoch, mit beiden Beinen umarmt und die Zunge rausgestreckt. Ich denke, das kann man schon gelten lassen. Die nächste versucht es kopfüber, hat sich direkt mit den Händen vor den Baum gestellt, sodass sie den Baum sozusagen anguckt und umgreift ihn jetzt sozusagen mit ihren Beinen und ist abgerutscht. Die dritte Disziplin wird auch gerade erklärt. Das ist die Disziplin des Baumwissens. Da wird dann zum Beispiel abgefragt, welcher Baum denn das ist. Da habe ich dann eben schon ganz laut geschrien, Kastanie. Aber dann hat der Herr gesagt, ja, aber es wird der botanische Name gefragt. Und der botanische Name für Kastanie war nochmal was?
4: Aesculus hippocastanum.
1: Natürlich, ich hätte das doch wissen müssen, also wirklich. Das Training ist jetzt vorbei, aber ich stehe hier noch mit Nicole Lödige.
5: Ich habe die ganze Veranstaltung entdeckt in Finnland und fand die einfach so toll, dass ich mir das Staatsbad mit ins Boot geholt habe und gesagt, Mensch, wollen wir nicht zusammen diese deutsche Meisterschaft ausfüllen? Und so ist das eigentlich meine Aufgabe, dass ich mit im Orga-Team richtig aktiv bin und freue mich einfach unheimlich, wenn Menschen den Tag kommen.
1: Und dieser Trainingsabend, da sind ja jetzt doch tatsächlich mehr gekommen, als ich dachte, ehrlich gesagt. Wie empfindest du das von der Menge her?
5: Also ich bin total begeistert, dass heute überhaupt bei dem Regen welche gekommen sind. Viele haben so ein bisschen noch Respekt davor. Du hast ja jetzt gerade selber gesehen, das ist alles gut machbar. In Schnelligkeit ist man ungefähr 2 Minuten unterwegs. Die Leute können einfach schon mal gucken, sie können einfach schon mal üben, damit jeder weiß, das ist machbar.
1: Meinst du, ich krieg das hin?
5: Natürlich. Du wärst prädestiniert, deutsche Meisterin zu werden.
0: Tja, und vielleicht sehen wir dann ja unsere radioaktive Reporterin Vivi Görzen vielleicht in Finnland. Da würde sie dann zur Weltmeisterschaft im August antreten. Aber für die erste deutsche Meisterschaft im Bäume umarmen am 16. Mai im Kurpark in Bad Pyrmont können Sie sich jetzt noch anmelden. Und alle Infos dazu finden Sie nochmal bei uns im Netz unter radio-aktiv.de.

0: Hier ist der Radioaktiv Morgen und gleich nach den Nachrichten geht's weiter mit Musik von Madonna. Spiele ich ihn gleich mit Material Girl. Und Joe gibt's auch gleich mit End of Beginning. Es ist jetzt 8.30 Uhr.
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0: In Hameln wird in diesem Jahr 70 Jahre Rattenfänger-Freilichtspiel gefeiert. Die Nachrichten mit Susanne Gerland.
2: Ab sofort ist im Infocenter in Hameln die Ausstellung 70 Jahre Rattenfänger-Freilichtspiel zu sehen. Die Ausstellung zeigt zahlreiche Fotografien, Exponate und Filmausschnitte aus der Geschichte der Rattenfänger-Spielgruppe. Dabei werden auch seltene Einblicke hinter die Kulissen und von den Proben gewährt, sagt Rattenfänger Michael Beuer.
3: Wir haben ein paar Kostüme aus dem Fundus entdeckt, die tatsächlich 1959 im Einsatz waren. Und wir haben den Film, um es zu beweisen. Also alte Rattenkostüme, wie sie früher ausgesehen haben. Also eine Nostalgie, gerade für Hamelenser.
2: Der Eintritt ist frei. Geöffnet ist die Ausstellung jeweils zu den Öffnungszeiten der HMT, auch samstags. Das Rattenfänger-Freilichtspiel auf der Hochzeitshausterrasse ist immer sonntags ab 12 Uhr zu sehen. In diesem Jahr beginnt die Spielsaison am 17. Mai. Heute startet in Hameln eine Verkehrsmessung im Bereich des 164er Rings. In der Zeit von 6 bis 18 Uhr wird das Verkehrsaufkommen im betroffenen Quartier erfasst, darunter die Anzahl der Fahrzeuge, ihre Fahrtrichtungen sowie die zeitliche Verteilung. Diese Bestandsaufnahme bildet die Grundlage, um die Auswirkungen des anschließenden Verkehrsversuchs verlässlich bewerten zu können. In der Woche ab dem 18. Mai sperrt die Stadt dann den Abschnitt des 164er Rings entlang des Bürgergartens für den motorisierten Verkehr. Der Feldversuch ist auf 6 Monate angelegt. Die digitale Förderplattform der Sparkasse Hameln-Weserbergland hat die 1-Million-Euro-Marke geknackt. Mit der Förderung des Projektes Schüler helfen Schülern des Fördervereins der KGS Salzhemmendorf in Höhe von 2.500 Euro sind inzwischen mehr als 1 Million Euro Fördergeld zusammengekommen. Die im Jahr 2022 von der Sparkasse gegründete Förderplattform heimatförderung.de hat das Ziel, das Engagement im Weserbergland weiter zu stärken. Zur Umsetzung von Projekten, zum Beispiel die Anschaffung von Sportgeräten oder die Durchführung von kulturellen Veranstaltungen, wird häufig finanzielle Unterstützung benötigt. Gemeinnützige Vereine und Organisationen können auf der Plattform Projekte einstellen und erhalten somit Zugang zu den Fördermitteln der Sparkasse Hameln-Weserbergland, der Sparkassenstiftungen und der Bürgerstiftung Weserbergland. Soweit die Meldungen aus der Region. Weiter mit den Weltnachrichten.
4: Ich bin Katrin Müller. KI-Anwendungen zum missbräuchlichen Erstellen von sexualisierten Deepfakes sollen in der EU künftig verboten sein. Vertreter der Mitgliedstaaten und des EU-Parlaments einigten sich auf eine entsprechende Anpassung des KI-Gesetzes. Zugleich sollen andere KI-Regeln vereinfacht werden, um das wirtschaftliche Potenzial von künstlicher Intelligenz auszuschöpfen. Die Einigung muss noch vom Plenum des EU-Parlaments und dem Rat der Regierungen der Mitgliedstaaten bestätigt werden. Die Reform könnte dann ab Dezember gelten. Der Krieg im Iran belastet die angeschlagene Wirtschaft in Deutschland. Konjunkturforscher des arbeitgebernahen Instituts der deutschen Wirtschaft rechnen in diesem Jahr nur noch mit einem Wachstum von 0,4%. Das zeigt eine Auswertung, die der deutschen Presseagentur vorliegt.
5: Bei ihrer letzten Prognose, noch vor dem Iran-Krieg, waren die IW-Experten noch vorsichtig optimistisch und hatten immerhin ein Wachstum von 0,9% erwartet. Aber seit Beginn des Konflikts steigen die Energiepreise und es gibt Lieferprobleme, also halbieren die Fachleute nun ihre Hoffnungen. Laut ihrer Auswertung sinkt die Erwerbstätigkeit, Unternehmen zögern bei Investitionen und Privatleute geben weniger Geld aus. Außerdem leidet das Auslandsgeschäft. Während der Welthandel wächst, schrumpfen die deutschen Exporte. Das Institut befürchtet einen gravierenden Verlust an Wettbewerbsfähigkeit. Ursula Winkler, Nachrichtenredaktion.
4: Der Hunter-Virus-Ausbruch auf einem Kreuzfahrtschiff beschäftigt nun auch Ärzte in Deutschland. Eine Person, die auf dem Schiff Kontakt zu einem Hunter-Virus-Fall hatte, kam am Abend mit einem speziellen Transportkonvoi zur vorsorglichen Untersuchung im Uniklinikum Düsseldorf an.
6: Einsatzkräfte der Feuerwehr Düsseldorf hatten sie am Flughafen in Amsterdam übernommen. Sie sei stabil, zeige keine Anzeichen einer Infektion und werde nun vorsorglich untersucht. Laut niederländischem Außenministerium soll es sich um eine 65-jährige Frau handeln. Das Uniklinikum Düsseldorf hat zu der Person dagegen nichts erklärt. Das niederländische Kreuzfahrtschiff ist ja seit gestern Abend Richtung Teneriffa unterwegs. Dort sollen Passagiere und Besatzung in einer Spezialklinik untersucht werden. Thomas Thonfeld, Nachrichtenredaktion.
4: Zum Fußball. Der FC Bayern München hat das Endspiel der Champions League verpasst. Die Münchner kamen am Abend im Halbfinalrückspiel gegen Paris Saint-Germain daheim nicht über ein 1:1 hinaus. Das Hinspiel hatten die Franzosen mit 5:4 gewonnen. Sie treffen im Finale nun auf den FC Arsenal.
0: 5 Minuten nach 8:30.
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0: 8 Grad aktuell im Weserbergland. Dazu gibt's viele Wolken. Vereinzelt kann auch noch mal leichter Regen mit dabei sein. Aber so vom Mittag an sollte der Rest des Tages dann meist trocken bleiben. Mit der Sonne wird das aber nichts, maximal 10 Grad. Morgen, der Freitag, zum Start ins Wochenende wieder viele Wolken, dann aber trocken. Und vom Vormittag bis zum Nachmittag können auch mal ein paar sonnige Abschnitte mit dabei sein, maximal 14 Grad. Der Samstag dann neben Wolken auch immer mal wieder mit Sonne und trocken bei bis zu 18 Grad. Das aktuelle Weserberglandwetter bei uns alle 30 Minuten. 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Erstmal gute Nachricht für die A2, Dortmund Richtung Hannover. Da ist die Sperrung aufgehoben zwischen Rehren und Lauenau. Aber der Verkehr, der staut sich noch zurück, teilweise bis zur Anschlussstelle Bad Eilsen. Da brauchen Sie ungefähr eine halbe Stunde länger noch. Der Rest der Straßen ist frei. Die Landkreisblitzer heute verstärkt angekündigt für die Bereiche von Bad Münder und Emmertal. Und wenn Sie noch was gesehen haben, Ihr Radioaktiv-Verkehrshinweis telefonisch oder als WhatsApp, Text oder Sprachnachricht an 05151 und 6x5. Gute Fahrt.
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0: Und da kommen wir gleich bei Radioaktiv im Morgen zum Thema Hasskommentare. Da geht es um einen Fall von einem im Hameln geborenen Mann, jungen Mann, der bei einer Polizeikontrolle flüchten wollte und dabei erschossen wurde. Aber die Kommentare, zum Beispiel bei Facebook, waren da teilweise auch sehr viel Hasskommentare mit dabei. Wie ein Hamelner Anwalt das einschätzt, das hören Sie gleich hier bei uns. Ich bin Alex Henke, hallo.

0: einen schönen Donnerstag mit Radioaktiv. Bei einer Verfolgungsfahrt in Saarbrücken ist der in Hameln geborene Rostom Josef erschossen worden. Die Kugeln, die den jungen Mann trafen, sollen von ein oder zwei Polizisten abgefeuert worden sein. Und die Staatsanwaltschaft hat die Ermittlung dazu aufgenommen. Bei mir im Studio ist jetzt der Hamelner Anwalt Roman von Alvensleben zu Besuch. Er ist der Anwalt der Familie des Opfers und auch Rechtsanwalt für Strafrecht und Familienrecht. Guten Morgen, Herr Alvensleben.
1: Ja, schönen guten Morgen.
0: Vielleicht nochmal eine kurze Erläuterung zu diesem Vorfall bei der Verfolgungsfahrt.
1: Ja, es ging um eine Anhaltesituation im Zusammenhang mit einer Verkehrskontrolle. Das Fahrzeug war aufgefallen. Der Fahrer hatte keinen Führerschein, da waren auch andere Kennzeichen, so ist der Erkenntnisstand an dem Fahrzeug angebracht. Der Führerschein sollte in Kürze erteilt werden und dann entstand wahrscheinlich auch irgendwie so eine Paniksituation. Es gab eine Verfolgungsjagd, es kamen immer mehr Polizeifahrzeuge, die da hinterher gefahren sind. Und am Ende in einer Sackgasse ging es nicht mehr vor und zurück und dann kam es zu einer Verletzung einer Polizistin, die allerdings kurz danach aus dem Krankenhaus wieder entlassen wurde. Das ist halt die Frage, wie schwerwiegend war das? Und dann eben zu, jetzt wohl gesichert, auch nach Mitteilung der Staatsanwaltschaft, 8 Schüssen, die auf das Fahrzeug abgefeuert worden sind, in dem sich 2 Personen befanden, einer auf dem Rücksitz und eben der Fahrer. Und der Fahrer ist dann den Schussverletzungen erlegen und der auf dem Rücksitz sitzende wurde doch schwerer verletzt.
0: Und dazu gab es ja auch einen Zeitungsartikel der DWZ und die Social-Media-Reaktionen auf diesen Zeitungsartikel, die waren da teilweise sehr kritisch, beziehungsweise gab es auch viele Hasskommentare. Inwieweit kann sowas denn strafrechtlich verfolgt werden?
1: Naja, Hasskommentare sind unschön. Sie werden oft natürlich auch anonymisiert dargestellt, wenn sie verfolgbar sind. Beleidigung, üble Nachrede, das sind ja alles persönlichkeitsverletzende Dinge. Inwieweit die Staatsanwaltschaft da tatsächlich dann hinterher ist und dann entsprechende Verfahren einleitet, ist natürlich immer von der Theorie und der Praxis deutlich zu unterscheiden. Grundsätzlich sollte sich jeder wirklich fragen, ob er meinen muss, ohne dass man die Ermittlungen kennt, ohne dass man Inhalte kennt, über den Tod eines Menschen tatsächlich so schnell zu urteilen, ja selbst Schuld oder Ähnliches. Vielleicht hätten ja auch andere Maßnahmen ausgereicht, die die Polizei in dieser konkreten Situation, Sackgasse, man kommt nicht mehr weg, hätte wahrnehmen können, um quasi sich dieser Person habhaft zu machen und dann ein entsprechendes Verfahren einzuleiten. Und 6 Schüsse aus einer Polizeiwaffe, vielleicht nicht mal irgendwie in die Luft, sondern eben direkt auf das Auto, in dem auf dem Rücksitz ja auch jemand saß, der weder das Gaspedal bedienen konnte, noch das Lenkrad in der Hand hatte. Da sollte man sich eher hinterfragen, ob das notwendig ist, ob das verhältnismäßig ist, auch in Anbetracht des Vorwurfes, um den es da ging. Ja, Fahren ohne Fahrerlaubnis, möglicherweise Verstoß gegen das Pflichtversicherungsgesetz und Ähnliches. Das hätte man aus meiner Sicht anders lösen können. Wir kennen die Akten noch nicht. Insofern sind das vorläufige Bewertungen und für mich tatsächlich auch eine überzogene Reaktion. Und dann muss man sich halt fragen, was ist das auf Seiten der Polizei? Ja, wie schnell hat man da vorschnell reagiert? Man darf nicht vergessen, es war einige Wochen zuvor, da ist ein Mann freigesprochen worden, der auf Polizisten auch im Saarland geschossen hatte. Da kam der Polizist ums Leben. Was spielt das für eine Rolle? Was hat die Zündschnur da für die Polizeibeamten sehr kurz gemacht? Das ist alles sehr umfangreich. Wir wollen ein Tatrekonstruktionsgutachten haben, um das minutiös von Sekunde zu Sekunde aufzuklären, was dort passiert ist.
0: Dann kommen wir nochmal auf die Kommentare, teilweise auch Hasskommentare. Wenn jetzt zum Beispiel die Justiz sagt, okay, wir stufen das als Straftat ein, welche Strafe kann darauf denn folgen?
1: Naja, das sind immer Geldstrafe oder Freiheitsstrafe bis zu einem Jahr oder bis zu 3 Jahren bei übler Nachrede oder auch bei Beleidigungsdelikten. Das sind auch vornehmlich Antragsdelikte, die dann verfolgt werden. Es sind ja gerade Gesetzentwürfe in der Mache. Ich glaube, die EU-Kommission hat jetzt auch gerade was entschieden, dass Deepfake und Internet und Hasskommentare und alles, was sich da tummelt an vorschnellen Bewertungen, ja, die dann auch deutlich unter die Gürtellinie gehen und natürlich auch verletzend sind. Ja, die Familie sagt, klar, der hat nicht richtig reagiert, aber der hatte noch sein ganzes Leben vor sich. Das ist ja für mich alles überzogen und jeder Einzelne, der dort schreibt, sollte sich hinterfragen, wie wäre es denn in meiner Situation? Natürlich fährt man nicht weg, das will ich nochmal deutlich machen. Aber man muss auch nicht sein Leben verlieren, weil man das gemacht hat.
0: Das sagt der Hamener Rechtsanwalt für Strafrecht und Familienrecht aus Hameln, Roman von Alvensleben. Hier bei uns im Radioaktiv Morgen am Donnerstag. 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
2: Vielleicht heute Abend in die Sumpfblume nach Hameln. Ab 20 Uhr gibt es da nämlich wieder das Sumpfe-Kneipen-Quiz. Da können Sie mitmachen, entweder alleine raten oder in einem Team bis 6 Personen können Sie sich dem Fragenhagel stellen und noch tolle Preise gewinnen. 20 Uhr heute in der Sumpfblume in Hameln. Oder vielleicht ein Hutkonzert mit Arlt und Feist. Das gibt es heute ab 19 Uhr im Papa Hemingway am Münsterkirchhof in Hameln. Und die präsentieren dann neben bekannten Klassikern auch neue eigene Songs. Oder am Samstag mal einen Ausflug nach Fischbeck machen im deutschen Taubblindenheim. In der Zentralstraße gibt es da nämlich von 11 bis 17 Uhr den Frühlingsmarkt. Da erwartet sie dann von den Mitarbeitern und Klienten da liebevoll selbstgezogene Pflanzen für Garten und Balkon, auch einzigartige handgefertigte Dekos zum Verschenken oder auch behalten am Samstag zwischen 11 und 17 Uhr in Fischbeck im deutschen Taubblindenheim. Am 18. Mai startet Hameln-Pyrmont ins diesjährige Stadtradeln. 3 Wochen lang geht es darum, möglichst viele Wege mit dem Fahrrad zurückzulegen und so nebenbei etwas fürs Klima zu tun. Da ist es ganz egal, ob das Fahrrad das Auto ersetzt oder schon immer die erste Wahl war. Mitmachen können alle, die im Landkreis arbeiten, leben, zur Schule gehen oder im Verein aktiv sind. Einfach unter stadtradeln.de registrieren, Fahrrad fahren und alle gefahrenen Kilometer online eintragen. Stadtradeln im Landkreis Hameln-Pyrmont vom 18. Mai bis zum 7. Juni, dem Felgenfesttag.
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0: Hier ist Radioaktiv und gleich nach den Nachrichten geht's weiter mit Musik von Train. Gleich mit Hey Soul Sister. Und die 80er mit Hole & Oates, Out of Touch.
1: Nach den Rechten.
0: Es ist jetzt 9 Uhr. Und wir schauen auf die Politik. Da geht es nämlich um die Jusos. Und mehr dazu jetzt in den Nachrichten mit Susanne Gerland.
1: Nach den rechtsextremen Schmierereien am Schulzentrum Nord in Hameln setzen die Junge Union und die Jusos Hameln-Pyrmont gemeinsam ein Zeichen. Die beiden Jugendorganisationen verurteilen die Aktion deutlich und sprechen von einem Angriff auf Schulen als Orte der Bildung und des friedlichen Zusammenlebens. Besonders kritisch sehen sie den verwendeten Code 1161, der als Kürzel für die sogenannte anti-antifaschistische Aktion in der rechtsextremen Szene gilt. Das sei kein harmloser Vandalismus, sondern ein klares extremistisches Bekenntnis, heißt es in einer Pressemitteilung. Junge Union und Jusos fordern eine lückenlose Aufklärung des Vorfalls sowie mehr Präventionsarbeit, um Extremismus frühzeitig zu erkennen und ihm entgegenzutreten. Die Hameln Marketing- und Tourismusgesellschaft hat insgesamt 23 Kinder und Jugendliche vom Rattenfänger Freilichtspiel mit einer Treueprämie belohnt. Sie wirken seit vielen Jahren als Ratte oder Tanzkind beim Rattenfänger Freilichtspiel mit. Die Vorfreude der jungen Schauspielerinnen und Schauspieler auf die am 17. Mai beginnende Jubiläumssaison ist riesig. Viel Lob und dankende Worte gab es für das Engagement von Spielleiter Michael Bräunig. Noch wichtiger jedoch sei der Blick nach vorn. Bräunig hofft, dass die Nachwuchsschauspieler der Laienspielschar noch lange für die sonntäglichen Aufführungen auf der Hochzeitshausterrasse erhalten bleiben. Am Samstag lädt das Team des Saaleparks Wallensen zum nächsten gemeinschaftlichen Arbeitseinsatz ein. Ab 9 Uhr stehen zwei große Projekte an. Zum einen wird ein neuer Zaun errichtet, dessen Material bereits im Vorfeld angeliefert wird. Zum anderen wird der Park technisch aufgerüstet. Die Installation neuer WLAN-Antennen steht an, um die digitale Infrastruktur vor Ort zu verbessern. Freiwillige Helferinnen und Helfer sind willkommen. Wer unterstützen möchte, wird gebeten, nach Möglichkeit eigener Arbeitshandschuhe und falls vorhanden Akkuschrauber mitzubringen. Gemeinsam soll der Park für die anstehende Nutzung fit gemacht werden. Soweit die Meldungen aus der Region. Weiter mit den Weltnachrichten.
2: Ich bin Katrin Müller. Kriege und Krisen sorgen für Verunsicherung und auch das Vertrauen in wichtige Partner bröckelt. Eine Mehrheit der Europäerinnen und Europäer hält die USA laut einer Untersuchung in allen 27 EU-Ländern nicht mehr für vertrauenswürdig. Die US-Präsidentschaft von Donald Trump habe tiefe Spuren hinterlassen, teilte die Bertelsmann-Stiftung anlässlich einer Analyse mit. Demnach gaben rund 60% in der EU an, die USA seien kein vertrauenswürdiger Partner. In Deutschland sagten das sogar mehr als 70%. KI-Anwendungen zum missbräuchlichen Erstellen von sexualisierten Deepfakes sollen in der EU künftig verboten sein. Vertreter der Mitgliedstaaten und des Europäischen Parlaments einigten sich auf eine entsprechende Anpassung des KI-Gesetzes.
3: Experten sagen, die Behörden und die Politik reagieren zu spät, aber sie reagieren. Dabei gilt schon jetzt, wer manipulierte Darstellungen sexueller Handlungen ohne Zustimmung der Betroffenen anfertigt oder verbreitet, soll bestraft werden. Deutschland ist gerade dabei, diese EU-Vorgabe in nationales Recht umzusetzen. Bei der aktuellen Einigung heute Nacht ging es allerdings um das Verbot der KI-Funktionen, mit denen solche Deepfakes erstellt werden können. Das Verbot bezieht sich ausdrücklich auch auf das Erstellen von Inhalten, die sexuellen Kindesmissbrauch darstellen. Uli Reitinger, Nachrichtenredaktion.
2: Eine Person, die auf einem Kreuzfahrtschiff Kontakt zu einer Hantavirus-Infizierten hatte, ist zur vorsorglichen Untersuchung am Uniklinikum Düsseldorf eingetroffen. Man gehe davon aus, dass sie nicht infiziert sei. Sie zeige keine Symptome, hieß es. Auf dem Schiff hatte es nach Hantavirus-Infektionen auch 3 Todesfälle gegeben. Zum Fußball.

0: Aus der Traum vom Finale in der Champions League. Der FC Bayern ist im Halbfinalrückspiel gegen Paris Saint-Germain nicht über ein 1:1 hinausgekommen und damit ausgeschieden.
1: Das erste Duell war 4:5 aus Bayern-Sicht ausgegangen und es dauerte diesmal keine 3 Minuten, bis der Ball schon wieder im Netz zappelte. Weltfußballer Dembélé traf für Paris, jetzt mussten die Bayern schon 2 Tore aufholen. In der Folge sorgte vor allem Schiedsrichter Pinheiro für Diskussionen, der mehrmals fragwürdige Entscheidungen traf gegen die Bayern. Der Ausgleich von Kane in der Nachspielzeit fiel dann zu spät und Titelverteidiger Paris trifft nun im Finale von Budapest auf Arsenal. Fabian Schaffer, Sportredaktion.
0: Das Finale ist dann am 30. Mai.
2: 8:05.
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2: 8 Grad sind es aktuell im Weserbergland. Dazu zeigt sich der Himmel mal stark bewölkt und es kann hier und da auch noch ein bisschen Regen fallen. Dann so vom Mittag an sollte es aber meist trocken bleiben. Mit der Sonne wird das nichts, viele Wolken bleiben. Maximal 10 Grad können es heute noch werden. Morgen der Freitag bewölkt und trocken und vom Vormittag bis zum Nachmittag können aber mal ein paar sonnige Abschnitte mit dabei sein. Maximal 14 Grad. 18 Grad maximal dann am Samstag und neben Wolken auch immer mal wieder Sonne. Das aktuelle Weserberglandwetter bei uns alle 30 Minuten. Der Radioaktivverkehrsservice, nur eine Meldung für die A2 Dortmund Richtung Hannover zwischen Rehren und Launau, da gab es eine Vollsperrung der Verkehr, der staut sich noch zurück bis Bad Eilsen, da stehen sie ungefähr eine Dreiviertelstunde im Stau. Die Landkreisblitze heute verstärkt angekündigt für die Bereiche von Bad Münder und Emmertal. Und wenn Sie noch was gesehen haben, Ihr Radioaktivverkehrshinweis telefonisch oder als WhatsApp, Text oder Sprachnachricht an 05151 und 6x5, gute Fahrt.
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2: Mit Alex Henkel, hallo. Und bei uns gleich nochmal angedacht, die Worte zum Tage. Heute mit Pastor Christian Priesmeier.

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0: Hier ist Radio Aktiv und jetzt angedacht die Worte zum Tage. 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
1: Guten Morgen, liebe Zuhörerinnen und Zuhörer. Manchmal werde ich gefragt, wie kann man eigentlich die Liebe Gottes beschreiben, von der in der Kirche immer so oft gesprochen wird? Eine Frage, bei deren Antwort man leicht in abstrakte Begriffe abgleiten und die aber auch zugleich zutiefst persönlich sein kann. Denn wer einmal Liebe erfahren hat, der weiß, man sucht oft nach Worten, die das Erlebte beschreiben können, gerade dann, wenn es die erste oder die große Liebe des Lebens ist. Und wer in seinem Leben nie Liebe erfahren hat, wird mit vielen Bildern, die man beim Versuch einer Erklärung zeichnet, Schwierigkeiten haben, sie zu verstehen. Dietrich Bonhoeffer hat die Frage auch gestellt bekommen und darauf geantwortet, wie eine Mutter ihr Kind liebt, so wie es ist und es umso mehr liebt, je größer die Not wird, die ihr Kind ihr bereitet, weil sie weiß, dass es trotz allem ihre Hilfe braucht, der kann sich vielleicht vorstellen, wie die Liebe Jesu zu uns ist. Bonhoeffer sagt damit, dass die Liebe Gottes eine Liebe ist, die nicht erst schön findet, was schön ist, sondern eine Liebe, die gerade das Schwache, Verletzte und Verlorene annimmt, das, was vielleicht auch gerade Kummer bereitet. Man kann also sagen, eine Zuwendung, eine Unterstützung, die von sich aus keine Bedingung kennt, sondern nur die Möglichkeit, dass wir sie ablehnen. Doch ich denke, wir brauchen dieses unvoreingenommene Gegenüber, gerade in einer Gesellschaft, die oft laut und selbstgenügsam wirkt. Doch die Frage war, wie man die Liebe Gottes beschreiben kann. Und das kann man eigentlich nur in Bildern, die nie alles abdecken. Gottes Liebe ist die Kraft, die Menschen trägt, wenn sie schwach sind. Die Hand reicht, wenn wir fallen, und Hoffnung schenkt, wenn alles dunkel scheint. Sie ist wie der Freund, der nachts mit dem Auto 2 Stunden fährt, um uns irgendwo aufzugabeln, wenn wir gestrandet sind, damit einem durch dick und durch dünn geht. Oder wie die Freundin, die trotz allem Mist, den man veranstaltet hat, immer noch zu einem hält. Sie ist das, was bleibt und da ist, wenn alles andere bereits weg ist. Gottes Liebe kennt einfach keine Grenzen. Ich wünsche Ihnen eine gesegnete und behütete Zeit.
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0: der Radioaktiv Morgen. Und gleich nach den Nachrichten geht's weiter mit Musik von Bruce Springsteen. Gleich mit Dancing in the Dark. Und Alex Warren, Ordinary. Es ist jetzt 9.30 Uhr.
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0: Die Nachrichten mit Susanne Gerland.
2: Die beiden Jugendorganisationen Junge Union und Jusu Samen Pyrmont verurteilen die Aktion deutlich und sprechen von einem Angriff auf Schulen als Orte der Bildung und des friedlichen Zusammenlebens. Besonders kritisch sehen sie den verwendeten Code 1161, der als Kürzel für die sogenannte anti-antifaschistische Aktion in der rechtsextremen Szene gilt. Das sei kein harmloser Vandalismus, sondern ein klares extremistisches Bekenntnis, heißt es in einer Pressemitteilung. Junge Union und Jusos fordern eine lückenlose Aufklärung des Vorfalls sowie mehr Präventionsarbeit, um Extremismus frühzeitig zu erkennen und ihm entgegenzutreten. In Hameln bereiten sich die beiden Kandidaten für das Amt des Oberbürgermeisters zurzeit auf die Kommunalwahl am 13. September vor. Amtsinhaber Claudio Griese tritt für die CDU an, für die SPD kandidiert Steffen Knippertz. Sollte Griese die Wahl gewinnen, wäre das seine dritte Amtszeit als Oberbürgermeister von Hameln. Trotz der Vorbereitungen auf die Kommunalwahl kümmere er sich zurzeit mehr um seine Arbeit als um den Wahlkampf, sagt Griese.
3: Ich glaube, in der Bevölkerung, ja, gibt es ein Grundinteresse. Ach so, es sind Wahlen. Das, was ich momentan aber erlebe, ist, dass ganz andere Themen im Vordergrund stehen. Also seien es die Benzinpreise oder Dieselpreise, seien es Inflationsthemen, seien es die Fragestellung, wie sicher ist eigentlich im Endeffekt auch noch das Land, in dem wir leben. Das sind vieles klar zugegebenermaßen bundespolitische Einflüsse, aber da spielt der Wahlkampf jetzt eigentlich eher eine untergeordnete Rolle.
2: Oberbürgermeisterkandidat Knippertz versucht, sich in Hameln bekannter zu machen und mit Bürgerinnen und Bürgern ins Gespräch zu kommen. Am Samstag lädt das Team des Saaleparks Wallensen zum nächsten gemeinschaftlichen Arbeitseinsatz ein. Ab 9 Uhr stehen zwei große Projekte an. Zum einen wird ein neuer Zaun errichtet, dessen Material bereits im Vorfeld angeliefert wird. Zum anderen wird der Park technisch aufgerüstet. Die Installation neuer WLAN-Antennen steht an, um die digitale Infrastruktur vor Ort zu verbessern. Freiwillige Helferinnen und Helfer sind willkommen. Wer unterstützen möchte, wird gebeten, nach Möglichkeit eigener Arbeitshandschuhe und falls vorhanden Akkuschrauber mitzubringen. Gemeinsam soll der Park für die anstehende Nutzung fit gemacht werden. Soweit die Meldungen aus der Region. Weiter mit den Weltnachrichten.
4: Ich bin Katrin Müller. Kriege und Krisen sorgen für Verunsicherung und auch das Vertrauen in wichtige Partner bröckelt. Eine Mehrheit der Europäerinnen und Europäer hält die USA laut einer Untersuchung in allen 27 EU-Ländern nicht mehr für vertrauenswürdig. Die US-Präsidentschaft von Donald Trump habe tiefe Spuren hinterlassen, teilte die Bertelsmann-Stiftung anlässlich einer Analyse mit. Demnach gaben rund 60% in der EU an, die USA seien kein vertrauenswürdiger Partner. In Deutschland sagten das sogar mehr als 70%. KI-Anwendungen zum missbräuchlichen Erstellen von sexualisierten Deepfakes sollen in der EU künftig verboten sein. Vertreter der Mitgliedstaaten und des Europäischen Parlaments einigten sich auf eine entsprechende Anpassung des KI-Gesetzes.
5: Experten sagen, die Behörden und die Politik reagieren zu spät, aber sie reagieren. Dabei gilt schon jetzt, wer manipulierte Darstellungen sexueller Handlungen ohne Zustimmung der Betroffenen anfertigt oder verbreitet, soll bestraft werden. Deutschland ist gerade dabei, diese EU-Vorgabe in nationales Recht umzusetzen. Bei der aktuellen Einigung heute Nacht ging es allerdings um das Verbot der KI-Funktionen, mit denen solche Deepfakes erstellt werden können. Das Verbot bezieht sich ausdrücklich auch auf das Erstellen von Inhalten, die sexuellen Kindesmissbrauch darstellen. Uli Reitinger, Nachrichtenredaktion.
4: Eine Person, die auf einem Kreuzfahrtschiff Kontakt zu einer Hantavirus-Infizierten hatte, ist zur vorsorglichen Untersuchung am Uniklinikum Düsseldorf eingetroffen. Man gehe davon aus, dass sie nicht infiziert sei. Sie zeige keine Symptome, hieß es. Auf dem Schiff hatte es nach Hantavirus-Infektionen auch 3 Todesfälle gegeben. Zum Fußball. Aus der Traum vom Finale in der Champions League. Der FC Bayern ist im Halbfinalrückspiel gegen Paris Saint-Germain nicht über ein 1:1 hinausgekommen und damit ausgeschieden.
6: Das erste Duell war 4:5 aus Bayern-Sicht ausgegangen und es dauerte diesmal keine 3 Minuten, bis der Ball schon wieder im Netz zappelte. Weltfußballer Dembélé traf für Paris, jetzt mussten die Bayern schon 2 Tore aufholen. In der Folge sorgte vor allem Schiedsrichter Pinheiro für Diskussionen, der mehrmals fragwürdige Entscheidungen traf gegen die Bayern. Der Ausgleich von Kane in der Nachspielzeit fiel dann zu spät und Titelverteidiger Paris trifft nun im Finale von Budapest auf Arsenal. Fabian Schaffer, Sport. Redaktion.
4: Das Finale ist dann am 30. Mai.
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0: Aktuell 8 Grad im Weserbergland, dazu ist der Himmel meist stark bewölkt. Hier und da fällt auch noch ein bisschen Regen, der sollte aber so vom Mittag an dann nachlassen. Den Rest des Tages dann meist trocken, mit der Sonne wird das wahrscheinlich nichts werden heute, maximal 10 Grad dazu. Morgen der Freitag dann bewölkt, aber vom Vormittag bis zum Nachmittag können auch mal sonnige Abschnitte mit dabei sein. Es soll trocken bleiben bei bis zu 14 Grad. Der Samstag dann neben Wolken auch immer mal wieder Sonne bei bis zu 18 Grad. Das aktuelle Weserberglandwetter bei uns alle 30 Minuten. Der Radioaktivverkehrsservice. Aktuell nur die Landkreisblitzer, verstärkt heute angekündigt für die Bereiche von Bad Münder und Emmertal. Wenn Sie noch was gesehen haben, Ihr Radioaktivverkehrshinweis telefonisch oder als WhatsApp-Text oder Sprachnachricht an 05151 und 6x5. Gute Fahrt.
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0: Endlich Donnerstag werden sich wahrscheinlich viele Kinoliebhaber freuen, denn da beginnen wieder neue Filme in den Kinos. Und 3 Highlights haben wir für Sie rausgesucht. Die hören Sie gleich. Ich bin Alex Henke. Hallo.

0: 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Darauf haben Fans von Billie Eilish schon lange gewartet. Die US-Sängerin bringt ihre gefeierte Tour jetzt auf die große Leinwand in 3D und mit jeder Menge Konzertgefühl. Wer es lieber spannend und düster mag, kommt diese Woche ebenfalls auf seine Kosten. Im Kino wird gekämpft, gelitten und Geschichte geschrieben. Thomas Bremser hat die Neustarts der Woche zusammengestellt.
1: Sie haben Hermann Göring festgenommen.
2: Was haben die jetzt mit ihm vor?
3: Nürnberg beleuchtet die Nürnberger Prozesse nach dem Zweiten Weltkrieg. Das Nazi-Monster Hermann Göring steht im Fokus des Psychodramas.
4: Die Welt muss erfahren, was diese Männer getan haben.
3: Oscar-Preisträger Russell Crowe trifft hier als Göring auf einen anderen Oscar-Gewinner, Rami Malek, als Psychiater, der ihn für den Prozess untersucht.
5: Er ist hochintelligent. Charmant und ein Narzisst.
3: Doch US-Psychiater Kelly verfällt zunehmend dem Charisma des Massenmörders. Nürnberg ist ein Psychospiel, die schrecklichen Nazitaten kommen dagegen zu kurz.
6: Wir überwinden diese Schreckensherrschaft nur, wenn wir all diese Menschen zur Rechenschaft ziehen.
7: Der Mortal Kombat steht uns bevor.
8: Wenn wir noch einmal verlieren, war es das mit der Erde.
3: Darauf freuen sich vor allem Videospielfans schon lange. Endlich kommt die Fortsetzung des Action-Spektakels Mortal Kombat.
7: Wenn ihr untergeht, geht die Erde mit euch unter.
3: Nachdem im ersten Teil das Kampfturnier Mortal Kombat gar nicht vorkam, ist es jetzt soweit. Die Menschheit retten soll unter anderem ein Action-Darsteller.
7: Johnny Cage, du wurdest für den Kampf auserwählt.
9: Sag mir, dass ihr keine verrückten Fans seid.
3: Carl Urban spielt die Hauptrolle in der brutalen Videospieladaption Mortal Kombat 2, freigegeben ab 16.
7: It's showtime.
10: You wanna have some fun?
3: Billie Eilish zählt zu den prägendsten Sängerinnen unserer Zeit und hat eine riesige Fanbase. Die ist natürlich ganz gespannt auf ihren Konzert-Doku-Film zur Hit Me Hard and Soft Tour.
11: It's gonna be loud, duh.
3: Kein geringerer als Titanic- und Avatar-Regisseur James Cameron hat mit Eilish zusammen den Film gedreht.
12: It's your show. This is gonna blow people's minds.
3: Rausgekommen ist ein fast zweistündiger Konzertfilm in 3D. Billie Eilish, Hit Me Hard and Soft, The Tour.
12: You love that.
11: I love that.
0: Und für welchen Film Sie sich auch entscheiden, Radioaktiv wünscht viel Spaß im Kino.
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0: Wohin? Wohin?
1: Am Wochenende sollen die Temperaturen wieder steigen. Und da passt es doch super, dass am Sonntag im Sündelbad in Hattensen das traditionelle Anschwimmen ist. Da können Sie dann zusammen mit dem Trägerverein den Saisonbeginn feiern. Und los geht's am Sündelbad in Hattensen um 15 Uhr. Oder mal was für die Augen und die Nase. Da gibt es nämlich im Haus der Düfte und Aromen in Holzminden eine neue Ausstellung. Die heißt Hungry Eyes. Und das ist dann Food-Fotografie, aber auch mit allen Sinnen. Und die Werke des Fotografen Alice Parinda werden dann nicht nur sichtbar, sondern auch hörbar, riechbar und fühlbar. Die Ausstellung geht noch bis Ende Oktober im Haus der Düfte und Aromen in Holzminden. Oder vielleicht mal gute Laune und die Sonntagskonzerte in der Konzertmuschel feiern. Das geht los am Sonntag mit einem Konzert mit der Blue Moon Band in der Konzertmuschel im Kurpark von Bad Münder. Und da gibt es dann einen Mix aus Latin, Swing und modernen Pop-Hits. Oder vielleicht ein Flohmarkt, genauer gesagt ein Garagenflohmarkt. Den gibt es im Wohngebiet am Ludwigsee in Hameln. Geht los am Samstag um 11 Uhr. Und da finden Sie dann alles Mögliche, was man so auf einem Flohmarkt findet. Über 20 Stände sind da auf privaten Grundstücken dann, die auch gebrauchte Schätze und Kleidung, Bücher, Spielzeug und Deko anbieten. Am Samstag um 11 Uhr geht es da los. Am 18. Mai startet Hameln-Pyrmont ins diesjährige Stadtradeln. 3 Wochen lang geht es darum, möglichst viele Wege mit dem Fahrrad zurückzulegen und so nebenbei etwas fürs Klima zu tun. Da ist es ganz egal, ob das Fahrrad das Auto ersetzt oder schon immer die erste Wahl war. Mitmachen können alle, die im Landkreis arbeiten, leben, zur Schule gehen oder im Verein aktiv sind. Einfach unter stadtradeln.de registrieren, Fahrrad fahren und alle gefahrenen Kilometer online eintragen. Stadtradeln im Landkreis Hameln-Pyrmont vom 18. Mai bis zum 7. Juni, dem Felgenfesttag.
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0: rücken näher und der Wahlkampf beginnt. In Hameln gibt es bisher zwei Kandidaten für das Amt des Oberbürgermeisters. Die Nachrichten mit Susanne Gerland.
1: In Hameln bereiten sich die beiden Kandidaten für das Amt des Oberbürgermeisters zurzeit auf die Kommunalwahl am 13. September vor. Amtsinhaber Claudio Griese tritt für die CDU an, für die SPD kandidiert Steffen Knippertz. Sollte Griese die Wahl gewinnen, wäre das seine dritte Amtszeit als Oberbürgermeister von Hameln. Trotz der Vorbereitungen auf die Kommunalwahl kümmere er sich zurzeit mehr um seine Arbeit als um den Wahlkampf, sagt Griese.
2: Ich glaube, in der Bevölkerung, ja, gibt es ein Grundinteresse. Ach so, es sind Wahlen. Das, was ich momentan aber erlebe, ist, dass ganz andere Themen im Vordergrund stehen. Also seien es die Benzinpreise oder Dieselpreise, seien es Inflationsthemen, seien es die Fragestellung, wie sicher ist eigentlich im Endeffekt auch noch das Land, in dem wir leben. Das sind vieles klar zugegebenermaßen bundespolitische Einflüsse, aber da spielt der Wahlkampf jetzt eigentlich eher eine untergeordnete Rolle.
1: Oberbürgermeisterkandidat Knippertz versucht, sich in Hameln bekannter zu machen und mit Bürgerinnen und Bürgern ins Gespräch zu kommen. Die Hameln Marketing- und Tourismusgesellschaft hat insgesamt 23 Kinder und Jugendliche vom Rattenfänger Freilichtspiel mit einer Treueprämie belohnt. Sie wirken seit vielen Jahren als Ratte oder Tanzkind beim Rattenfänger Freilichtspiel mit. Die Vorfreude der jungen Schauspielerinnen und Schauspieler auf die am 17. Mai beginnende Jubiläumssaison ist riesig. Viel Lob und dankende Worte gab es für das Engagement von Spielleiter Michael Bräunig. Bräunig hofft, dass die Nachwuchsschauspieler der Laienspielschar noch lange für die sonntäglichen Aufführungen auf der Hochzeitshausterrasse erhalten bleiben. Am Samstag lädt das Team des Saaleparks Wallensen zum nächsten gemeinschaftlichen Arbeitseinsatz ein. Ab 9 Uhr stehen zwei große Projekte an. Zum einen wird ein neuer Zaun errichtet, dessen Material bereits im Vorfeld angeliefert wird. Zum anderen wird der Park technisch aufgerüstet. Die Installation neuer WLAN-Antennen steht an, um die digitale Infrastruktur vor Ort zu verbessern. Freiwillige Helferinnen und Helfer sind willkommen. Wer unterstützen möchte, wird gebeten, nach Möglichkeit eigener Arbeitshandschuhe und falls vorhanden Akkuschrauber mitzubringen. Gemeinsam soll der Park für die anstehende Nutzung fit gemacht werden. Soweit die Meldungen aus der Region. Weiter mit den Weltnachrichten.
3: Ich bin Katrin Müller. Wie viele Steuern nimmt der Staat in den kommenden Jahren voraussichtlich ein? Bundesfinanzminister Lars Klingbeil stellt am Nachmittag die Ergebnisse der aktuellen Steuerschätzung vor. Sie prognostiziert die Steuereinnahmen von Bund, Ländern und Kommunen bis 2030.
4: Die Bundesregierung hatte wegen der wirtschaftlichen Folgen des Irankriegs zuletzt ihre Konjunkturprognose halbiert und erwartet in diesem Jahr nur noch ein Mini-Wachstum von 0,5%. Die aktuelle Steuerschätzung ist vor allem auch wichtig für die Planungen des neuen Haushalts. Laut einem ersten Entwurf sind im kommenden Jahr im Kernhaushalt Ausgaben von über 543 Milliarden Euro vorgesehen. Aus Berlin, Tine Klimach.
3: KI-Anwendungen zum missbräuchlichen Erstellen von sexualisierten Deepfakes sollen in der EU künftig verboten sein. Vertreter der Mitgliedstaaten und des EU-Parlaments einigten sich auf eine entsprechende Anpassung des KI-Gesetzes. Die Einigung muss noch vom Plenum des EU-Parlaments und dem Rat der Regierungen der Mitgliedstaaten bestätigt werden. Die Reform könnte dann ab Dezember gelten. Eine Mehrheit der Europäerinnen und Europäer hält die USA nicht für einen vertrauenswürdigen Partner. Europaweit sind es 58%, in Deutschland sagen das sogar mehr als 70%. Das geht aus einer Bertelsmann-Untersuchung mit Befragungen in allen 27 EU-Ländern hervor.
5: Die Präsidentschaft von Donald Trump hat das Verhältnis der Europäer zu den USA zutiefst erschüttert. Nur noch 31% sehen in den Vereinigten Staaten einen wichtigen Partner der EU, minus 20 Prozentpunkte ein Absturz im Vergleich zum September 2024. Welche Schlüsse ziehen die Menschen in der Umfrage aus dem Vertrauensverlust in die USA? Die große Mehrheit will zwar in der NATO bleiben, sagt aber auch, Europa soll seinen eigenen Weg gehen, mit Großbritannien und Kanada als neue starke Partner an seiner Seite. Uli Reitinger, Nachrichtenredaktion.
3: Die Preisanstiege bei Energie wegen des Iran-Kriegs sind ähnlich stark wie in früheren Öl- und Weltwirtschaftskrisen, aber weniger heftig als im Ukraine-Krieg 2022. Das zeigen Daten des Statistischen Bundesamts. Im März kostete Superbenzin an den Tankstellen im Schnitt rund 17% mehr und Diesel fast 30% mehr als ein Jahr zuvor. Leichtes Heizöl verteuerte sich um fast die Hälfte. Die Preisanstiege zu Beginn des Ukraine-Kriegs waren aber noch deutlich stärker.
0: 9:05.
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0: 9 Grad.

0: im Weserbergland. Der Himmel dazu meist bedeckt. Teilweise kann es auch noch leichten Regen geben, der sollte dann aber so vom Mittag an ein wenig nachlassen. Mit der Sonne wird das wahrscheinlich heute nichts, maximal 10 Grad. Morgen der Freitag dann schon ein bisschen besser, es ist bewölkt, aber vom Vormittag bis zum Nachmittag soll noch ein paar sonnige Abschnitte mit dabei sein, maximal 14 Grad. Der Samstag dann neben Wolken auch immer wieder mit Sonne und trocken bei bis zu 18 Grad. Das aktuelle Weserberglandwetter bei uns alle 30 Minuten. Der Radioaktivverkehrsservice. Nur die Meldung für die A2, Dortmund Richtung Hannover. Da hat es heute Morgen ein LKW gebrannt. Da laufen noch die Bergungsarbeiten. Die Autobahn ist zwischen Rehren und Lauenau in Fahrtrichtung Hannover voll gesperrt. Ortskundige sollten den Bereich am besten umfahren, denn vor der Sperrung staut sich der Verkehr auf der A2 bis nach Veltheim zurück. Die Landkreisblitzer heute verstärkt angekündigt für die Bereiche von Bad Münder und Emmertal. Und wenn Sie noch was gesehen haben, Ihr Radioaktivverkehrshinweis telefonisch oder als WhatsApp, Text oder Sprachnachricht an 05151 und 6x5, wenn Sie unterwegs sind. Gute Fahrt!
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0: Mit Alex Henke. Hallo. Und da schauen wir mal gleich Richtung Bad Münder. Denn da gibt es jetzt einen Kaffee-Kinderwagen. Das ist für Eltern von Kindern bis zu einem Jahr. Die können sich da austauschen und beraten. Und mehr Infos dazu bekommen Sie gleich hier bei uns.

0: Das ist hier Donnerstag im Weserbergland mit Radioaktiv. Der Landkreis Hameln-Pyrmont erweitert sein Angebot für junge Familien. Nach Hessisch-Ollendorf und Koppenbrücke gibt es jetzt auch in Bad Münder ein sogenanntes Kaffee-Kinderwagen. Und da können in Zukunft jeden Mittwoch Eltern mit Kindern bis zu einem Jahr sich dort austauschen und beraten lassen. Das Angebot ist kostenlos und ohne Anmeldung möglich, erklärt Julia-Katrin Pape vom Landkreis Hameln-Pyrmont.
1: Ja, das ist ein ganz niedrigschwelliges Angebot für Eltern mit ihren Babys, wo sie herkommen können, auch zeitlich so, wie es flexibel passt. Wir sind von 10 bis 11 Uhr in Bad Münder jetzt und ja, mit Kind ist man nie pünktlich, also ist ganz egal, ob man jetzt um 10 Uhr da ist oder um 10:15 oder 10:30 und dann können die Eltern sich austauschen und die Kinder miteinander spielen und es ist eine Fachkraft da.
0: Das Café Kinderwagen ist dann immer mittwochs von 10 bis 11 Uhr in den Räumen der AWO in der Wallstraße in Bad Münder. Begleitet wird das Angebot vom Familienhebammen sowie der Familienkinderkrankenschwester Christina Rucker.
2: Die Eltern können sich hier treffen, die können sich austauschen, die können sehen, dass sie nicht alleine sind. Sie können andere Eltern kennenlernen, können Freundschaften schließen. Die Kinder sind im Kontakt miteinander, können Dinge erleben. Und das, was dieses Projekt besonders macht, ist, dass wir als Familienkinderkrankenschwester bzw. meine Kollegin als Familienhebamme es begleiten und die Eltern Fragen stellen können, sei es zum Schlaf, zur Ernährung, zur Beschäftigung, was mache ich den ganzen Tag? Das sind einfach Fragen, die Eltern beschäftigen und die können hier gestellt werden, sowohl den anderen Eltern als natürlich auch uns, den Fachkräften.
0: Und so ein Neugeborenes verändert ja sofort alles. Das kann auch Eltern überfordern. Und mit diesem Angebot gehe es auch darum, den Kontakt zu anderen Eltern zu bekommen und sich mit denen auszutauschen.
2: Also die Absicht ist natürlich einfach, Familien aufzufangen, ihnen einen Ort zu geben, wo sie sich begegnen können und Dinge gemeinsam zu erleben. Es ist jederzeit möglich. Das ist auch Dinge, die wir dann im Verlauf fragen. Gibt es Themen, die ihr gerne behandeln wollt? Wollt ihr, dass wir euch informieren über bestimmte Themen? Dann kann man wie so Kurzvorträge halten. Man kann auch Externe dazu holen. Es gibt ja die Möglichkeit, dass der zahnmedizinische Dienst kommt, einfach die Eltern ein bisschen berät. Es gibt die Überlegung, einen Erste-Hilfe-Kurs für die Eltern zu organisieren, der einfach möglich ist, Fragen zu beantworten. Und natürlich immer offen für alles, was die Eltern sich wünschen.
0: Ein neues Angebot in Bad Münder richtet sich an Eltern von Kleinkindern. Jeden Mittwoch in den Räumen der AWO in der Wallstraße von 10 bis 11 Uhr. Da können sich dann Eltern im Café Kinderwagen austauschen, ihre Kleinen spielen lassen oder sich fachlichen Rat bei Problemen holen. Ein neues Angebot in Bad Münder richtet sich an Eltern von Kleinkindern. Jeden Mittwoch in den Räumen der AWO in der Wallstraße.

0: 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Kurzer Blick aufs Wetter. Danach geht's weiter mit Musik von The Cumberyards. Gleich mit Don't Leave Me This Way. Und Musik aus Deutschland. Johannes Oerding mit Kreiser.
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0: 9 Grad aktuell im Weserbergland. Dazu ein bedeckter Himmel, vereinzelt auch leichter Regen mit dabei. Der sollte aber so vom Mittag an nachlassen. Maximal 10 Grad heute. Morgen der Freitag bewölkt, dann vom Vormittag bis zum Nachmittag auch ein paar sonnige Abschnitte bei bis zu 14 Grad. Maximal 18 Grad am Samstag. Nebenwolken auch immer wieder mit Sonne. Und es bleibt trocken. Das aktuelle Weserberglandwetter. Bei uns alle 30 Minuten.
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0: Mit Alex Henke, hallo. Am 13. September sind Kommunalwahlen und dann wird auch in Hameln ein neuer Bürgermeister oder Bürgermeisterin gewählt. Der amtierende Bürgermeister will wieder antreten und es gibt auch noch von der SPD einen Gegenkandidaten. Und mehr zu dem hören Sie gleich hier bei uns.

0: Ihr Radio von hier, das ist Radio Tief. Schön, dass Sie mit dabei sind. Am 13. September, also dem Tag der Kommunalwahl, wird in Hameln auch der Oberbürgermeister neu gewählt. Wobei der Neue auch der Alte sein könnte, denn Amtsinhaber Claudio Griese kandidiert erneut. Das hat er schon im September bekannt gegeben. Und bisher gibt es auch nur einen Gegenkandidaten und das ist Steffen Knipperts von der SPD. Sein Wahlkampf läuft bereits auf Hochtouren. Mein Kollege Oliver Hoppe hat mit ihm gesprochen.
1: Herr Knippert, Ihr Wahlkampf läuft. Wenn man ein bisschen im Internet guckt, sieht man's. Sie fahren mit einem riesen SPD-roten Bulli durch die Gegend mit Ihrem Gesicht drauf. Nebenbei ein wesentlich größeres Auto als der Bundestagsabgeordnete Schraps oder der Landtagsabgeordnete Grosch. Lautet Ihr Motto, viel hilft viel?
2: Naja, ich habe ja sicherlich den entscheidenden Nachteil, dass ich hingegen dem Amtsinhaber natürlich noch nicht so bekannt bin. Und natürlich muss man jetzt in so einer verhältnismäßig kurzen Phase irgendwie hinkriegen, dass die Menschen einen wahrnehmen und dass man auch irgendwie in der Öffentlichkeit präsent ist. Und das ist der Grund, ja.
1: Was haben Sie denn bisher noch so gemacht, wahlkampftechnisch?
2: Also ich habe eine Weihnachtskartenaktion gemacht, da bin ich selbst durch die Stadt gezogen und habe den Menschen Weihnachtsgrüße in die Briefkästen gemacht. Ich war bei unterschiedlichen Osterfeuern, ich habe einen Ostergruß verteilt, wir haben eine Knoppers mit Knipperts Aktion gemacht. Ja, und ich versuche natürlich viel in Gespräche zu kommen. Also ich bin viel gerade bei zum Beispiel Lebenshilfe, aber auch bei Firmen, bei Seele e.V. und so weiter und schaue mal, was sind so die Bedürfnisse, was die Bedarfe, die die Menschen so haben oder auch die Institutionen und komme da ins Gespräch.
1: So langsam rückt die Wahl ja näher und die Leute kriegen ja auch mit, dass sie sich dann demnächst entscheiden müssen. Was haben Sie denn noch vor, um, Sie haben es eben selber beschrieben, sich noch bekannter zu machen?
2: Naja, es wird sicherlich Bürgerdialogformate geben, wo es darum geht, irgendwie zu gucken, wie kommt man ins Gespräch. Ich werde in unterschiedlichen Ortsteile fahren, aber auch in die Stadtteile, um zu schauen. Also mir geht es gerade fast stärker darum, mal so ein bisschen aufzunehmen, was bewegt die Menschen wirklich. Ich glaube, viele Menschen haben das Gefühl, Politik versteht nicht, was ihre Bedarfe sind und wo ihre Lebenswirklichkeit ist. Von daher ist es immer beides. Auf der einen Seite in Kontakt kommen, die Bedarfe verstehen, die Lebenswelten der Menschen verstehen und natürlich zeitgleich lernt man sich kennen.
1: Und dann auch noch so klassische Sachen, wirklich Haustürwahlkampf, wie man ihn ja heute vielleicht gar nicht mehr so kennt, aber früher war das ja Standard oder auch das klassische Plakat.
2: Also Plakate wird es geben und es wird natürlich den Haustürwahlkampf geben und ich hatte mir auch so vorgestellt, dass ich an der einen oder anderen Stelle auch mehr in Schulen und auch an Kindergärten und Spielplätzen. Ich meine, dass für mich Themen so wie Kinder, Jugendliche, Bildung, Soziales besonders wichtig sind. Ich glaube, das merkt man auch schon in meiner politischen Arbeit, aber auch das Thema mit den Senioren, die Einsamkeit von Senioren. Von daher auch da immer wieder zu gucken, wo sind Treffpunkte, wo man mit den Menschen ins Gespräch kommen kann.
0: Sagt der Hamelner SPD-Oberbürgermeisterkandidat Steffen Knipperts zu seinem Wahlkampf. Radio-Tief-Reporter Oliver Hoppe hat mit ihm gesprochen. Und wie Amtsinhaber Claudio Griese mit dem Thema umgeht, das hören Sie gleich gegen 11:15 hier bei Radio-Tief.

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2: Am Samstag heißt es ab 20 Uhr im Papa Hemingway am Münsterkirchhof in Hameln Zeitreise. Hameln Let's Dance. Alles von Eurodance und Boybands der 90er bis zu den R&B und House-Hymnen der 2000er. Zwei Tanzflächen gibt es, falls Sie mal wechseln wollen, zwischen Pop und Rock. 20 Uhr im Papa Hemingway am Samstag. Oder vielleicht den gratis Common Card. Den gibt es am Samstag von 10 bis 13 Uhr in der Stadtbücherei in Hameln. Die verwandelt sich dann in eine Buchhandlung im Zeichen von Idefix, lustigem Taschenbuch, Marvel und vielem mehr. Und bei der bundesweiten Aktion, da können kleine und große Leser dann kostenlos neue Geschichten sichern und im grünen Labor selbst aktiv werden. 10 Uhr geht's los am Samstag in der Stadtbücherei Hameln. Oder nochmal Live-Musik mit der Big Band Big Brass Machine. Gibt es am Samstag ab 20 Uhr in der Lalü Traumfabrik im Hefehof in Hameln. Das ist eine 25-köpfige Big Band aus Rinteln, die schon für ihren modernen Mix aus Jazz, Funk, Soul und Rock- und Pop-Arrangements bekannt sind. Können sich ab 20 Uhr im Lalü im Hefehof am Samstag von überzeugen.
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0: Ab sofort ist im Infocenter in Hameln die Ausstellung 70 Jahre Rattenfänger Freilichtspiel zu sehen. Die Ausstellung zeigt zahlreiche Fotografien, Exponate und Filmausschnitte aus der Geschichte der Rattenfänger-Spielgruppe. Dabei werden auch seltene Einblicke hinter die Kulissen und von den Proben gewährt, sagt Rattenfänger Michael Beuer.
1: Die Evelyn Marie Seidel, die mehrere Jahre beim Freilichtspiel ist, hat die Bilder ausgesucht und organisiert, also HMT begleitet, und die Freilichtspielleute sind selber aktiv und feiern sich. Wir finden das ganz charmant. Es ist Weltkulturerbe, das Rattenfänger Freilichtspiel, und wir beweisen es.
0: Der Eintritt ist frei. Geöffnet ist die Ausstellung jeweils zu den Öffnungszeiten der HMT, auch samstags. Das Rattenfänger-Freilichtspiel auf der Hochzeitshausterrasse ist immer sonntags ab 12 Uhr zu sehen. In diesem Jahr beginnt die Spielsaison am 17. Mai. Heute startet in Hameln eine Verkehrsmessung im Bereich des 164er Rings. In der Zeit von 6 bis 18 Uhr wird das Verkehrsaufkommen im betroffenen Quartier erfasst, darunter die Anzahl der Fahrzeuge, ihre Fahrtrichtungen sowie die zeitliche Verteilung. Diese Bestandsaufnahme bildet die Grundlage, um die Auswirkungen des anschließenden Verkehrsversuchs verlässlich bewerten zu können. In der Woche ab dem 18. Mai sperrt die Stadt dann den Abschnitt des 164er Rings entlang des Bürgergartens für den motorisierten Verkehr. Der Feldversuch ist auf 6 Monate angelegt. Der Energieversorger Westfalen Weser startet wieder seine 100 Förderpakete für das Jahr 2026. Ab sofort können sich Vereine, Initiativen und Organisationen aus der Region bewerben. Einsendeschluss ist der 31. August. Gefördert werden Projekte mit gesellschaftlichem Nutzen, etwa in den Bereichen Soziale, Sport, Kultur oder Wissenschaft. Eine Jury wählt nach Ablauf der Frist besonders überzeugende Vorhaben aus. Die besten Projekte erhalten eine Förderung von bis zu 10.000 Euro als Anschubfinanzierung. Mit dem Wettbewerb unterstützt das kommunale Unternehmen bereits zum 18. Mal bürgerschaftliches Engagement. Soweit die Meldungen aus der Region. Weiter mit den Weltnachrichten.
2: Ich bin Katrin Müller. Deepfake-Skandale wie auf der Plattform X soll es in der EU künftig nicht mehr geben. Deshalb nimmt Brüssel jetzt auch die KI-Anbieter ins Visier. Die Mitgliedstaaten und das EU-Parlament einigten sich darauf, KI-Anwendungen zum missbräuchlichen Erstellen von sexualisierten Deepfakes zu verbieten.
3: Die EU will damit künftig schon bei den KI-Programmen ansetzen und nicht erst dann, wenn solche Bilder oder Videos schon im Netz kursieren. Deepfakes wirken oft täuschend echt. Gesichter oder Stimmen werden mit KI so verändert, dass Menschen Dinge angeblich tun oder sagen, die aber nie passiert sind. Wer betroffen ist, sollte Inhalte möglichst schnell sichern, Plattformen melden und Anzeige erstatten. Künftig sollen KI-generierte Bilder und Videos in der EU außerdem klar gekennzeichnet werden. Zoe Tassovali, Nachrichtenredaktion.
2: Die Preisanstiege bei Energie wegen des Iran-Kriegs sind ähnlich stark wie in früheren Öl- und Weltwirtschaftskrisen, aber weniger heftig als im Ukraine-Krieg 2022. Das zeigen Daten des Statistischen Bundesamts. Das hat die Preisentwicklung unter anderem für Sprit und Heizöl in den vergangenen 50 Jahren unter die Lupe genommen.
4: Ein wirklicher Trost ist es nicht, aber die Energiepreise sind schon mal deutlich stärker angestiegen als zuletzt. Zu Beginn des Ukraine-Kriegs stiegen die Spritpreise explosionsartig an, um fast 47%. Der Heizölpreis hat sich damals mehr als verdoppelt. Dagegen wirken die aktuellen Teuerungsraten durch den Iran-Krieg zwischen 20% und 40% fast schon harmlos. Das sind sie natürlich nicht, denn die Preissprünge sind nur deshalb weniger groß als damals, weil der Ausgangspreis für Energie diesmal schon sehr hoch war, erklären die Statistiker. Uli Reitinger, Nachrichtenredaktion.
2: Bundesfinanzminister Lars Klingbeil stellt am Nachmittag die Ergebnisse der aktuellen Steuerschätzung vor. Sie prognostiziert die voraussichtlichen Steuereinnahmen von Bund, Ländern und Kommunen für die kommenden Jahre bis 2030. Die Bundesregierung hatte angesichts erheblicher wirtschaftlicher Folgen des Iran-Kriegs erst kürzlich ihre Konjunkturprognose halbiert und erwartet in diesem Jahr nur noch ein Mini-Wachstum von 0,5%. Fahnder haben bei einem groß angelegten Schlag gefälschte und nicht zugelassene Medikamente im Millionenwert beschlagnahmt. Mehr als 6,4 Millionen Dosen wurden eingezogen, wie die internationale Polizeiorganisation Interpol mitteilte. Die Stoffe haben demnach einen Wert von umgerechnet mehr als 13 Millionen Euro.
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6: 9 Grad aktuell im Weserbergland, dazu ein bedeckter Himmel. Es kann hier und auch noch leichten Regen geben, aber so vom Mittag zum Nachmittag hin sollte der dann nachlassen. Maximal 10 Grad heute dazu. Maximal

0: 14 Grad dann morgen am Freitag. Neben Wolken gibt es am Vormittag und Nachmittag auch mal sonnige Abschnitte bei bis zu 14 Grad. Und am Samstag neben Wolken auch immer mal wieder Sonne bei bis zu 18 Grad. Das aktuelle Weserberglandwetter bei uns alle 30 Minuten. Der Radioaktivverkehrsservice, nur die Landkreisblitzer, heute verstärkt angekündigt für die Bereiche von Hameln und Bad Münder. Und wenn Sie noch was gesehen haben, Ihr Radioaktivverkehrshinweis telefonisch oder als WhatsApp, Text oder Sprachnachricht an 05151 und 6x5. Gute Fahrt.
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0: Im September am 13. da sind Kommunalwahlen und da werden noch neue Bürgermeister oder Bürgermeisterinnen gewählt. In Hameln will der amtierende Bürgermeister Claudio Griese wieder antreten. Er hat nur einen Gegenkandidaten von der SPD und wir haben vorab schon mal mit dem Christdemokraten gesprochen. Ich bin Alex Henke, hallo. Yeah.

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0: Donnerstag im Weserbergland mit Radioaktiv. Am 13. September, da wird bei der Kommunalwahl auch in Hameln der neue Oberbürgermeister gewählt oder neu gewählt. Und Sie haben es vielleicht eben schon gehört, wie der Wahlkampf des SPD-Kandidaten Steffen Knipperts aussieht, der viel Zeit investiert, um die Wahl zu gewinnen. Aber es könnte in Hameln ja auch alles so bleiben, wie es ist. Dennoch Amtsinhaber Claudio Griese stellt sich erneut zur Wahl. Das hat der Christdemokrat schon im September bekannt gegeben. Und welche Rolle für ihn der Wahlkampf spielt, darüber hat mein Kollege Oliver Hoppe mit ihm gesprochen.
1: Der Wahlkampf hat begonnen im Prinzip und Ihr Kollege Knippert von der SPD ist ja jetzt auch mit eigenem Auto unterwegs, auf dem sein Konterfei abgebildet ist. Wird es sowas bei Ihnen auch geben?
2: Also natürlich bereiten sich die Parteien auf die bevorstehende Kommunalwahl vor. Ich glaube, in der Bevölkerung, ja, gibt es ein Grundinteresse. Ach so, es sind Wahlen. Ich werde von vielen dann auch angesprochen, wann sind denn eigentlich die Wahlen? Das, was ich momentan aber erlebe, ist, dass ganz andere Themen im Vordergrund stehen. Also seien es die Benzinpreise oder Dieselpreise, seien es Inflationsthemen, seien es die Fragestellung, wie sicher ist eigentlich im Endeffekt auch noch das Land, in dem wir leben. Das sind vieles klar zugegebenermaßen bundespolitische Einflüsse, aber da spielt der Wahlkampf jetzt eigentlich eher eine untergeordnete Rolle. Und ansonsten klar auch die Partei CDU. Auch ich persönlich bereite den Wahlkampf vor, aber ich glaube, im Moment ist es da auch einfach nicht die Zeit, da jetzt so aufzudrehen, als ob jetzt am Sonntag schon eine Wahl wäre.
1: Ihr persönlicher Wahlkampf, wie wird der denn aussehen? Haben Sie überhaupt Zeit dafür?
2: Zeit ist, glaube ich, die größte Herausforderung, die momentan eigentlich alle haben dürften bei den Themen, die anstehen. Natürlich wird es da auch von mir dementsprechend den Wahlkampf geben, aber ich sag mal, lassen Sie sich doch einfach überraschen.
0: Tja, das sagt Hamelns CDU-Oberbürgermeister Claudio Griese zu seinem Wahlkampf. Er stellt sich ja bekanntlich am 13. September erneut zur Wiederwahl. Und das wäre dann seine dritte Amtszeit. 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

0: Hier ist Radio Aktiv. Kurzer Blick aufs Wetter. Danach gibt's Musik von Simple Minds. Gleich mit Don't You Forget About Me. Und The Weeknd, Save Your Tears.
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0: 9 Grad sind es aktuell im Weserbergland. Viele Wolken am Himmel, es kann vereinzelt noch leichten Regen geben. Der sollte aber im Laufe des Mittags dann so langsam nachlassen und es gibt maximal 10 Grad dazu. Morgen, der Freitag, Wolken, aber vom Vormittag bis zum Nachmittag auch mal Sonne bei maximal 14 Grad, maximal 18 Grad am Samstag und dann neben Wolken auch immer mal wieder Sonne. Das aktuelle Weserberglandwetter bei uns alle 30 Minuten.
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0: Tja, eine der beliebtesten Wintersportarten kommt nach Hameln, nämlich der Biathlon. Und was da demnächst dann in der Innenstadt von Hameln los ist, das erzählen wir Ihnen gleich hier. Ich bin Alex Henke, hallo. Hey.

0: Sören Radio Tief, zu Hause oder auf der Arbeit, da geht's immer gut informiert durch den Tag. Die beliebteste Wintersportart der Deutschen mitten in Hameln, das geht diese Woche am Samstag, am 9. Mai, da wird nämlich der Hamelner Pferdemarkt zur Biathlon-Arena. Die Skier werden dafür gegen Laufschuhe ausgetauscht und statt mit Kugeln wird mit Lichtimpulsen sogenannter Infrarottechnik geschossen. Der Wettkampf läuft dabei ohne Schnee ab, das sagt Maria Bergmann, Vorsitzende des Kreissportbundes Hameln-Pyrmont.
1: Die Aufgabe ist, 400 Meter zu laufen, dann liegen zu schießen. Dann anschließend, wenn man keinen Fehlschuss hat, wieder 400 Meter laufen und dann stehen zu schießen. Und dann anschließend nochmal 200 Meter laufen. Wenn man Fehlschüsse hat, muss man zusätzlich noch auf ein Kardiogerät, wie eben im Winter auch, dass man eine Strafrunde dreht.
0: Im letzten Jahr, da wäre das Event in Bad Pyrmont schon ein Erfolg gewesen und jetzt solle das in Hameln weitergeführt werden.
1: Dass man eben auch hier packende Laufduelle und Treffsicherheit im Schießstand und jede Menge Stimmung eben auf der Strecke als ein Sportevent durchführen sollte, um eben Menschen an den Sport heranzubringen und für den Sport zu motivieren.
0: Und die Zielgruppe seien alle Sportbegeisterten, aber auch zufällige Besucher, die anfeuern möchten oder vielleicht einfach nur neugierig sind.
1: Es kommt jetzt darauf an, dass eine gute Stimmung ist und wir freuen uns auf dieses sportliche Highlight mit Musik, Moderation, Mitmachaktionen und eben abwechslungsreichem Rahmenprogramm für die ganze Familie, die eben dort zuschauen kann und das genießen kann, dieses Event.
0: Das sagt Maria Bergmann, Vorsitzende des Kreissportbundes Hameln-Pyrmont zum Biathlon-Event am Sonntag, 9. Mai von 11 bis 18 Uhr auf dem Pferdemarkt in Hameln. Also mal wieder ein schönes Event in der Hamelner Innenstadt. Und wenn Sie mit dabei sind, radioaktiv wünschen.

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1: Vielleicht heute Abend in die Sumpfblume nach Hameln. Ab 20 Uhr gibt es da nämlich wieder das Sumpfe-Kneipen-Quiz. Da können Sie mitmachen, entweder alleine raten oder in einem Team bis 6 Personen können Sie sich dem Fragenhagel stellen und noch tolle Preise gewinnen. 20 Uhr heute in der Sumpfblume in Hameln. Oder vielleicht ein Hutkonzert mit Arlt und Feist. Das gibt es heute ab 19 Uhr im Papa Hemingway am Münsterkirchhof in Hameln. Und die präsentieren dann neben bekannten Klassikern auch neue eigene Songs. Oder am Samstag mal einen Ausflug nach Fischbeck machen im deutschen Taubblindenheim. In der Zentralstraße gibt es da nämlich von 11 bis 17 Uhr den Frühlingsmarkt. Da erwartet sie dann von den Mitarbeitern und Klienten da liebevoll selbstgezogene Pflanzen für Garten und Balkon, auch einzigartige handgefertigte Dekos zum Verschenken oder auch behalten am Samstag zwischen 11 und 17 Uhr in Fischbeck im deutschen Taubblindenheim. Am 18. Mai startet Hameln-Pyrmont ins diesjährige Stadtradeln. 3 Wochen lang geht es darum, möglichst viele Wege mit dem Fahrrad zurückzulegen und so nebenbei etwas fürs Klima zu tun. Da ist es ganz egal, ob das Fahrrad das Auto ersetzt oder schon immer die erste Wahl war. Mitmachen können alle, die im Landkreis arbeiten, leben, zur Schule gehen oder im Verein aktiv sind. Einfach unter stadtradeln.de registrieren, Fahrrad fahren und alle gefahrenen Kilometer online eintragen. Stadtradeln im Landkreis Hameln-Pyrmont vom 18. Mai bis zum 7. Juni, dem Felgenfesttag.
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0: Schönen Donnerstag, hier ist Radioaktiv. Gleich nach den Nachrichten geht's weiter mit Musik von Mark Ronson zusammen mit Miley Cyrus. Gleich mit Nothing Breaks Like a Heart. Und Ozzy Osbourne, Dreamer. Es ist jetzt 12 Uhr.
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2: Mit Susanne Gerland. Nach den rechtsextremen Schmierereien am Schulzentrum Nord in Hameln setzen die Junge Union und die Jusos Hameln-Pyrmont gemeinsam ein Zeichen. Die beiden Jugendorganisationen verurteilen die Aktion deutlich und sprechen von einem Angriff auf Schulen als Orte der Bildung und des friedlichen Zusammenlebens. Besonders kritisch sehen sie den verwendeten Code 1161, der als Kürzel für die sogenannte anti-antifaschistische Aktion in der rechtsextremen Szene gilt. Das sei kein

0: Spielgruppe. Dabei werden auch seltene Einblicke hinter die Kulissen und von den Proben gewährt, sagt Rattenfänger Michael Beuer.
1: Wir haben ein paar Kostüme aus dem Fundus entdeckt, die tatsächlich 1959 im Einsatz waren. Und wir haben den Film, um es zu beweisen. Also alte Rattenkostüme, wie sie früher ausgesehen haben. Also eine Nostalgie, gerade für Hamelenser.
0: Der Eintritt ist frei. Geöffnet ist die Ausstellung jeweils zu den Öffnungszeiten der HMT, auch samstags. Das Rattenfänger-Freilichtspiel auf der Hochzeitshausterrasse ist immer sonntags ab 12 Uhr zu sehen. In diesem Jahr beginnt die Spielsaison am 17. Mai. Heute startet in Hameln eine Verkehrsmessung im Bereich des 164er Rings. In der Zeit von 6 bis 18 Uhr wird das Verkehrsaufkommen im betroffenen Quartier erfasst, darunter die Anzahl der Fahrzeuge, ihre Fahrtrichtungen sowie die zeitliche Verteilung. Diese Bestandsaufnahme bildet die Grundlage, um die Auswirkungen des anschließenden Verkehrsversuchs verlässlich bewerten zu können. In der Woche ab dem 18. Mai sperrt die Stadt dann den Abschnitt des 164er Rings entlang des Bürgergartens für den motorisierten Verkehr. Der Feldversuch ist auf 6 Monate angelegt. Soweit die Meldungen aus der Region. Weiter mit den Weltnachrichten.
2: Ich bin Katrin Müller. KI-Anwendungen zum missbräuchlichen Erstellen von sexualisierten Deepfakes sollen in der EU künftig verboten sein. Vertreter der Mitgliedstaaten und des EU-Parlaments einigten sich auf eine entsprechende Anpassung des KI-Gesetzes. Die Einigung muss noch vom Plenum des EU-Parlaments und dem Rat der Regierungen der Mitgliedstaaten bestätigt werden. Die Reform könnte dann ab Dezember gelten. Eine Mehrheit der Europäerinnen und Europäer hält die USA nicht für einen vertrauenswürdigen Partner. Europaweit sind es 58%, in Deutschland sagen das sogar mehr als 70%. Das geht aus einer Bertelsmann-Untersuchung mit Befragungen in allen 27 EU-Ländern hervor.
3: Die Präsidentschaft von Donald Trump hat das Verhältnis der Europäer zu den USA zutiefst erschüttert. Nur noch 31% sehen in den Vereinigten Staaten einen wichtigen Partner der EU. Minus 20 Prozentpunkte, ein Absturz im Vergleich zum September 2024. Welche Schlüsse ziehen die Menschen in der Umfrage aus dem Vertrauensverlust in die USA? Die große Mehrheit will zwar in der NATO bleiben, sagt aber auch, Europa soll seinen eigenen Weg gehen, mit Großbritannien und Kanada als neue starke Partner an seiner Seite. Uli Reitinger, Nachrichtenredaktion.
2: Wie viele Steuern nimmt der Staat in den kommenden Jahren voraussichtlich ein? Bundesfinanzminister Lars Klingbeil stellt am Nachmittag die Ergebnisse der aktuellen Steuerschätzung vor. Sie prognostiziert die Steuereinnahmen von Bund, Ländern und Kommunen bis 2030.
4: Die Bundesregierung hatte wegen der wirtschaftlichen Folgen des Irankriegs zuletzt ihre Konjunkturprognose halbiert und erwartet in diesem Jahr nur noch ein Mini-Wachstum von 0,5%. Die aktuelle Steuerschätzung ist vor allem auch wichtig für die Planungen des neuen Haushalts. Laut einem ersten Entwurf sind im kommenden Jahr im Kernhaushalt Ausgaben von über 543 Milliarden Euro vorgesehen. Aus Berlin, Tine Klimach.
2: Eine Stewardess, die im direkten Kontakt zu einer mit dem Hantavirus infizierten Frau stand, ist mit Krankheitssymptomen in ein Krankenhaus in Amsterdam eingeliefert worden. Das teilte das niederländische Gesundheitsministerium mit. Die Flugbegleiterin habe leichte Symptome und befinde sich in Isolation. Sie war in Johannesburg an Bord des KLM-Flugs, auf dem auch eine Niederländerin war, die kurze Zeit später an dem Virus starb. Diese 69-jährige Frau war an Bord des Kreuzfahrtschiffs gewesen, auf dem es Infektionsfälle gab.
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6: 9 Grad aktuell im Weserbergland. Der Himmel dazu meist bedeckt. Vereinzelt kann es noch mal leichten Regen geben, aber der wird in den nächsten Stunden dann weniger. Mit der Sonne wird das wahrscheinlich heute nichts werden, maximal 10 Grad. Und morgen der Freitag bei maximal 14 Grad. Da gibt's Wolken, aber vom Vormittag bis zum Nachmittag auch mal ein bisschen Sonne. Und der Samstag zeigt sich dann neben Wolken auch immer mal wieder mit Sonne bei bis zu 18 Grad. Das aktuelle Weserberglandwetter bei uns alle 30 Minuten. Der Radioaktiv-Verkehrsservice. Es kann noch zu Behinderungen kommen auf der A2, und zwar Dortmund Richtung Hannover. Da hat heute Morgen ein LKW gebrannt. Da laufen noch Bergungsarbeiten und deswegen staut sich der Verkehr auch vor der Sperrung. Ortskundige sollten den Bereich am besten umfahren. Die Landkreisblitze heute verstärkt angekündigt für die Bereiche von Bad Münder und Emmertal. Wenn Sie noch was gesehen haben, Ihr Radioaktiv-Verkehrshinweis telefonisch oder als WhatsApp-Text oder Sprachnachricht an 05151 und 6x5. Gute Fahrt.
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6: Mit Alex Henke. Hallo. Tja, zu Hameln hört natürlich ganz klar der Rattenfänger und auch natürlich

das Rattenfänger-Freilichtspiel in der Saison sonntags immer auf der Hochzeitshausterrasse. Und dieses Freilichtspiel gibt es jetzt schon seit 70 Jahren. Und dazu gibt es demnächst in Hameln auch eine Sonderausstellung. Und wer dazu? Gleich hier bei uns. 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

0: Hier ist Radioaktiv, Ihr Lokalradio fürs Weserbergland. Und Radioaktiv sendet ja auch aus dem Herzen des Weserberglands, nämlich aus Hameln. Und die berühmte Sage des Rattenfängers, die wird ja lebendig durch das Rattenfänger-Freilichtspiel auf der Hochzeitshausterrasse. Jeden Sonntag im Sommer ab 12 Uhr und das inzwischen schon seit 70 Jahren. Und dieses Jubiläum, das wird gefeiert mit vielen Sonderaktionen. Morgen, da startet dazu eine Ausstellung im Infocenter im Hameln, im Gebäude der HMT in der Deister Allee. Und was sie da erwartet, das sagt uns Hamels Rattenfänger persönlich, Michael Beuer.
1: Wir betonen die letzten 20 Jahre davon mit viel Bild, alte Kostüme sind zu sehen, ein bisschen Filmmaterial, Rückblick aller Art. Und ab Freitag dann ist jeden Tag, wenn der Touristinformation geöffnet hat, diese Ausstellung zu sehen. Also auch am Samstag nach dem auf der Wochenmarkt waren, können Sie also ein bisschen schwelgen in Erinnerung über Rattenfänger Freilichtspiel.
0: Und dabei kann man Hamelner Stadtgeschichte mit verschiedenen Medien entdecken.
1: Es ist viel Fotografieren, man sucht sich selber in große Bilder. Ah, guck, da hinten bin ich oder die kenne ich auch noch. Es geht hauptsächlich um die letzten 20 Jahre, aber es gibt ältere Sachen. Wir haben also ein paar ganz alte Filme vom Freilichtspiel und auch 1959 als Film kann man sehen, das ist alles da. Wir haben ein paar Kostüme aus der Fundus entdeckt, die tatsächlich 1959 im Einsatz waren und wir haben den Film, um es zu beweisen. Also alte Rattenkostüme, wie sie früher ausgesehen haben. Also eine Nostalgie, gerade für Hamelenser.
0: Und zusammengestellt wurde die Ausstellung von einer Mitspielerin des Rattenfänger-Freilichtspiels.
1: Die Evelyn Marie Seidel, die mehrere Jahre beim Freilichtspiel ist, hat die Bilder ausgesucht und organisiert. Also HMT begleitet und die Freilichtspiel-Leute sind selber aktiv und feiern sich. Wir finden das ganz charmant. Also wenn Sie zur Touristinformation reinkommen, ist es gleich im Erdgeschoss links. Es ist Weltkulturerbe, das Rattenfänger-Freilichtspiel und wir beweisen es.
0: Tja, das Rattenfänger-Freilichtspiel auf der Hochzeitshausterrasse sonntags ab 12 Uhr feiert in diesem Jahr 70-jähriges Jubiläum. Saisonstart ist dann am 17. Mai. Rund ums Jubiläum wird es auch viele Sonderaktionen geben. Schon morgen startet eine Ausstellung im Infocenter Hameln im Gebäude der HMT. Und die Infos dazu hatte der Rattenfänger von Hameln, Michael Beuer, hier bei Radioaktiv.

0: Hier ist Radioaktiv, kurzer Blick aufs Wetter, danach Musik von Melissa Etheridge. Gibt es gleich mit Like the Way I Do. Und One Republic mit Secrets.
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0: 9 Grad jetzt im Weserbergland. Der Himmel ist meist bedeckt. Vereinzelt kann es hier und da noch mal leichten Regen geben. Aber der sollte dann auch bald vorbei sein. Und den Rest des Tages sollte es dann meist trocken bleiben bei bis zu 10 Grad. Mit der Sonne wird das aber heute wahrscheinlich nichts mehr werden. Morgen der Freitag schon ein bisschen besser, denn da gibt es Wolken. Aber vom Vormittag bis zum Nachmittag auch mal sonnige Abschnitte bei bis zu 14 Grad. Der Samstag dann neben Wolken auch mal immer mal wieder mit Sonne bei bis zu 18 Grad. Das aktuelle Weserberglandwetter. Bei uns alle 30 Minuten.
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0: Und da kommen wir gleich zu einer besonderen Weltmeisterschaft. Es geht nämlich um das Umarmen von Bäumen. Ja, was es alles gibt. Und eine Trainingseinheit hat es dazu auch schon gegeben. Und einer meiner Kolleginnen hat dabei mitgemacht. Mehr dazu gleich hier bei uns. Ich bin Alex Henke. Hallo.

0: Das ist Ihr Donnerstag mit Radioaktiv. Und wir kommen jetzt mal zu einer ganz besonderen Meisterschaft. Ab 16. Mai können wir in Deutschland nämlich zum ersten Mal eine bundesweite Meisterschaft im Bäume umarmen bestaunen. Und zwar im Bad Pyrmonter Kurpark. Und dazu hat das Staatsbad gestern zu einem Trainingsabend eingeladen. Radioaktiv-Reporterin Vivian Görzen war mit dabei und hat sich die drei Disziplinen der ersten deutschen Meisterschaft im Bäume umarmen genauer angeschaut.
1: Wir sind gerade im Kurpark angekommen bei der Konzerthalle mit etwa 10 bis 15 Leuten ungefähr. Es regnet noch immer ein bisschen, während wir durch diesen Trainingsabend durchgeführt werden. Und jetzt wird hier schon das erste Rennen vollzogen. Es ist so, dass man auf dem Hinweg jeden Baum umarmen muss, und zwar so weit, wie man kann. Diese Bäume sind relativ schmal. Das bedeutet, ein erwachsener Mensch kommt auf jeden Fall mit beiden Armen drum. Und jetzt geht's gleich los.
2: Eins, zwei, drei.
1: Und da werden die ersten Bäume umarmt. Und man muss dann auf dem Rückweg genau dasselbe machen. Und der zuerst da ist, hat gewonnen. Hi, wir sind jetzt gerade bei der Disziplin Kreativität. Es gibt die Disziplinen Schnelligkeit, Kreativität und Baumwissen. Und uns wurde gerade erklärt, Kreativität, dafür hat man eine Minute Zeit. Und Kati möchte das direkt mal ausprobieren an einer Kastanie. Sie ertastet erstmal den Baum und seine Rinde, ob das auch nicht zu glatt ist, um sich da, oh ja, jetzt kommt das erste Bein.
3: So geht's doch vielleicht schon, oder?
1: Sie hat jetzt ein Bein hoch, mit beiden Beinen umarmt und die Zunge rausgestreckt. Ich denke, das kann man schon gelten lassen. Die nächste versucht es kopfüber, hat sich direkt mit den Händen vor den Baum gestellt, sodass sie den Baum sozusagen anguckt und umgreift ihn jetzt sozusagen mit ihren Beinen und ist abgerutscht. Die dritte Disziplin wird auch gerade erklärt. Das ist die Disziplin des Baumwissens. Da wird dann zum Beispiel abgefragt, welcher Baum denn das ist. Da habe ich dann eben schon ganz laut geschrien, Kastanie. Aber dann hat der Herr gesagt, ja, aber es wird der botanische Name gefragt. Und der botanische Name für Kastanie war nochmal was?
4: Esculus hippocastanum.
1: Natürlich, ich hätte das doch wissen müssen, also wirklich. Das Training ist jetzt vorbei, aber ich stehe hier noch mit Nicole Lödige.
5: Ich habe die ganze Veranstaltung entdeckt in Finnland und fand die einfach so toll, dass ich mir das Staatsbad mit ins Boot geholt habe und gesagt, Mensch, wollen wir nicht zusammen diese deutsche Meisterschaft ausfüllen? Und so ist das eigentlich meine Aufgabe, dass ich mit im Orga-Team richtig aktiv bin und freue mich einfach unheimlich, wenn Menschen den Tag kommen.
1: Und dieser Trainingsabend, da sind ja jetzt doch tatsächlich mehr gekommen, als ich dachte, ehrlich gesagt. Wie empfindest du das von der Menge her?
5: Also ich bin total begeistert, dass heute überhaupt bei dem Regen welche gekommen sind. Viele haben so ein bisschen noch Respekt davor. Du hast ja jetzt gerade selber gesehen, das ist alles gut machbar. In Schnelligkeit ist man ungefähr 2 Minuten unterwegs. Die Leute können einfach schon mal gucken, sie können einfach schon mal üben, damit jeder weiß, das ist machbar.
1: Meinst du, ich krieg das hin?
5: Natürlich. Du wärst prädestiniert, deutsche Meisterin zu werden.
0: Ja, und vielleicht sehen wir dann ja unsere radioaktive Reporterin Vivi Görzen vielleicht in Finnland. Da würde sie dann zur Weltmeisterschaft im August antreten. Aber für die erste deutsche Meisterschaft im Bäume umarmen am 16. Mai im Kurpark in Bad Pyrmont können Sie sich jetzt noch anmelden. Und alle Infos dazu finden Sie nochmal bei uns im Netz unter radio-aktiv.de.

0: Am Wochenende sollen die Temperaturen wieder steigen. Und da passt es doch super, dass am Sonntag im Sündelbad in Hattensen das traditionelle Anschwimmen ist. Da können Sie dann zusammen mit dem Trägerverein den Saisonbeginn feiern. Und los geht's am Sündelbad in Hattensen um 15 Uhr. Oder mal was für die Augen und die Nase. Da gibt es nämlich im Haus der Düfte und Aromen in Holzminden eine neue Ausstellung. Die heißt Hungry Eyes. Und das ist dann Food-Fotografie, aber auch mit allen Sinnen. Und die Werke des Fotografen Alice Parinda werden dann nicht nur sichtbar, sondern auch hörbar, riechbar und fühlbar. Die Ausstellung geht noch bis Ende Oktober im Haus der Düfte und Aromen in Holzminden. Oder vielleicht mal gute Laune und die Sonntagskonzerte in der Konzertmuschel feiern. Das geht los am Sonntag mit einem Konzert mit der Blue Moon Band in der Konzertmuschel im Kurpark von Bad Münder. Und da gibt's dann einen Mix aus Latin, Swing und modernen Pop-Hits. Oder vielleicht einen Flohmarkt, genauer gesagt einen Garagenflohmarkt. Den gibt es im Wohngebiet am Ludwigsee in Hameln. Geht los am Samstag um 11 Uhr. Und da finden Sie dann alles Mögliche, was man so auf einem Flohmarkt findet. Über 20 Stände sind da auf privaten Grundstücken dann, die auch gebrauchte Schätze und Kleidung, Bücher, Spielzeug und Deko anbieten. Am Samstag um 11 Uhr geht es da los. 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
0: Und gleich nach den 13 Uhr Nachrichten geht's hier weiter mit dem Radioaktiv-Tag und meiner Kollegin Jule Stolper. Ich bin Alex Henke, bin raus für heute, wünsche Ihnen noch einen schönen Tag.

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1: Ich bin Katrin Müller. Deepfake-Skandale wie auf der Plattform X soll es in der EU künftig nicht mehr geben. Deshalb nimmt Brüssel jetzt auch die KI-Anbieter ins Visier. Die Mitgliedstaaten und das EU

0: Fakes erstellt werden können. Das Verbot bezieht sich ausdrücklich auch auf das Erstellen von Inhalten, die sexuellen Kindesmissbrauch darstellen. Uli Reitinger, Nachrichtenredaktion.
1: Bundesfinanzminister Lars Klingbeil stellt am Nachmittag die Ergebnisse der aktuellen Steuerschätzung vor. Sie prognostiziert die voraussichtlichen Steuereinnahmen von Bund, Ländern und Kommunen für die kommenden Jahre bis 2030. Die Bundesregierung hatte angesichts erheblicher wirtschaftlicher Folgen des Irankriegs erst kürzlich ihre Konjunkturprognose halbiert und erwartet in diesem Jahr nur noch ein Mini-Wachstum von 0,5%. Fahnder haben bei einem groß angelegten Schlag gefälschte und nicht zugelassene Medikamente im Millionenwert beschlagnahmt. Mehr als 6,4 Millionen Dosen wurden eingezogen, wie die internationale Polizeiorganisation Interpol mitteilte. Die Stoffe haben demnach einen Wert von umgerechnet mehr als 13 Millionen Euro.
2: 2 Wochen dauert die Aktion. In rund 90 Ländern nehmen die Ermittler insgesamt 269 Verdächtige fest, zerschlagen dabei viele kriminelle Netzwerke im illegalen Medikamentenhandel. Was sie dabei sicherstellen, am häufigsten vermeintliche Mittel gegen Erektionsstörungen oder Rauchen, außerdem Beruhigungsmittel und zunehmend angebliche Arzneien gegen Krebs. Thomas Thonfeld, Nachrichtenredaktion.
1: Deutschland darf seine Industrie beim Umstieg auf klimafreundlichere Produktionsweisen mit 5 Milliarden Euro unterstützen. Die EU-Kommission hat für entsprechende Pläne der Bundesregierung grünes Licht gegeben. Es geht um die sogenannten CO2-Differenzverträge. Dieses Programm zur Übernahme von Mehrkosten, die den Unternehmen durch die Umstellung entstehen, trage zur Verwirklichung der Energie- und Klimaziele sowie den Nachhaltigkeitszielen Deutschlands und der EU bei, teilte die Behörde in Brüssel mit.

0: Alex Warren mit Before You Leave Me um 20 vor 2 hier bei Radio Aktiv. Ich bin Vivi Görzen aus Hameln-Pyrmont und hier erweitert der Landkreis sein Angebot für junge Familien. Nach Hessisch-Oldendorf und Koppenbrügge gibt es jetzt auch in Bad Münder ein sogenanntes Café Kinderwagen. In Zukunft können sich Eltern jeden Mittwoch mit ihren Kindern bis zu einem Jahr dort austauschen und beraten lassen. Das Angebot ist kostenlos und ohne Anmeldung möglich, erklärt Julia Katrin Pape vom Landkreis Hameln-Pyrmont.
1: Ja, das ist ein ganz niedrigschwelliges Angebot für Eltern mit ihren Babys, wo sie herkommen können, auch zeitlich so, wie es flexibel passt. Wir sind von 10 bis 11 Uhr in Bad Münder jetzt und ja, mit Kind ist man nie pünktlich, also ist ganz egal, ob man jetzt um 10 Uhr da ist oder um 10:15 oder 10:30 und dann können die Eltern sich austauschen und die Kinder miteinander spielen und es ist eine Fachkraft da.
0: Das Café Kinderwagen findet immer mittwochs von 10 bis 11 Uhr in den Räumen der AWO in der Waldstraße in Bad Münder statt. Begleitet wird das Angebot von Familienhebammen sowie der Familienkinderkrankenschwester Christina Roker.
2: Die Eltern können sich hier treffen, die können sich austauschen, die können sehen, dass sie nicht alleine sind. Sie können andere Eltern kennenlernen, können Freundschaften schließen. Die Kinder sind im Kontakt miteinander, können Dinge erleben. Und das, was dieses Projekt besonders macht, ist, dass wir als Familienkinderkrankenschwester bzw. meine Kollegin als Familienhebamme begleiten und die Eltern Fragen stellen können. Sei es zum Schlaf, zur Ernährung, zur Beschäftigung. Was mache ich den ganzen Tag? Das sind einfach Fragen, die Eltern beschäftigen und die können hier gestellt werden. Sowohl den anderen Eltern als natürlich auch uns, den Fachkräften.
0: Ein Neugeborenes verändert ja einfach sofort alles. Das kann Eltern natürlich überfordern. Und mit diesem Angebot gehe es auch darum, den Kontakt zu anderen Eltern zu bekommen und sich auch austauschen zu können.
2: Also die Absicht ist natürlich einfach, Familien aufzufangen, ihnen einen Ort zu geben, wo sie sich begegnen können und Dinge gemeinsam zu erleben. Es ist jederzeit möglich, das ist auch Dinge, die wir dann im Verlauf fragen. Gibt es Themen, die ihr gerne behandeln wollt? Wollt ihr, dass wir euch informieren über bestimmte Themen? Dann kann man wie so Kurzvorträge halten, man kann auch Externe dazu holen. Es gibt ja die Möglichkeit, dass der zahnmedizinische Dienst kommt, einfach die Eltern ein bisschen berät. Es gibt die Überlegung, einen Erste-Hilfe-Kurs für die Eltern zu organisieren, der einfach möglich ist, Fragen zu beantworten und natürlich immer offen für alles, was die Eltern sich wünschen.
0: Ein neues Angebot in Bad Münder richtet sich an Eltern von Kleinkindern. Jeden Mittwoch in den Räumen der AWO in der Waldstraße von 10 bis 11 Uhr können sich Eltern im Café Kinderwagen austauschen, ihre Kleinen spielen lassen oder sich fachlich bei Problemen holen.

0: wohin?
1: Zum Beispiel nach Bad Pyrmont ins Schloss. Da gibt es heute eine Lesung um 18 Uhr von Karl Herbert Braun und Jörg Schade von der Pyrmonter Theaterkompanie. Die präsentieren die Lesung des Briefromans Adressat Unbekannt von Catherine Cressman Taylor. Der 1938 erschienene Briefroman thematisiert den Briefwechsel zwischen einem deutschen und einem amerikanischen Juden während der Machtergreifung Hitlers und zeigt die dramatische Zerstörung ihrer Freundschaft. Der Eintrittspreis kostet 5 Euro für die Lesung von Karl Herbert Braun und Jörg Schade heute Abend um 18 Uhr im Schloss Pyrmont. Oder, heute ist ja Donnerstag, das bedeutet, im Papa Hemingway gibt's wieder ein Hutkonzert hier in Hameln im Münsterkirchhof. 8 ist das Jahr. Horst Alt und Bernie Feist präsentieren neben bekannten Klassikern auch neue eigene Songs beim Hutkonzert. Da wird natürlich dann, wie bei jedem Hutkonzert, um Spenden gebeten. Heute um 19 Uhr geht's da los im Papa Hemingway in Hameln. Und ansonsten gibt's noch das Sumpfe-Kneipen-Quiz. Um 20 Uhr geht's da los. Da wird Per, der Quizmaster, Sie durch den Abend leiten. Sie können dann alleine oder in Rateteams von bis zu 6 Personen teilnehmen. Der Eintritt zum Kneipen-Quiz ist frei, aber wegen der hohen Beliebtheit ist eine Anmeldung auf jeden Fall erforderlich. Und die erfolgt dann ausschließlich per E-Mail. Und zwar einmal mitschreiben: kneipenquiz@sumpfblume.de. Ich wiederhole die Anmeldung für das Kneipenquiz unter ganz einfach kneipenquiz@sumpfblume.de für heute um 20 Uhr in der Sumpfblume in Hameln. Ganz viel Spaß!
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0: 2 hier bei Radioaktiv. Und nach den News spiele ich Pink für Sie mit All I Know So Far. Und dann die 90er. Mit Inks und Beautiful Girl. Es ist jetzt 14 Uhr.
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0: Nach den rechtsextremen Schmierereien am Schulzentrum Nord in Hameln setzen die Junge Union und die Jusos Hameln-Pyrmont gemeinsam ein Zeichen. Die Nachrichten mit Kerstin Wilke.
2: Die beiden Jugendorganisationen verurteilen die Aktion deutlich und sprechen von einem Angriff auf Schulen als Orte der Bildung und des friedlichen Zusammenlebens. Besonders kritisch sehen sie den verwendeten Code 1161, der als Kürzel für die sogenannte anti-antifaschistische Aktion in der rechtsextremen Szene gilt. Das sei kein harmloser Vandalismus, sondern ein klares extremistisches Bekenntnis, heißt es in einer Pressemitteilung. Junge Union und Jusos fordern eine lückenlose Aufklärung des Vorfalls sowie mehr Präventionsarbeit, um Extremismus frühzeitig zu erkennen und ihm entgegenzutreten. Weiter heißt es, wir rufen alle jungen Menschen dazu auf, Verantwortung zu übernehmen und Extremismus frühzeitig die Stirn zu bieten. Heute feiert das Eugen-Reinches-Haus in der Hamelner Osterstraße 46 seinen 15. Geburtstag. Mit einer langen Kaffeetafel, die von zahlreichen sozialen Partnern gestaltet wird, werden alle Bürgerinnen und Bürger von 15 bis 17.30 Uhr zu Kaffee und Kuchen unter freiem Himmel eingeladen. Daneben gibt es ein Rahmenprogramm für Groß und Klein. Oberbürgermeister Claudio Griese wird die Kaffeetafel um 15 Uhr feierlich eröffnen. Das Eugen-Reinches-Haus steht seit seiner Eröffnung im Mai 2011 als großes Familienzentrum für die Vernetzung verschiedener sozialer Angebote für Familienfreundlichkeit und unkomplizierte niedrigschwellige Unterstützung hilfesuchender Menschen. Die sozialen Partner sind dabei sowohl mit festen Büros als auch mit temporären Sprechzeiten vor Ort. In Bad Pyrmont können Bürgerinnen und Bürger jetzt die Pläne zur Umgestaltung des Bahnhofsvorplatzes einsehen und dazu Stellung nehmen. Der Verwaltungsausschuss hat die öffentliche Auslegung der entsprechenden Bauleitpläne

0: Region. Und jetzt weiter mit den Weltnachrichten.
1: Ich bin Thomas Brockt. Deutschland darf seine Industrie beim Umstieg auf klimafreundlichere Produktionsweisen mit 5 Milliarden Euro unterstützen. Die Europäische Kommission hat für entsprechende Pläne der Bundesregierung grünes Licht gegeben.
2: Mehrkosten durch die Umstellung auf klimafreundliche Produktion darf die Regierung vor allem bei besonders energiehungrigen Branchen durch Fördermaßnahmen ausgleichen. Und zwar dann, wenn die Firmen ihre CO2-Emissionen innerhalb von 4 Jahren halbieren und innerhalb von 15 Jahren um 85% senken. Es geht hier um Umstellungen beispielsweise auf Strom oder Wasserstoff. Für manche Firma kann das überlebenswichtig sein. Das Ja der Kommission ist wichtig, weil diese die oberste Wettbewerbshüterin ist. Aus Brüssel, Dieter Ebeling.
1: Die Preisanstiege bei Energie wegen des Iran-Kriegs sind ähnlich stark wie in früheren Öl- und Weltwirtschaftskrisen, aber weniger heftig als im Ukraine-Krieg 2022. Das zeigen Daten des Statistischen Bundesamtes. Im März kostete Superbenzin an der Tankstelle im Schnitt gut 17% mehr und Diesel fast 30% mehr als ein Jahr zuvor. Leichtes Heizöl verteuerte sich um fast die Hälfte. Deepfake-Skandale wie auf der Plattform X soll es in der EU künftig nicht mehr geben. Deshalb nimmt Brüssel jetzt auch die KI-Anbieter ins Visier. Die Mitgliedstaaten und das Europäische Parlament einigten sich darauf, KI-Anwendungen zum missbräuchlichen Erstellen von sexualisierten Deepfakes zu verbieten.
3: Die EU will damit künftig schon bei den KI-Programmen ansetzen und nicht erst dann, wenn solche Bilder oder Videos schon im Netz kursieren. Deepfakes wirken oft täuschend echt. Gesichter oder Stimmen werden mit KI so verändert, dass Menschen Dinge angeblich tun oder sagen, die aber nie passiert sind. Wer betroffen ist, sollte Inhalte möglichst schnell sichern, Plattformen melden und Anzeige erstatten. Künftig sollen KI-generierte Bilder und Videos in der EU außerdem klar gekennzeichnet werden. Zoe Tassovali, Redaktion.
1: Nach dem Diebstahl von Parkmünzen im Wert von etwa 1,9 Millionen Euro ist ein Ehepaar vom Landgericht Kempten zu jeweils 5,5 Jahren Gefängnis verurteilt worden. Das Gericht ordnete außerdem an, dass die Angeklagten den der Stadt Kempten entstandenen Schaden in voller Höhe ersetzen müssen. Angeklagt waren ein ehemaliger Mitarbeiter der Stadt und seine Ehefrau. Der Beschäftigte des Bauhofs war mit der Leerung der Parkscheinautomaten der Kommune beauftragt und hatte sich mehr als 10 Jahre lang immer wieder an den Einnahmen vergriffen.
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5: Ganz schön grau. Bleibt es auch erstmal bei 10 Grad an der Spitze für heute. Aber es wird trocken. In der Nacht zum Freitag kann man hier und da vielleicht sogar ein, zwei Sterne sehen. Allerdings wird es morgen bei höchstens 15 Grad auch vereinzelte Schauer geben. Und der Samstag erscheint dann zumindest morgens mit Sonnenschein. Bei Höchsttemperaturen von 17 Grad im Weserbergland werden sich die Wolken aber ein wenig verdichten. Aber so, dass die Sonne trotzdem mal hindurch lächelt. Es gibt nicht viel zu erzählen, was die Straßen im Weserbergland angeht. Die Landkreisblitzer gebe ich Ihnen mit auf den Weg. Die stehen heute in Bad Münder und in Emmertal. Und in Emmertal wahrscheinlich in Ammelgatzen. Und zwar bei der Ortsdurchfahrt dort. Das habe ich gerade in der WhatsApp-Nachricht erfahren. Vielen Dank dafür. Und wenn Sie noch was zu ergänzen haben, dann würde ich mich darüber freuen, wenn Sie einfach mir in WhatsApp eine Sprachnachricht oder eine Textnachricht schreiben oder vielleicht sogar anrufen. Beides ist möglich unter derselben Nummer. Und zwar unter der 05151. Und 6x5 und egal wie viel auf den Straßen los ist, fahren Sie bitte vorsichtig und mit Bedacht.
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5: Hameln braucht eine neue Bürgermeisterin oder einen neuen Bürgermeister, worauf es wahrscheinlich hinauslaufen wird. Es gibt bisher nur 2 Kandidaten. Die SPD hat ihren neben der CDU ja auch schon aufgestellt. Und mit ihm haben wir gesprochen. Gleich gibt's mehr dazu. Ich bin Vivian Görzen und Sie hören Radioaktiv.

0: sagt quasi auch Claudio Griese zu seinem Amt des Oberbürgermeisters in Hameln. Da ist ja am 13. September nicht nur Kommunalwahl, sondern eben auch in Hameln wird der neue Oberbürgermeister gewählt. Und neben der CDU, also Claudio Griese, der Kandidat, hat auch die SPD ihren Kandidaten aufgestellt, und zwar Steffen Knippertz. Sein Wahlkampf läuft bereits auf Hochtouren und Radioaktiv-Redakteur Oliver Hoppe hat mit ihm gesprochen.
1: Herr Knippertz, Ihr Wahlkampf läuft. Wenn man ein bisschen im Internet guckt, sieht man's. Sie fahren mit einem riesen SPD-roten Bulli durch die Gegend mit Ihrem Gesicht drauf. Nebenbei ein wesentlich größeres Auto als der Bundestagsabgeordnete Schraps oder der Landtagsabgeordnete Grosch. Lautet Ihr Motto, viel hilft viel?
2: Naja, ich habe ja sicherlich den entscheidenden Nachteil, dass ich hingegen dem Amtsinhaber natürlich noch nicht so bekannt bin. Und natürlich muss man jetzt in so einer verhältnismäßig kurzen Phase irgendwie hinkriegen, dass die Menschen einen wahrnehmen und dass man auch irgendwie in der Öffentlichkeit präsent ist. Und das ist der Grund, ja.
1: Was haben Sie denn bisher noch so gemacht, wahlkampftechnisch?
2: Also ich habe eine Weihnachtskartenaktion gemacht, da bin ich selbst durch die Stadt gezogen und habe den Menschen Weihnachtsgrüße in die Briefkästen gemacht. Ich war bei unterschiedlichen Osterfeuern, ich habe einen Ostergruß verteilt, wir haben eine Knoppers mit Knippertz Aktion gemacht. Ja, und ich versuche natürlich viel in Gespräche zu kommen. Also ich bin viel gerade bei zum Beispiel der Lebenshilfe, aber auch bei Firmen, bei Seele e.V. und so weiter und schaue mal, was sind so die Bedürfnisse, was die Bedarfe, die die Menschen so haben oder auch die Institutionen und komme da ins Gespräch.
1: So langsam rückt die Wahl ja näher und die Leute kriegen ja auch mit, dass sie sich dann demnächst entscheiden müssen. Was haben Sie denn noch vor, um, Sie haben es eben selber beschrieben, sich noch bekannter zu machen?
2: Naja, es wird sicherlich Bürgerdialogformate geben, wo es darum geht, irgendwie zu gucken, wie kommt man ins Gespräch. Ich werde in unterschiedlichen Ortsteile fahren, aber auch in die Stadtteile, um zu schauen. Also mir geht es gerade fast stärker darum, mal so ein bisschen aufzunehmen, was bewegt die Menschen wirklich. Ich glaube, viele Menschen haben das Gefühl, Politik versteht nicht, was ihre Bedarfe sind und wo ihre Lebenswirklichkeit ist. Von daher ist es immer beides. Auf der einen Seite in Kontakt kommen, die Bedarfe verstehen, die Lebenswelten der Menschen verstehen und natürlich zeitgleich lernt man sich kennen.
1: Und dann auch noch so klassische Sachen, wirklich Haustürwahlkampf, wie man ihn ja heute vielleicht gar nicht mehr so kennt, aber früher war das ja Standard oder auch das klassische Plakat.
2: Also Plakate wird es geben und es wird natürlich den Haustürwahlkampf geben und ich hatte mir auch so vorgestellt, dass ich an der einen oder anderen Stelle auch mehr in Schulen und auch an Kindergärten und Spielplätzen. Ich meine, dass für mich Themen so wie Kinder, Jugendliche, Bildung, Soziales besonders wichtig sind. Ich glaube, das merkt man auch schon in meiner politischen Arbeit, aber auch das Thema mit den Senioren, die Einsamkeit von Senioren. Von daher auch da immer wieder zu gucken, wo sind Treffpunkte, wo man mit den Menschen ins Gespräch kommen kann.
0: Sagt der Hamelner SPD Oberbürgermeisterkandidat Steffen Knippertz zu seinem Wahlkampf und wie Amtsinhaber Claudio Griese mit dem Thema umgeht, das hören Sie in etwa einer halben Stunde, wenn Sie dranbleiben hier bei Radioaktiv.

0: Und gleich nach dem Wetter habe ich noch mehr Musik für Sie auf die Ohren, nämlich T-Pow mit China in Your Hands. Von 1987 und Control von Zoe Wees. Und jetzt biete ich Ihnen erstmal einen Job an bei
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0: Und zwar wird in Bad Pyrmont eine Elektronikerin oder ein Elektroniker für Energie- und Gebäudetechnik und zwar in Vollzeit gesucht. Und zwar für die Installation in Privat- und Gewerbeobjekten. Da werden sie dann Hausgeräte und Maschinen liefern und reparieren. Dafür bringen sie am besten eine abgeschlossene Ausbildung als Elektronikerin oder Elektroniker mit für Energie- und Gebäudetechnik logischerweise. Und am besten noch einen Führerschein der Klasse B. Dafür werden dann geregelte Arbeitszeiten geboten, ein junges Team, einfache Struktur und anspruchsvolle Aufgaben und 30 Tage Urlaub und Sonderzahlungen und Fortbildungsmöglichkeiten. Und wenn Sie darauf Lust haben, dann melden Sie sich am besten mal beim Arbeitsamt bei Herrn Horch unter der 05151 909 260 beim Arbeitsamt in Hameln. Und dann wünsche ich Ihnen ganz viel Erfolg beim Bewerben.
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0: Es ist und bleibt immer noch grau bei höchstens 10 Grad an der Spitze, aber regnen soll es heute nicht mehr. In der Nacht zum Freitag kann man hier und da vielleicht sogar einen Stern sehen. Allerdings wird es morgen bei höchstens 15 Grad für den Freitag auch vereinzelte Schauer geben. Und der Samstag, der erscheint dann zumindest morgens am Vormittag erstmal im Sonnenschein. Bei Höchsttemperaturen von 17 Grad im Weserbergland werden sich die Wolken aber ein wenig verdichten am Samstag, aber so, dass die Sonne vielleicht trotzdem mal hindurch lächelt.
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0: Mit Vivien Görzen und gleich mit dem CDU-Oberbürgermeisterkandidaten zum Wahlkampf.

0: Am 13. September, also am Tag der Kommunalwahl, wird in Hameln auch der Oberbürgermeister neu gewählt. Und Sie haben vor ungefähr einer halben Stunde vielleicht gehört, wie der Wahlkampf des SPD-Kandidaten Steffen Knipperts aussieht, der ja viel Zeit investiert, um die Wahl zu gewinnen. Aber es könnte in Hameln ja auch alles so bleiben, wie es ist, denn auch Amtsinhaber Claudio Griese stellt sich erneut zur Wahl. Das hat der Christdemokrat ja schon im September bekannt gegeben. Und welche Rolle für ihn der Wahlkampf spielt, hat mein Radioaktiv-Kollege Oliver Hoppe ihn mal gefragt.
1: Der Wahlkampf hat begonnen. Im Prinzip. Und Ihr Kollege Knipperts von der SPD ist ja jetzt auch mit eigenem Auto unterwegs, auf dem sein Konterfei abgebildet ist. Wird es sowas bei Ihnen auch geben?
2: Also natürlich bereiten sich die Parteien auf die bevorstehende Kommunalwahl vor. Ich glaube, in der Bevölkerung, ja, gibt es ein Grundinteresse. Ach so, es sind Wahlen. Ich werde von vielen dann auch angesprochen, wann sind denn eigentlich die Wahlen? Das, was ich momentan aber erlebe, ist, dass ganz andere Themen im Vordergrund stehen. Also seien es die Benzinpreise oder Dieselpreise, seien es Inflationsthemen, seien es die Fragestellung, wie sicher ist eigentlich im Endeffekt auch noch das Land, in dem wir leben. Das sind vieles klar zugegebenermaßen bundespolitische Einflüsse. Aber da spielt der Wahlkampf jetzt eigentlich eher eine untergeordnete Rolle. Und ansonsten klar auch die Partei CDU. Auch ich persönlich bereite den Wahlkampf vor, aber ich glaube, im Moment ist es da auch einfach nicht die Zeit, da jetzt so aufzudrehen, als ob jetzt am Sonntag schon eine Wahl wäre.
1: Ihr persönlicher Wahlkampf, wie wird der denn aussehen? Haben Sie überhaupt Zeit dafür?
2: Zeit ist, glaube ich, die größte Herausforderung, die momentan eigentlich alle haben dürften bei den Themen, die anstehen. Natürlich wird es da auch von mir dementsprechend den Wahlkampf geben, aber ich sag mal, lassen Sie sich doch einfach überraschen.
0: Sagt Hamelns CDU-Oberbürgermeister Claudio Griese zu seinem Wahlkampf. Er stellt sich am 13. September erneut zur Wiederwahl. Es wäre dann seine dritte Amtszeit. Und gehört haben Sie es bei Radio Aktiv. 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

0: Tief. 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Wohin?
1: Zum Beispiel heute zum Comedy-Kabarett von und mit Detlef Wutschig als Werner Mommsen beim Theater in Hameln am Rathausplatz. In diesem Programm fungiert Werner Mommsen quasi als Anwalt der Evolution mit einem Augenzwinkern. Er beschäftigt sich mit der Frage, warum die Natur manchmal so herrlich unpraktisch ist. Und der Ticketverkauf erfolgt an der Theaterkasse in Hameln für Mommsen, Tiere, Sensation, das Comedy-Kabarett von und mit Detlef Wutschig heute um 19.30 Uhr. Und ansonsten, auch in Hameln gibt es ein Benefizkonzert mit einem epischen Namen, und zwar Giganten des Barock am Pferdemarkt heute um 19 Uhr bis 20 Uhr. Die festlichen Klänge für den guten Zweck, die Marktkirche Hameln lädt zu einem besonderen Benefizkonzert ein. Der Organist Thomas Ennenbach aus der Lutherstadt Eisleben gestaltet den Abend mit festlicher Orgelmusik. Der Erlös des Konzerts kommt direkt der Sanierung der Marktkirchenorgel zugute. Der Eintritt ist frei, am Ausgang wird um Spenden für die Instandsetzung des Instruments gebeten und ein besonderes Dankeschön für jede Spende ab 25 Euro erhalten die UnterstützerInnen eine echte Orgelpfeife als bleibendes Andenken an die Sanierung und die Marktkirche beim Benefizkonzert Giganten des Barock bei der Marktkirche heute um 19 Uhr. Und morgen gibt es natürlich auch noch was, da ist einiges los, auch in Hameln. Es tut mir leid, dass es so hamellastig ist, aber es ist auch sehr interessant. Da gibt es nämlich den Spezialradtag am Rathausplatz ab 12 Uhr bis 17 Uhr. Dieser Aktionstag bietet die perfekte Möglichkeit, die Vorteile von Lastenrädern und anderen Spezialrädern zu testen. Und das ganz ohne Kaufdruck, denn das ist nicht die Intention der VeranstalterInnen. Und zwar einfach im Alltagstest. Das können Sie dann auf dem Bürgergarten ausprobieren. Einfach, da können Sie auch gerne mal bei radioaktiv.de vorbeischauen. Wir haben schon darüber berichtet, über den Spezialradtag morgen von 12 bis 17 Uhr auf dem Hamelner Rathausplatz. Ganz viel Spaß.
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0: heute haben wir ja schon kurz nach drei, aber nach den News haben wir noch ein bisschen mehr Musik für Sie. Und zwar Michael Schulte mit All I Need. Oder auch direkt die News. Können wir auch machen. Es ist jetzt 15 Uhr.
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0: Heute feiert das Eugen-Reintjes-Haus in der Hamelner Osterstraße 46 seinen 15. Geburtstag. Happy Birthday, die Nachrichten mit Kerstin Wilke.
2: Mit einer langen Kaffeetafel, die von

0: Familienfreundlichkeit und unkomplizierte, niedrigschwellige Unterstützung hilfesuchender Menschen. Die sozialen Partner sind dabei sowohl mit festen Büros als auch mit temporären Sprechzeiten vor Ort. Nach dem Mordanschlag auf den Neffen eines berüchtigten Drogenbosses in Düsseldorf haben Spezialkräfte in Hameln einen weiteren Verdächtigen festgenommen. Der 39-Jährige stehe im Verdacht, einer der beiden Schützen zu sein, die am 30. Dezember in Düsseldorf nachmittags auf einer Hauptverkehrsstraße 10 Schüsse auf einen Taxifahrgast abfeuerten, bestätigte die Staatsanwaltschaft auf dpa-Anfrage. Der Zugriff ist bereits am Dienstag erfolgt. Der 39-jährige Syrer sitzt inzwischen wegen versuchten Mordes in Untersuchung. Das Opfer hatte vor der Tat an einer Kundgebung vor dem niederländischen Konsulat in Düsseldorf teilgenommen, bei der die Freilassung seines Onkels gefordert worden war. Der bekannte Drogenboss, der in den Niederlanden seit vielen Jahren im Gefängnis sitzt, wird auch als Pablo Escobar Europas bezeichnet. Die Auszeichnung für vorbildliche Brandschutzerziehung und Brandschutzaufklärung des Landesfeuerwehrverbandes Niedersachsen ist an die Hessisch-Ollendorfer Grundschule am Rosenbusch verliehen worden. Kreisbrandmeister Kai Leinemann und Kreisbrandschutzerzieher Thomas Dittmar überreichten Urkunde und Plakette im Beisein von Bürgermeister Tarek Öneltschin, der Stadtbrandmeisterei und den Brandschutzerziehenden der Stadtfeuerwehr Hessisch-Ollendorf an Schulleiterin Monika Rehberger, die Lehrkräfte und Mitarbeiter und die rund 420 Kinder. Die Auszeichnung wird an Kindergärten, Schulen sowie Seniorenheime und Einrichtungen für Menschen mit Behinderung verliehen, die regelmäßig Gefahrenprävention zur Förderung des Brandschutzes gemeinsam mit ausgebildeten Brandschutzerziehern aus niedersächsischen Feuerwehren betreiben. Soweit die Meldungen aus der Region und jetzt weiter mit den Weltnachrichten.
1: Ich bin Thomas Brockt. Täuschend echte KI-Fakes von Menschen sollen in der EU künftig stärker eingeschränkt werden. Die Mitgliedstaaten und das Europäische Parlament haben sich auf neue Regeln gegen sexualisierte Deepfakes geeinigt. Damit geraten jetzt auch die Anbieter von KI-Programmen stärker in den Fokus.
2: Aus der Politik kommt viel Zustimmung für die neuen EU-Pläne. Politiker aus mehreren Fraktionen sagen, KI dürfe kein Werkzeug für sexualisierte Gewalt oder Missbrauch werden. Auch Bundesjustizministerin Hubig fordert, dass Anbieter von KI-Programmen stärker Verantwortung übernehmen. Aus der Industrie kommt dagegen auch Kritik. Unternehmen warnen vor zu vielen Einzelregeln und mehr Bürokratie. Zoe Tassovali, Redaktion.
1: Die Preisanstiege bei Energie wegen des Iran-Kriegs sind ähnlich stark wie in früheren Öl- und Weltwirtschaftskrisen, aber weniger heftig als im Ukraine-Krieg 2022. Das zeigen Daten des Statistischen Bundesamtes. Im März kostete Superbenzin an der Tankstelle im Schnitt gut 17% mehr und Diesel fast 30% mehr als ein Jahr zuvor. Leichtes Heizöl verteuerte sich um fast die Hälfte. Deutschland darf seine Industrie beim Umstieg auf klimafreundlichere Produktionsweisen mit 5 Milliarden Euro unterstützen. Die Europäische Kommission hat für entsprechende Pläne der Bundesregierung grünes Licht gegeben.
3: Mehrkosten durch die Umstellung auf klimafreundliche Produktion darf die Regierung vor allem bei besonders energiehungrigen Branchen durch Fördermaßnahmen ausgleichen. Und zwar dann, wenn die Firmen ihre CO2-Emissionen innerhalb von 4 Jahren halbieren und innerhalb von 15 Jahren um 85% senken. Es geht hier um Umstellungen beispielsweise auf Strom oder Wasserstoff. Für manche Firma kann das überlebenswichtig sein. Das Ja der Kommission ist wichtig, weil diese die oberste Wettbewerbshüterin ist. Aus Brüssel, Dieter Ebeling.
1: Eine Gruppe von Abgeordneten über Fraktionsgrenzen hinweg fordert eine grundlegende Neuregelung der Organspende in Deutschland. Ab dem Jahr 2030 soll demzufolge jeder und jeder zunächst als Organspender gelten, außer man widerspricht. Die CDU-Abgeordnete Konnemann sagte, in den vergangenen Jahren sei bereits viel getan worden, um mehr lebensrettende Spenderorgane etwa durch Verbesserungen in den Krankenhäusern zu erreichen. Das alles habe aber nichts bewirkt.
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5: Und 10 Grad messen wir in Hessisch-Oldendorf, 9 Grad in Hameln und auch 9 Grad in Bad Pyrmont, während das Wetter erstmal grau bleibt. Und zwar mit 10 Grad an der Spitze. Es wird aber trocken. In der Nacht zum Freitag kann man hier und da vielleicht sogar einen Stern sehen. Allerdings wird es morgen bei höchstens 15 Grad vereinzelte Schauer geben. Und der Samstag erscheint dann zumindest morgens mit Sonnenschein. Bei Höchsttemperaturen von 17 Grad im Weserbergland werden sich die Wolken aber ein wenig verdichten. Aber ebenso, dass die Sonne vielleicht trotzdem mal hindurch lächelt. Wir schauen uns die Straßen im Weserbergland an, aber nur ganz kurz, denn es scheint erstmal alles flüssig zu laufen, außer auf der A2. Da soll es wohl eine Sperrung geben.

0: Entschuldigung, zwischen Rehren und Lauenau, also Richtung Hannover. Ansonsten stehen die Landkreisblitzer in Bad Münder und in Emmertal. Und wenn Sie noch irgendwas zu ergänzen haben, schreiben Sie mir in WhatsApp oder rufen Sie mich einfach mal an. Das ist unter der 05151 und 6x5 möglich. Ich wünsche eine gute Fahrt.
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0: Und übermorgen, du meine Güte, übermorgen, da verwandelt sich der Pferdemarkt in Hameln in eine Biathlon-Arena. Was das alles mit Infrarottechnik zu tun hat und was Sie sonst noch wissen sollten, hören Sie gleich bei Radioaktiv. Jetzt erstmal, wie versprochen, All I Need von Michael Schulte.

0: beliebteste Wintersportart der Deutschen kommt nach Hameln. Diese Woche, Samstag am 9. Mai, wird der Hamelner Pferdemarkt nämlich zur Biathlon-Arena. Die Skier werden dafür gegen Laufschuhe ausgetauscht und statt mit Kugeln wird mit Lichtimpulsen, also sogenannter Infrarottechnik, geschossen. Der Wettkampf läuft dabei ohne Schnee ab, sagt Maria Bergmann, die Vorsitzende des Kreissportbundes Hameln-Pyrmont.
1: Die Aufgabe ist, 400 Meter zu laufen, dann liegen zu schießen. Dann anschließend, wenn man keinen Fehlschuss hat, wieder 400 Meter laufen und dann stehen zu schießen. Und dann anschließend nochmal 200 Meter laufen. Wenn man Fehlschüsse hat, muss man zusätzlich noch auf ein Kardiogerät, wie eben im Winter auch, dass man eine Strafrunde dreht.
0: Im letzten Jahr wäre das Event in Bad Pyrmont schon ein Erfolg gewesen und jetzt solle das in Hameln weitergeführt werden.
1: Dass man eben auch hier packende Laufduelle und Treffsicherheit im Schießstand und jede Menge Stimmung eben auf der Strecke als ein Sportevent durchführen sollte, um eben Menschen an den Sport heranzubringen und für den Sport zu motivieren.
0: Die Zielgruppe seien alle Sportbegeisterten, aber auch zufällige Besuchende, die anfeuern möchten oder vielleicht einfach nur neugierig sind.
1: Es kommt jetzt darauf an, dass eine gute Stimmung ist und wir freuen uns auf dieses sportliche Highlight mit Musik, Moderation, Mitmachaktionen und eben abwechslungsreichem Rahmenprogramm für die ganze Familie, die eben dort zuschauen kann und das genießen kann, dieses Event.
0: Sagt Maria Bergmann, Vorsitzende des Kreissportbundes Hameln-Pyrmont zum Biathlon-Event am Samstag, den 9. Mai von 11 bis 18 Uhr auf dem Pferdemarkt in Hameln.

0: News und dem Wetter gibt's Ray auf die Ohren mit Where's My Husband. Und danach Erasure mit Oh L'Amour. Und jetzt biete ich Ihnen erstmal einen Job an.
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0: In Hameln wird nämlich eine Ergotherapeutin oder ein Ergotherapeut gesucht für eine Therapiepraxis im Herzen von Hameln. Und zwar zum nächstmöglichen Zeitpunkt. Da wird nämlich Unterstützung gesucht für die Fachbereiche Psychiatrie, Pädiatrie und Neurologie. Da sind dann alle Arbeitszeitmodelle möglich, also von Vollzeit bis Teilzeit. Und wenn Sie daran Interesse haben, dann rufen Sie doch mal Herr Papet an. Der wird Sie dann weiterleiten. Und zwar von der Arbeitsagentur für Arbeit. Da lautet die Nummer dann 05151 909 und 620 für die Bewerbung als Ergotherapeutin. Und dann wünsche ich ganz viel Erfolg bei der Bewerbung.
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0: Mit Kerstin Wilke.
2: Ab sofort ist im Infocenter in Hameln die Ausstellung 70 Jahre Rattenfänger Freilichtspiel zu sehen. Die Ausstellung zeigt zahlreiche Fotografien, Exponate und Filmausschnitte aus der Geschichte der Rattenfängerspielgruppe. Dabei werden auch seltene Einblicke hinter die Kulissen und von den Proben gewährt. Der Eintritt ist frei, geöffnet ist die Ausstellung jeweils zu den Öffnungszeiten der HMT. In Bad Pyrmont können Bürgerinnen und Bürger jetzt die Pläne zur Umgestaltung des Bahnhofsvorplatzes einsehen und dazu Stellung nehmen. Der Verwaltungsausschuss hat die öffentliche Auslegung der entsprechenden Bauleitplanungen beschlossen. Geplant ist eine umfassende Neuordnung des Bereichs, unter anderem mit Park-and-Ride- und Bike-and-Ride-Flächen, einem zentralen Omnibusbahnhof sowie einem neuen Kreisverkehr. Ziel ist eine bessere Verkehrsführung und eine gestalterische Aufwertung des Bahnhofsumfelds. Die Unterlagen liegen bis zum 1. Juni öffentlich aus. Die digitale Förderplattform heimatförderung.de hat die Summe von 1 Million Euro an unterstützten gemeinnützigen Projekten übertroffen. Die Förderung des Projekts Schüler helfen Schülern des Fördervereins der KGS Alt-Semmendorf in Höhe von 2.500 Euro hat die 1-Million-Euro-Marke geknackt. Gemeinnützige Vereine und Organisationen können auf der im Jahr 2022 gegründeten Plattform Projekte einstellen und erhalten somit Zugang zu den Fördermitteln der Sparkasse Hameln-Weserbergland, der Sparkassen Stiftungen und der Bürgerstiftung Weserbergland.
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0: Und es ist immer noch ganz schön grau, so wird es auch erstmal bleiben, bei höchstens 10 Grad für heute. In der Nacht bleibt es auch erstmal trocken, zum Freitag hin kann man dann vielleicht sogar 1 oder 2 Sterne sehen, allerdings wird es morgen dann bei höchstens 15 Grad auch vereinzelte Schauer geben. Und der Samstag erscheint dann zumindest morgens mit Sonnenschein, bei Höchsttemperaturen von 17 Grad im Weserbergland werden sich die Wolken aber ein wenig verdichten, aber so, dass die Sonne trotzdem nochmal ein bisschen hindurch lächelt. Die Straßen im Weserbergland. Da scheint gerade alles erstmal frei zu laufen, außer auf der A2. Da soll es wohl eine Sperrung zwischen Rehren und Lauenau geben. Die Landkreisblitzer gebe ich Ihnen auch noch mit auf den Weg. Die stehen heute in Bad Münder und in Emmertal. Und wenn Sie noch irgendwas zu ergänzen haben, was Ihnen auf den Straßen im Verkehr im Weserbergland aufgefallen ist, dann seien Sie nicht schüchtern und zücken das Telefon oder eben Ihr Handy per WhatsApp. Bin ich auch erreichbar, und zwar unter der 05151 und 6x5. Und egal wie viel auf den Straßen los ist, fahren Sie bitte vorsichtig und mit Bedacht.
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0: Und da hören wir gleich, wie ich beim Bäumeumarmungstraining mitgemacht habe.

0: Am 16. Mai, also nächste Woche Samstag, also am Samstag in einer Woche, am 16. Mai können wir in Deutschland zum ersten Mal eine bundesweite Meisterschaft im Bäume umarmen. Ja, im Bäume umarmen bestaunen, und zwar in Bad Pyrmont im Kurpark. Dazu hat das Staatsbad gestern zu einem Trainingsabend eingeladen und ich selbst war mit dabei und habe mir die drei Disziplinen der ersten deutschen Meisterschaft im Bäume umarmen genauer angeschaut und für Sie zusammengefasst.
1: Wir sind gerade im Kurpark angekommen bei der Konzerthalle mit etwa 10 bis 15 Leuten ungefähr. Es regnet noch immer ein bisschen, während wir durch diesen Trainingsabend durchgeführt werden. Und jetzt wird hier schon das erste Rennen vollzogen. Es ist so, dass man auf dem Hinweg jeden Baum umarmen muss, und zwar so weit, wie man kann. Diese Bäume sind relativ schmal. Das bedeutet, ein erwachsener Mensch kommt auf jeden Fall mit beiden Armen drum. Und jetzt geht's gleich los.
2: 1, 2, 3.
1: Und da werden die ersten Bäume umarmt. Und man muss dann auf dem Rückweg genau dasselbe machen. Und der zuerst da ist, hat gewonnen. Hi, wir sind jetzt gerade bei der Disziplin Kreativität. Es gibt die Disziplinen Schnelligkeit, Kreativität und Baumwissen. Und uns wurde gerade erklärt, Kreativität, dafür hat man eine Minute Zeit. Und Kati möchte das direkt mal ausprobieren an einer Kastanie. Sie ertastet erstmal den Baum und seine Rinde, ob das auch nicht zu glatt ist, um sich da, oh ja, jetzt kommt das erste Bein.
2: So geht's doch vielleicht schon, oder?
1: Sie hat jetzt ein Bein hoch, mit beiden Beinen umarmt und die Zunge rausgestreckt. Ich denke, das kann man schon gelten lassen. Die nächste versucht es kopfüber, hat sich direkt mit den Händen vor den Baum gestellt, sodass sie den Baum sozusagen anguckt und umgreift ihn jetzt sozusagen mit ihren Beinen und ist abgerutscht. Die dritte Disziplin wird auch gerade erklärt. Das ist die Disziplin des Baumwissens. Da wird dann zum Beispiel abgefragt, welcher Baum denn das ist. Da habe ich dann eben schon ganz laut geschrien, Kastanie. Aber dann hat der Herr gesagt, ja, aber es wird der botanische Name gefragt. Und der botanische Name für Kastanie war nochmal was?
3: Esculus hippocastanum.
1: Natürlich, ich hätte das doch wissen müssen, also wirklich. Das Training ist jetzt vorbei, aber ich stehe hier noch mit Nicole Lödige.
4: Ich habe die ganze Veranstaltung entdeckt in Finnland und fand die einfach so toll, dass ich mir das Staatsbad mit ins Boot geholt habe und gesagt, Mensch, wollen wir nicht zusammen diese deutsche Meisterschaft ausführen? Und so ist das eigentlich meine Aufgabe, dass ich mit im Orga-Team richtig aktiv bin und freue mich einfach unheimlich, wenn Menschen den Tag kommen.
1: Und dieser Trainingsabend, da sind ja jetzt doch tatsächlich mehr gekommen, als ich dachte, ehrlich gesagt. Wie empfindest du das von der Menge her?
4: Also ich bin total begeistert, dass heute überhaupt bei dem Regen welche gekommen sind. Viele haben so ein bisschen noch Respekt davor. Du hast ja jetzt gerade selber gesehen, das ist alles gut machbar. In Schnelligkeit ist man ungefähr 2 Minuten unterwegs. Die Leute können einfach schon mal gucken, sie können einfach schon mal üben, damit jeder weiß, das ist machbar.
1: Meinst du, ich krieg das hin?
4: Natürlich. Du wärst prädestiniert, deutsche Meisterin zu werden.
0: Naja, dann würden wir mich dann in Finnland wiedersehen. Dort würde ich dann zur Weltmeisterschaft im Bäume umarmen im August antreten. Aber für die erste deutsche Meisterschaft im Bäume umarmen am 16. Mai im Kurpark in Bad Pyrmont können Sie sich jetzt noch anmelden. Und zwar, die Infos dazu finden Sie unter radio-aktiv.de.

0: Wohin?
1: Wohin?
2: Zum Beispiel in die Stadtbücherei nach Hameln. Da gibt's heute... Oh, ja, in 10 Minuten schon. Also wenn Sie gerade in der Nähe sind, dann gibt's in 10 Minuten eine Buchvorstellung im Erzählcafé mit Cornelia Behrendt. Und das klingt doch nach einem gemütlichen Nachmittag für Lesebegeisterte. Da Cornelia Behrendt nämlich und Ruth Henning dort aktuelle Bücher vorstellen, ist das eine tolle Gelegenheit, um ohne Voranmeldung neue Inspiration für den eigenen Merkzettel zu finden. Das ist kostenfrei und ohne Anmeldung, also wenn Sie gerade sowieso in der Nähe sind, dann schauen Sie doch mal vorbei bei der Buchvorstellung im Erzählcafé in der Stadtbücherei in Hameln. Und wenn Sie jetzt nicht so viel Zeit haben, dann habe ich noch was für Samstag für Sie. Und zwar einen Garagenflohmarkt am Ludwigsee in Hameln von 11 bis 15 Uhr. An über 20 Ständen auf privaten Grundstücken werden dann Kleider, Bücher, Spielzeug und Dekorationsartikel angeboten. Es gibt Kuchen und Waffeln und deren Erlös werden dann als Spende an das Tierheim Hameln gegeben. Besuchende werden gebeten, den naheliegenden Supermarktparkplatz zu nutzen, falls es da sonst nichts gibt. Am Samstag von 11 bis 15 Uhr am Ludwigsee in Hameln und dann gibt's ja noch das Stadtradeln.
0: Am 18. Mai startet Hameln-Pyrmont ins diesjährige Stadtradeln. 3 Wochen lang geht es darum, möglichst viele Wege mit dem Fahrrad zurückzulegen und so nebenbei etwas fürs Klima zu tun. Da ist es ganz egal, ob das Fahrrad das Auto ersetzt oder schon immer die erste Wahl war. Mitmachen können alle, die im Landkreis arbeiten, leben, zur Schule gehen oder im Verein aktiv sind. Einfach unter stadtradeln.de registrieren, Fahrrad fahren und alle gefahrenen Kilometer online eintragen. Stadtradeln im Landkreis Hameln-Pyrmont vom 18. Mai bis zum 7. Juni, dem Felgenfesttag. Ihre Veranstaltung unter Hameln 6x5 oder an info@radio-aktiv.de.

0: vor vier am Nachmittag bei Radio Aktiv und nach den News habe ich noch mehr Musik für Sie, zum Beispiel Ed Sheeran mit Shape of You.
1: Entschuldigung. Und zwar mit Ed Sheeran mit Shape of You.

0: Wir haben 16 Uhr.
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0: Der Pyrmonter Kurpark wird am Samstag wieder zur Bühne für viele Stars des deutschen Schlagers. Die Nachrichten mit Kerstin Wilke.
2: Beim zweiten Bad Pyrmonter Schlagerzauber werden dort vom aktuellen Shootingstar über Publikumslieblinge bis hin zur lebenden Legende zahlreiche Künstlerinnen und Künstler für Stimmung sorgen. Mit dabei sind in diesem Jahr Vincent Gross und Ina Colada sowie Helga Hilpert, Sarah Bennett, Achim Petri und Heino. Moderiert wird der Schlagerzauber von Entertainer Kurt Kokus.
3: Und wir haben den besten DJ Europas dabei, Andy Lux, den Partyfuchs. Ist der DJ von Mallorca, der großgeschrieben, weil er ist seit über 20 Jahren der DJ im Megapark und der kann alles auflegen. Es ist eine Sommerparty im Frühling, es soll schönes Wetter geben und da freuen wir uns sehr drauf. Wenn viele Leute kommen, umso mehr kommen, umso besser wird die Party.
2: Initiatorin der Veranstaltung ist die Schlagersängerin Helga Hilpert, die aus der Region Lüchte-Bad Pyrmont kommt. Das Programm am Samstag geht von 13 bis 22 Uhr. Die Erlöse werden an heimische Vereine gespendet. Nach dem Mordanschlag auf den Neffen eines berüchtigten Drogenbosses in Düsseldorf haben Spezialkräfte in Hameln einen weiteren Verdächtigen festgenommen. Der 39-Jährige stehe im Verdacht, einer der beiden Schützen zu sein, die am 30. Dezember in Düsseldorf nachmittags auf einer Hauptverkehrsstraße 10 Schüsse auf einen Taxifahrgast abfeuerten, bestätigte die Staatsanwaltschaft auf dpa-Anfrage. Der Zugriff ist bereits am Dienstag erfolgt. Der 39-jährige Syrer sitzt inzwischen wegen versuchten Mordes in Untersuchung. Das Opfer hatte vor der Tat an einer Kundgebung vor dem niederländischen Konsulat in Düsseldorf teilgenommen, bei der die Freilassung seines Onkels gefordert worden war. Der bekannte Drogenboss, der in den Niederlanden seit vielen Jahren im Gefängnis sitzt, wird auch als Pablo Escobar Europas bezeichnet. Vereine in Lippe erhalten über 4 Millionen Euro vom Bund für ihre Sportanlagen. Die schwarz-grüne Landesregierung hat jetzt bekannt gegeben, wie viel Geld der Kreissportbund für die vereinseigenen Sportstätten aus der NRW-Sportmilliarde bekommt. Für den Ausbau und die Erneuerung der Vereinssportstätten in Lippe stehen daraus über 4,2 Millionen Euro zur Verfügung. Die Sportvereine können selbst entscheiden, wofür sie ihren Anteil an der Sportmilliarde einsetzen. Die Mittel stammen aus dem Sondervermögen des Bundes. Die schwarz-grüne Landesregierung hat festgelegt, dass 200 Millionen des NRW-Anteils direkt an die Stadt- und Kreissportbünde gehen, damit diese in ihre heimischen Sportstätten investieren können. Soweit die Meldungen aus der Region und jetzt weiter mit den Weltnachrichten.
4: Ich bin Thomas Brockt. Der Ausbruch des Hunter-Virus bei einer Kreuzfahrt löst in immer mehr Ländern Sorgen aus. Bei einem Zwischenstopp des Schiffes Hondius hatten nach dem ersten Todesfall 29 Passagiere das Schiff verlassen. Sie kamen aus etwa 12 Ländern.

0: ansteckend. Ronny Tochau, Nachrichtenredaktion.
1: Der deutsche Staat kann angesichts schwächerer Konjunkturaussichten wegen des Iran-Kriegs in den kommenden Jahren mit weniger Steuereinnahmen rechnen als noch im Herbst angenommen. Das ist das Ergebnis der aktuellen Steuerschätzung. Für 2027 sind es nach Angaben des Finanzministeriums allein für den Bund gut 10 Milliarden Euro weniger als bislang erwartet. Täuschend echte KI-Fakes von Menschen sollen in der EU künftig stärker eingeschränkt werden. Die Mitgliedstaaten und das Europäische Parlament haben sich auf neue Regeln gegen sexualisierte Deepfakes geeinigt. Damit geraten jetzt auch die Anbieter von KI-Programmen stärker in den Fokus.
2: Aus der Politik kommt viel Zustimmung für die neuen EU-Pläne. Politiker aus mehreren Fraktionen sagen, KI dürfe kein Werkzeug für sexualisierte Gewalt oder Missbrauch werden. Auch Bundesjustizministerin Hubig fordert, dass Anbieter von KI-Programmen stärker Verantwortung übernehmen. Aus der Industrie kommt dagegen auch Kritik. Unternehmen warnen vor zu vielen Einzelregeln und mehr Bürokratie. Zoe Tassovali, Redaktion.
1: Eine Gruppe von Abgeordneten über Fraktionsgrenzen hinweg fordert eine grundlegende Neuregelung der Organspende in Deutschland. Ab dem Jahr 2030 soll demzufolge jeder und jeder zunächst als Organspender gelten, außer man widerspricht. Die CDU-Abgeordnete Konnemann sagte, in den vergangenen Jahren sei bereits viel getan worden, um mehr lebensrettende Spenderorgane etwa durch Verbesserungen in den Krankenhäusern zu erreichen. Das alles habe aber nichts bewirkt.
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4: Und da ist es leider immer noch grau und das bleibt es auch erstmal bei 9 Grad mittlerweile. Das Thermometer sinkt so langsam sich in die Nacht hinein. Es wird eher eine trockene Nacht. In der Nacht gibt es dann vielleicht 1-2 Sterne zu sehen. Allerdings wird es morgen bei höchstens 15 Grad auch vereinzelte Schauer geben. Und der Samstag erscheint dann zumindest morgens mit Sonnenschein. Bei Höchsttemperaturen von 17 Grad im Weserbergland werden sich die Wolken aber ein wenig verdichten. Aber so, dass die Sonne vielleicht noch ein bisschen durchscheint.
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4: Alle HamelnerInnen und bestimmt auch viele drumherum kennen doch das Rattenfänger-Freilichtspiel. Das wird dieses Jahr 70 Jahre alt. Dazu kommt, gibt's eine Ausstellung in Hameln. Wo genau die ist und was es sonst noch zu wissen gibt, erfahren wir gleich hier bei Radioaktiv.

0: Fängers von Hameln wird im Sommer jeden Sonntag ab 12 Uhr lebendig durch das Rattenfänger-Freilichtspiel auf der Hochzeitshausterrasse und das seit mittlerweile 70 Jahren. Ein Jubiläum, das mit vielen Sonderaktionen gefeiert wird und morgen zum Beispiel startet eine Ausstellung im Infocenter in Hameln im Gebäude der HMT an der Deisterallee 1. Und was sie da erwartet, sagt uns Hamelns Rattenfänger höchstpersönlich Michael Beuer.
1: Wir betonen die letzten 20 Jahre davon, mit viel Bild, alte Kostüme sind zu sehen, ein bisschen Filmmaterial, Rückblick aller Art. Und ab Freitag dann ist jeden Tag, wenn der Touristinformation geöffnet hat, diese Ausstellung zu sehen. Also auch am Samstag nach dem auf der Wochenmarkt waren, können Sie also ein bisschen schwelgen in Erinnerung über Rattenfänger Freilichtspiel.
0: Und dabei kann man Hamelner Stadtgeschichte mit verschiedenen Medien entdecken.
1: Es ist viel Fotografieren, man sucht sich selber in große Bilder. Ah, guck, da hinten bin ich oder ah, da, die kenne ich auch noch. Es geht hauptsächlich um die letzten 20 Jahre, aber es gibt ältere Sachen. Wir haben also ein paar ganz alte Filme vom Freilichtspiel und auch 1959 als Film kann man sehen, das ist alles da. Wir haben ein paar Kostüme aus der Fundus entdeckt, die tatsächlich 1959 im Einsatz waren und wir haben den Film, um es zu beweisen. Also alte Rattenkostüme, wie sie früher ausgesehen haben. Also eine Nostalgie, gerade für Hamelenser.
0: Zusammengestellt wurde die Ausstellung von einer Mitspielerin des Rattenfänger-Freilichtspiels.
1: Die Evelyn Marie Seidel, die mehrere Jahre beim Freilichtspiel ist, hat die Bilder ausgesucht und organisiert. Also HMT begleitet und die Freilichtspiel-Leute sind selber aktiv und feiern sich. Wir finden das ganz charmant. Also wenn Sie zur Touristinformation reinkommen, ist es gleich im Erdgeschoss links. Es ist Weltkulturerbe, das Rattenfänger-Freilichtspiel und wir beweisen es.
0: Sagt Hamelns Rattenfänger höchstpersönlich Michael Beuer. Das Rattenfänger-Freilichtspiel auf der Hochzeitshausterrasse dieses Jahr ab dem 17. Mai, immer sonntags ab 12 Uhr, feiert in diesem Jahr 70-jähriges Jubiläum. Rund ums Jubiläum wird es viele Sonderaktionen geben. Schon morgen startet eine Ausstellung im Infocenter in Hameln. Der Eintritt ist frei, geöffnet ist die Ausstellung jeweils zu den Öffnungszeiten der HMT, also auch samstags und alles zum Nachhören nochmal unter radio-aktiv.de.

0: Farnham mit You're the Voice. Gleich geht's dann unter anderem weiter mit brandaktueller Musik von Alex Warren. Das ist Fever Dream und für die beste Musik aus den 80ern sorgen dann The Stranglers. Und zwar mit Always the Sun. Auf das alles können wir uns also freuen. Jetzt ist es aber erstmal 16.30 Uhr und wir haben noch mal ein bisschen was anderes vor.
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0: Da suchen wir jetzt einen Koch oder eine Köchin im Raum Bad Münder. Dazu sollten sie teamfähig, freundlich sein und natürlich auch Spaß an der Arbeit haben. Das Ganze in einem tollen Team, wird hier gesagt, mit langjähriger Erfahrung, was für jeden einzelnen Mitarbeiter immer da ist. Das läuft dann so, da gibt es eine Stempeluhr mit minutengenauer Abrechnung, 3 Wochen in den Sommerferien und 1 Woche in den Herbstferien gibt es Urlaub. An Silvester hat das entsprechende Restaurant bzw. die Küche geschlossen. Ansonsten freundliche Arbeitszeiten, Küche bis 20 Uhr. Wochenendarbeit ist natürlich trotzdem erforderlich. Dafür sind Montage und Dienstage immer die Ruhetage. Da hätten sie also frei. Das Ganze eine Vollzeitstelle als Köchin oder Koch im Raum Bad Münder. Wenn sich das für Sie interessant anhört und Sie auch die nötigen Fähigkeiten mitbringen, dann würde ich sagen, rufen Sie doch einfach mal an und zwar beim Arbeitgeberservice in Hameln unter der 05151 909 und 3x7. Wenn Sie das machen und sich da auch bewerben, dann drücken wir Ihnen natürlich die Daumen. Und jetzt gibt's alles Aktuelle aus der Region im Schnelldurchlauf um mittlerweile 16.32 Uhr.
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0: Zusammengefasst von Kerstin Wilke.
2: Nach den rechtsextremen Schmierereien am Schulzentrum Nord in Hameln setzen die Junge Union und die Jusos Hameln per Mond gemeinsam ein Zeichen. Die beiden Jugendorganisationen verurteilen die Aktion deutlich und sprechen von einem Angriff auf Schulen als Orte der Bildung und des friedlichen Zusammenlebens. Besonders kritisch sehen sie den verwendeten Code 1161, der als Kürzel für die sogenannte anti-antifaschistische Aktion in der rechtsextremen Szene gilt. Junge Union und Jusos fordern eine lückenlose Aufklärung des Vorfalls sowie mehr Präventionsarbeit. Der Pürmater Kurpark wird am Samstag wieder zur Bühne für viele Stars des deutschen Schlagers. Beim 2. Bad Pürmater Schlagerzauber werden dort vom aktuellen Shootingstar über Publikumslieblinge bis hin zur lebenden Legende zahlreiche Künstlerinnen und Künstler für Stimmung sorgen. Mit dabei sind in diesem Jahr Vincent Gross und Ina Colada sowie Helga Hilpert, Sarah Bennett, Achim Petri und Heino. Das Programm am Samstag geht von 13 bis 22 Uhr. Die Hameln Marketing und Tourismus GmbH hat insgesamt 23 Kinder und Jugendliche vom Rattenfänger Freilichtspiel mit einer Treueprämie belohnt. Sie wirken seit vielen Jahren als Ratte oder Tanzkind beim Rattenfänger Freilichtspiel mit. Viel Lob und dankende Worte gab es für das Engagement von Spielleiter Michael Bräunig. Er hofft, dass die Nachwuchsschauspieler der Laienspielschar noch lange für die sonntäglichen Aufführungen auf der Hochzeitshausterrasse erhalten bleiben. Die neue Spielzeit beginnt am 17. Mai.
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0: Das bringt uns heute nicht mehr, als uns der Donnerstag bislang schon gegeben hat, sage ich mal. Es ist und bleibt relativ grau draußen, maximal 10 Grad heute, also auch nicht sonderlich warm. Diese Höchsttemperatur haben wir natürlich auch schon längst erreicht. Ansonsten gibt es aber gute Nachrichten. So richtig regnen wird es heute nämlich nicht mehr. In der Nacht zu morgen kann man vielleicht hier und da auch noch mal ein paar Sterne sehen. Allerdings wird es morgen am Freitag dann auch wieder einige Schauer geben. Ein bisschen wärmer wird es, maximal 15 Grad sind drin für uns. Und wenn wir dann mal Richtung Wochenende schauen, dann erscheint der Samstag zumindest anfangs, also in den Morgenstunden, mit ordentlich Sonnenschein. Bei Höchsttemperaturen von 17 Grad im Weserbergland werden sich die Wolken dann aber auch Richtung Nachmittag wieder ein bisschen verdichten. Die Sonne dann nur noch teilweise mit dabei. Aber eine richtig gute Nachricht für den Samstag, den Regen, den sind wir dann erstmal wieder los. Dann schauen wir einmal schnell auf die Straßen. Auch da gibt es nur gute Nachrichten, denn sie haben freie Fahrt durchs Weserbergland. Durch den Feierabendverkehr kann es natürlich hier und da mal ein bisschen länger dauern, aber keine richtig nennenswerten langen Staus, die uns da gemeldet sind. Ansonsten natürlich nach wie vor die Landkreisblitzer angekündigt, und zwar in Bad Münder und Emmertal. Wenn Sie gerade unterwegs sind, egal ob in den Feierabend oder vielleicht ja auch erst jetzt hin zur Arbeit, dann wünschen wir Ihnen natürlich eine gute Fahrt. Fahren Sie vorsichtig.
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0: Um mittlerweile 5 Minuten nach 4:30. Mein Name ist Jule Stolpe und wir haben jetzt den restlichen Nachmittag noch das Vergnügen miteinander. Ich freue mich sehr drüber. Ich hoffe, Ihnen geht's ähnlich. Gleich natürlich mit dem nächsten sehr interessanten Thema. Da geht's um Hasskommentare im Netz. Das ist ja ein ganz schön großes und ganz schön wiederkehrendes Problem. Viele denken, der Internet sei ein rechtsfreier Raum. Ein aktuelles Beispiel aus dem Weserbergland hat auch wieder gezeigt, dass das wirklich ein Thema ist mit diesen hassvollen Kommentaren im Internet. Was genau da los war und was genau dahinter steckt, darüber sprechen wir gleich. Jetzt aber erstmal, wie versprochen, Alex Warren mit Fever Dream.

0: 18 Minuten vor 5 mittlerweile. Hasskommentare im Netz sind ein wiederkehrendes Problem. Auch dann, wenn zum Beispiel wir etwas posten oder die DWZ ihre Beiträge auf Social Media teilt. Ein DWZ-Facebook-Beitrag über einen zu Tode erschossenen Menschen mit Migrationshintergrund erzielte zuletzt fast 800 Kommentare. Davon waren zu viele rassistischer oder anderweit diskriminierender Natur, weshalb die DWZ als Verfasser des Beitrags die Kommentarspalte eingeschränkt hat. Meine Kollegin Vivian Görtzen aus der Radioaktiv Online-Redaktion hat sich darüber mit Nicole Trottler aus der DWZ Online-Redaktion mal unterhalten.
1: Ab wann ist denn aus der Sicht der DWZ ein Hasskommentar ein Hasskommentar?
2: Alles, was rassistisch ist, alles, was extremistisch ist, auch sexistische Kommentare, Aufrufe zur Gewalt, das wollen wir nicht und das dürfen wir auch nicht auf unserer Plattform erlauben.
1: Aber wie geht die DWZ sonst noch mit solchen Kommentaren auf Social Media um? Werden da manche auch zum Beispiel zur Anzeige gebracht?
2: Wir haben das natürlich genau im Blick. Da guckt auch jemand drauf. Wir haben auch eine technische Unterstützung. Aber natürlich muss man da auch als Mensch noch drauf gucken und drauf reagieren. Wir versuchen zu moderieren. Es ist auch so ein Gegenhalten aus der Community da. Das ist eine gute Entwicklung, finde ich persönlich. Ja, es gibt ja die Möglichkeit, es zu melden. Und es gibt die Möglichkeit, es bei der Polizei zu melden.
1: Und jetzt hatten wir ja schon einen Umgang damit gesehen, mit dem Schließen der Kommentarfunktion. Ab wann sollte diese Kommentarfunktion eingeschränkt werden?
2: Man hat manchmal schon so ein Bauchgefühl bei manchen Beiträgen. Also es sind oft diese Verbrechensbeiträge, wo sehr häufig die Diskussion losgeht, welche Nationalität hat denn eigentlich der Täter. Ist eine schwierige Entscheidung. Es muss immer eine Einzelfallentscheidung sein. Manchmal, wenn man weiß, wir können das jetzt nicht wuppen mit der Moderation, dann vielleicht von vornherein, aber sonst einen guten Blick drauf haben. Und also man reagiert da, man gibt da mal einen Kommentar ab und sagt, bitte bemüht euch, dann kriegt man so Lachsmileys drunter. Also bei denen, die es nicht wollen, kommt es nicht an.
1: Wovon handeln die meisten Hasskommentare?
2: Das sind schon sehr oft halt rassistische Kommentare oder halt diese Häme. Wenn irgendjemandem was passiert und man macht sich drüber lustig, das kann auch passieren. Aber es sind hauptsächlich so diese Diskussionen um, warum nennt ihr die Nationalität des Täters nicht? Das macht man ja nur, wenn es für das Verbrechen relevant ist.
1: Was könnten wir denn als Online-Redaktion schon im Vorhinein dagegen unternehmen?
2: Also bei der DWZ ist es mittlerweile so, wir überlegen uns vorher, was wir bei Facebook und Instagram rausgeben. Also wir entscheiden wirklich genau, welche Beiträge dahin sollen. Und wenn man weiß, das könnte ein grenzwertiger Beitrag werden, dann macht man in der Anmoderation irgendwas Unverfängliches, meinetwegen.
1: Es ist ja irgendwie so ein Ding, dass es da einen Unterschied gibt zwischen Facebook und Instagram und dass es auf Facebook mehr Hasskommentare gibt. Warum könnte das so sein?
2: Also es ist tatsächlich bei uns auch so. Da kann ich auch nur spekulieren. Also Facebook ist halt schon älter, in dem Sinne, dass die Plattform älter ist, aber auch die Zielgruppe, die da ist, ist älter. Da wird mehr politisch diskutiert, während Instagram ja so ein Bildnetzwerk ist, wo es halt viel um Äußeres geht, um Selbstdarstellung und da vielleicht die Angriffsflächen für so politische Diskussionen nicht so groß sind.
0: Das sagt Nicole Trottler von der DWZ. Die hatte vor einigen Tagen einen Beitrag über jemanden mit Migrationshintergrund gepostet. Die Kommentare häuften sich zu Hunderten und wurden in ihrer Menge so rassistisch, dass die DWZ die Kommentarfunktion daraufhin eingeschränkt hat. Alles zum Nachhören finden Sie natürlich auch nochmal unter radio-aktiv.de. Und hier geht es jetzt weiter mit Bruno Mars und Just the Way You Are.

0: Da schauen wir schon mal drauf, würde ich sagen, was Sie am Wochenende mit Ihrer freien Zeit so anstellen können. Denn das steht ja bald auch schon wieder vor der Tür. Da gibt es unter anderem einen Garagenflohmarkt am Samstag, und zwar in Hameln. An über 20 Ständen auf privaten Grundstücken werden Kleidung, Bücher, Spielzeug und Dekoartikel angeboten. Es gibt Kuchen und Waffeln, deren Erlös als Spende an das Tierheim Hameln geht. Besucher werden gebeten, den nahegelegenen Supermarktparkplatz zu nutzen. Das Ganze nämlich am Ludwigsee im Hamelner Klütviertel. Dort also dann einfach beim Pennymarkt parken. 11 bis 15 Uhr am Samstag, also übermorgen, der Garagenflohmarkt in Hameln. Außerdem gibt es ein Biathlon-Event, und zwar ebenfalls in Hameln am Pferdemarkt. Das klingt auf jeden Fall nach einer spannenden Premiere. Es ist etwas ganz Besonderes, diese typische Wintersportart als City-Biathlon in die Frühlingssonne auf den Pferdemarkt zu holen. Unter der Regie des Kreissportbundes werden dabei 20 Staffeln den ersten Kreismeister ermitteln. Da der Fokus auf dem Teamgedanken liegt, wird die Stimmung vor Ort bestimmt großartig sein, besonders beim Schießen mit den Lasergewehren, wo es natürlich dann auf die Konzentration unter Belastung ankommt. Von dieser schönen Stimmung können Sie sich dann selber überzeugen, wenn Sie möchten, und zwar am Samstag auf dem Pferdemarkt in Hameln zwischen 11 und 18 Uhr. Da ist das Biathlon-Event 2026. Außerdem am Samstag das internationale Café, und zwar in Bad Pyrmont. Das inklusive internationale Elterncafé lädt alle Menschen von klein bis groß und jung bis alt ein, vorbeizukommen. Bei Kaffee und Kuchen können die Besucher des Generationencafés ins Gespräch kommen und gemeinsam einen gemütlichen Nachmittag verbringen. Für die Kinder gibt es außerdem eine Spielecke, in die sie sich zurückziehen können, und eine Kasperbühne. Außerdem auch ein Stillraum und Wickeltisch vorhanden. An diesem Wochenende ist ja auch Muttertag, dann am Sonntag. Dementsprechend gibt es auch noch ein Muttertag-Special. Da werden gemeinsam Herzen für den Muttertag gebastelt. Bei der dieswöchigen Ausgabe des internationalen Cafés im Gemeindehaus St. Georg in der Bathildesstraße 14a in Bad Pyrmont am Samstag zwischen 14 und 17 Uhr.
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0: Johannes Oerding, mehr Glück als Verstand. Gleich gibt's hier erstmal wieder das Aktuellste aus der Welt und aus der Region. Und danach geht's weiter unter anderem mit der Purple Disco Machine und In the Dark. Und dann gibt's die beste Musik aus den 90ern vom Inner Circle. Mit dem Song Sweat, auf das können wir uns also gleich alles freuen. Jetzt ist es aber erstmal 17 Uhr.
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0: Der Pyrmonter Kurpark wird am Samstag zur Bühne für viele Stars des deutschen Schlagers. Die Nachrichten mit Kerstin Wilke.
2: Beim zweiten Bad Pyrmonter Schlagerzauber werden dort vom aktuellen Shootingstar über Publikumslieblinge bis hin zur lebenden Legende zahlreiche Künstlerinnen und Künstler für Stimmung sorgen. Mit dabei sind in diesem Jahr Vincent Gross und Ina Colada sowie Helga Hilpert, Sarah Bennett, Achim Petri und Heino. Moderiert wird der Schlagerzauber von Entertainer Kurt Kokus.
3: Und wir haben den besten DJ Europas dabei. Andy Lux, den Partyfuchs, ist der DJ von Mallorca. Der großgeschrieben, weil er ist seit über 20 Jahren der DJ im Megapark. Und der kann alles auflegen. Es ist eine Sommerparty im Frühling, es soll schönes Wetter geben. Und da freuen wir uns sehr drauf, wenn viele Leute kommen. Umso mehr kommen, umso besser wird die Party dort.
2: Initiatorin der Veranstaltung ist die Schlagersängerin Helga Hilpert, die aus der Region Lüchte-Bad Pyrmont kommt. Das Programm am Samstag geht von 13 bis 22 Uhr. Die Erlöse werden an heimische Vereine gespendet. In Bad Pyrmont können Bürgerinnen und Bürger jetzt die Pläne zur Umgestaltung des Bahnhofsvorplatzes einsehen und dazu Stellung nehmen. Der Verwaltungsausschuss hat die öffentliche Auslegung der entsprechenden Bauleitplanungen beschlossen. Geplant ist eine umfassende Neuordnung des Bereichs, unter anderem mit Park and Ride und Bike-and-Ride-Flächen, einem zentralen Omnibusbahnhof sowie einem neuen Kreisverkehr an der Lüchter Straße. Ziel ist eine bessere Verkehrsführung und eine gestalterische Aufwertung des Bahnhofsumfelds. Auch Umweltaspekte wie Lärmschutz, Artenschutz und Flächenausgleich sind Teil der Planungen. Die Stadt ruft die Bevölkerung ausdrücklich zur Beteiligung auf. Die Unterlagen liegen noch bis zum 1. Juni öffentlich aus und sind auch online abrufbar. In dieser Zeit können Stellungnahmen abgegeben werden. Die Stadt Lüchte treibt die Digitalisierung ihrer Verwaltungsleistungen weiter voran. Viele Dienstleistungen können inzwischen vollständig online abgewickelt werden. Dazu zählt jetzt auch die Hundeanmeldung oder die Einrichtung eines SEPA-Lastschriftmandats. Formulare lassen sich am Smartphone, Tablet oder PC ausfüllen und direkt digital unterschreiben. Ein Besuch im Rathaus oder das Ausdrucken und Versenden von Unterlagen ist nicht mehr erforderlich. Ein besonderer Vorteil der neuen Online-Prozesse: die Anträge sind so aufgebaut, dass alle erforderlichen Angaben und Unterlagen direkt vollständig abgefragt werden. Einen Überblick über alle verfügbaren Online-Dienstleistungen

0: Gleichzeitig will er an Entlastungen wie dem Tankrabatt festhalten und weiter investieren, damit die Wirtschaft stabil bleibt. Klar ist aber auch, für den Bundeshaushalt wird das Ganze deutlich schwieriger. Denn bis 2030 rechnen die Steuerschätzer insgesamt mit deutlich weniger Einnahmen als noch im Herbst erwartet. Zoe Tassovali, Nachrichtenredaktion.
1: Der Ausbruch des Hunter-Virus bei einer Kreuzfahrt löst in immer mehr Ländern Sorgen aus. Bei einem Zwischenstopp des Schiffes Honius hatten noch nach dem ersten Todesfall 29 Passagiere das Schiff verlassen. Sie kamen aus etwa 12 Ländern, darunter auch Deutschland, teilte der Reiseveranstalter mit. Die Passagiere wurden demnach alle über den Ausbruch des Virus informiert und sollen nun von Gesundheitsbehörden kontrolliert werden. Die Weltgesundheitsorganisation sagt aber, dass die Infektionsgefahr klein sei und dass dies nicht mit dem Coronavirus zu vergleichen sei. Papst Leo XIV. Hat heute den US-Außenminister Rubio zu einer Audienz im Vatikan empfangen. Nach den Verbalattacken von US-Präsident Trump gegen den Papst ist das Verhältnis zwischen beiden Staaten extrem angespannt.
2: Immerhin lächeln können beide noch, zumindest beim offiziellen Händeschütteln hier. Diplomatie, das können der Papst und Rubio. Der US-Außenminister meinte später, beide Seiten setzen sich für Frieden und Menschenwürde ein. Ob Rubio heute allerdings auch Risse kitten konnte, sein Chef Trump, der braucht schließlich auch die katholischen Wähler zu Hause. Trotzdem hat Trump den Papst ungewöhnlich scharf attackiert, weil der Nein sagt zum Irankrieg. Aus Rom, Claudia Wächter.
1: Vor dem traditionellen Tag des Sieges in Moskau haben Russland und die Ukraine ihren Drohnenkrieg unvermindert heftig fortgeführt. Die Ukraine gab eine einseitig erklärte Waffenruhe nach einem Tag wieder auf und reagierte auf fortdauernde russische Attacken mit einem ihrer größten bisherigen Drohnenangriffe. Morgen soll eine einseitig von Russland erklärte Feuerpause in Kraft treten. Die Waffen sollen für 2 Tage schweigen, während das Land feierlich an den Sieg der Sowjetunion über Nazi-Deutschland im Zweiten Weltkrieg erinnert.
3: Gleich 5:06.
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3: Ja, das bringt uns heute nicht mehr ganz so viel, außer eben graue Wolken am Himmel. Es ist so gut wie windstill. Das wird es wohl auch erstmal bleiben aktuell. Um die 10 Grad in der Region Höchsttemperatur natürlich also schon längst erreicht. Ansonsten bleibt es heute aber größtenteils immerhin den restlichen Abend trocken. In der Nacht zu morgen, da könnte es sein, dass wir am Himmel die ein oder anderen Sterne sehen. Denn die Wolken, die verziehen sich erstmal so ein bisschen, kehren dann aber morgen auch direkt schon wieder zurück. Den ganzen Tag erwarten uns vereinzelte Schauer im ganzen Weserbergland. Maximal 15 Grad sind drin für uns. Es wird also ein bisschen wärmer. Und Richtung Wochenende, also am Samstag, wird es dann wieder richtig schön. Da dann nämlich maximal 17 Grad an der Spitze. Die Sonne, die ist auch immer mal wieder mit dabei. Auch einige Wolken, also ein Mix aus Wolken und Sonne. Aber auf den Samstag, auf den können wir uns wettertechnisch dann schon wieder ein bisschen mehr freuen. Es ist nämlich dann nicht mehr so grau und vom Regen bleiben wir am Samstag auch gänzlich verschont. Wir werfen den obligatorischen Blick auf die Straßen und sind weder Störungen noch Staus gemeldet. Sie haben also freie Fahrt durchs Weserbergland. Die Landkreisblitzer nach wie vor angekündigt für Bad Münder und Emmertal. Und Sie wissen ja, wie es läuft, wenn Sie noch was gesehen haben, was wir noch nicht gesehen haben. Das kommt ja hin und wieder dann doch mal vor. Dann können Sie uns natürlich gerne Bescheid sagen. Egal, ob es der genaue Standort eines Blitzers ist oder eben ein Stau, eine Störung, von der Sie gerade betroffen sind, geben Sie einfach Bescheid. Einfach eine WhatsApp-Nachricht schicken. Das geht unter der 0515 und dann 5. Wir freuen uns immer, wenn Sie sich melden und bis dahin wünschen wir Ihnen natürlich eine sehr gute Fahrt.
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3: Und gleich 5:08 im besten Fall ist die eben angesprochene Fahrt natürlich eine in den Feierabend. Ich wünsche Ihnen einen schönen Feierabend, wenn Sie ihn denn jetzt gerade haben und vielleicht auf dem Weg in Ihre freie Zeit dieses Donnerstages sind. Dann wünsche ich Ihnen dabei jetzt schon mal ganz viel Spaß. Spaß haben wir bestimmt auch gleich, denn wir sprechen über ein relativ interessantes Thema, was vor allen Dingen für junge Familien sehr relevant ist. Denn der Landkreis Hameln-Pyrmont, der erweitert sein Angebot für eben jene jungen Familien. Was genau dahinter steckt, hinter diesem neuen Angebot in Bad Münder, das klären wir gleich in der nächsten halben Stunde. Schön, dass Sie mit dabei sind.

0: Olivia Dean, A Man I Need, 18 Minuten nach 5. Der Landkreis Hameln-Pyrmont erweitert sein Angebot für junge Familien. Nach Hessisch-Oldendorf und Kobbenbrügge gibt es jetzt auch in Bad Münder ein sogenanntes Kaffee-Kinderwagen. In Zukunft, jeden Mittwoch, können sich Eltern mit Kindern bis zu einem Jahr dort austauschen und beraten lassen. Das Angebot ist kostenlos und ohne Anmeldung möglich, sagt Julia Katrin Pape vom Landkreis Hameln-Pyrmont.
1: Ja, das ist ein ganz niedrigschwelliges Angebot für Eltern mit ihren Babys, wo sie herkommen können, auch zeitlich so, wie es flexibel passt. Wir sind von 10 bis 11 Uhr in Bad Münder jetzt und ja, mit Kind ist man nie pünktlich, also ist ganz egal, ob man jetzt um 10 Uhr da ist oder um 10:15 oder 10:30 und dann können die Eltern sich austauschen und die Kinder miteinander spielen und es ist eine Fachkraft da.
0: Das Kaffee-Kinderwagen findet immer mittwochs von 10 bis 11 Uhr in den Räumen der AWO in der Wallstraße in Bad Münder statt. Begleitet wird das Angebot von Familienhebammen und der Familienkinderkrankenschwester Christina Roker.
2: Die Eltern können sich hier treffen, die können sich austauschen, die können sehen, dass sie nicht alleine sind. Sie können andere Eltern kennenlernen, können Freundschaften schließen. Die Kinder sind im Kontakt miteinander, können Dinge erleben. Und das, was dieses Projekt besonders macht, ist, dass wir als Familienkinderkrankenschwester bzw. meine Kollegin als Familienhebamme es begleiten und die Eltern Fragen stellen können, sei es zum Schlaf, zur Ernährung, zur Beschäftigung, was mache ich den ganzen Tag? Das sind einfach Fragen, die Eltern beschäftigen und die können hier gestellt werden, sowohl den anderen Eltern als natürlich auch uns, den Fachkräften.
0: Ein Neugeborenes verändert einfach sofort alles. Das kann Eltern überfordern und mit diesem Angebot gehe es auch darum, den Kontakt zu anderen Eltern zu bekommen und sich dann eben auch austauschen zu können.
2: Also die Absicht ist natürlich einfach, Familien aufzufangen, ihnen einen Ort zu geben, wo sie sich begegnen können und Dinge gemeinsam zu erleben. Es ist jederzeit möglich, das ist auch Dinge, die wir dann im Verlauf fragen. Gibt es Themen, die ihr gerne behandeln wollt? Wollt ihr, dass wir euch informieren über bestimmte Themen? Dann kann man wie so Kurzvorträge halten, man kann auch Externe dazu holen. Es gibt ja die Möglichkeit, dass der zahnmedizinische Dienst kommt, einfach die Eltern ein bisschen berät. Es gibt die Überlegung, einen Erste-Hilfe-Kurs für die Eltern zu organisieren, der einfach möglich ist, Fragen zu beantworten und natürlich immer offen für alles, was die Eltern sich wünschen.
0: Ein neues Angebot in Bad Münder richtet sich an Eltern von Kleinkindern. Jeden Mittwoch in den Räumen der AWO in der Wallstraße von 10 bis 11 Uhr können sich Eltern im Café Kinderwagen austauschen, ihre Kleinen spielen lassen oder sich fachlichen Rat bei Problemen holen. Gehört haben Sie es bei Radioaktiv und da geht es jetzt weiter mit Michael Jackson, der Mann, der ja aktuell auch zumindest sein Double sozusagen in den Kinos zu sehen ist. Gibt ja einen Kinofilm zu Michael Jackson. Wir haben die passende Musik dazu und zwar mit Thriller.

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1: Need you tonight. Gleich geht's dann unter anderem weiter mit Musik von Kamrat. Be Mine, und danach unterhält uns dann Elton John mit seinen Sad Songs. Das alles können wir also erwarten. Musikalisch gleich, jetzt haben wir aber erstmal ein bisschen was anderes vor.
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1: Da wird im Raum Bad Münder ein Mitarbeiter, aber eine Mitarbeiterin für den Bereich Logistik gesucht. Ein Staplerfahrer oder eine Fahrerin in der Frühschicht, und zwar zum nächstmöglichen Zeitpunkt. Sie würden da den innerbetrieblichen Transport und die Einlagerung von Fertigware übernehmen, die Beachtung von Ladungssicherheitsvorschriften, das Erstellen von Lieferpapieren und die Einhaltung der Vorgaben bezüglich Ordnung und Sicherheit natürlich auch. Dazu sollten Sie mitbringen: Berufserfahrung im Bereich Lagerverladung, ein Fahrausweis für Flurförderzeuge, Erfahrung mit dem Fahren eines Doppelstaplers, Kenntnisse im Bereich der Ladungssicherheit und Umgang mit SAP und MS Office Programm, der sollte Ihnen auch relativ leicht fallen. Das Ganze eine Vollzeitstelle im Frühschichtbetrieb, also als Mitarbeiter Logistik Staplerfahrer im Raum Bad Münder. Wenn sich das für Sie interessant anhört, dann hat der Arbeitgeberservice in Hameln mehr Infos. Da könnten Sie einfach mal anrufen unter der 05151 909 683. Wenn Sie das machen, dann wünschen wir Ihnen natürlich viel Erfolg. Jetzt ist es 17.32 Uhr.
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1: Von und mit Kerstin Wilke.
3: Nach den rechtsextremen Schmierereien am Schulzentrum Nord in Hameln setzen die Junge Union und die Jusos Hameln-Pyrmont gemeinsam ein Zeichen. Die beiden Jugendorganisationen verurteilen die Aktion deutlich und sprechen von einem Angriff auf Schulen als Orte der Bildung und des friedlichen Zusammenlebens. Besonders kritisch sehen sie den verwendeten Code 1161, der als Kürzel für die sogenannte anti-antifaschistische Aktion in der rechtsextremen Szene gilt. Junge Union und Jusos fordern eine lückenlose Aufklärung des Vorfalls sowie mehr Präventionsarbeit. Die digitale Förderplattform heimatförderung.de hat die Summe von 1 Million Euro an unterstützten gemeinnützigen Projekten übertroffen. Die Förderung des Projekts Schüler helfen Schülern des Fördervereins der KGS Alt-Semmendorf in Höhe von 2.500 Euro hat die 1-Million-Euro-Marke geknackt. Gemeinnützige Vereine und Organisationen können auf der im Jahr 2022 gegründeten Plattform Projekte einstellen und erhalten somit Zugang zu den Fördermitteln der Sparkasse Hameln-Weserbergland, der Sparkassenstiftungen und der Bürgerstiftung Weserbergland. Am Samstag, dem 9. Mai, lädt das Team des Saaleparks zum nächsten gemeinschaftlichen Arbeitseinsatz ein. Ab 9 Uhr stehen zwei große Projekte auf der Agenda. Zum einen wird ein neuer Zaun errichtet, dessen Material bereits im Vorfeld angeliefert wird. Zum anderen wird der Park technisch aufgerüstet. Die Installation neuer WLAN-Antennen steht an, um die digitale Infrastruktur vor Ort zu verbessern. Freiwillige Helferinnen und Helfer sind herzlich willkommen.
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1: Nach einer trockenen Nacht mit Tiefstwerten um die 5 Grad erwartet uns ein sehr bewölkter Freitag, fast ganz ohne Sonne. Dafür mit ein bisschen Wind, und sowohl gegen Mittag als auch am frühen Abend kommen einige Schauer runter bei maximal 15 Grad am letzten Arbeitstag der Woche. Das Wochenende startet wesentlich freundlicher. Ein Mix aus Wolken und Sonne begleitet uns durch den Samstag. Kein Regen zu befürchten bei Temperaturen von 6 Grad morgens. Aus denen werden bis zu 18 an der Spitze. Ich würde sagen, das hört sich doch dann schon wieder ein bisschen frühlingshafter an. Wir schauen auf die Straßen, nach wie vor keine Störungen, keine Staus, die uns da gemeldet sind. Sie haben also freie Fahrt durchs Weserbergland. Die Landkreisblitzer natürlich heute noch den ganzen Tag angekündigt für Bad Münder und Emmertal. Wenn Sie gerade mit dem Auto auf den Straßen unterwegs sind, dann wünschen wir Ihnen eine gute und natürlich sichere Fahrt und dass Sie heute überall da, wo Sie noch so ankommen wollen, auch gut und gesund ankommen.
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1: Eigentlich ist es ja eher was für den Winter oder für die dunkle Jahreszeit. Aber ich sage Ihnen ehrlich, in den letzten Tagen jetzt, wo es so viel geregnet hat, da habe ich auch das ein oder andere Mal drüber nachgedacht, ob es vielleicht nicht doch mal wieder eine gute Gelegenheit ist, ins Kino zu gehen. Und solche Regentage wird es ja wahrscheinlich natürlich auch wieder geben in der nächsten Zeit. Dementsprechend schauen wir gleich drauf, was Sie auf der Kinoleinwand in der nächsten Zeit auf keinen Fall verpassen dürfen. Schön, dass Sie mit dabei sind. Hier geht es jetzt weiter mit Kamrat und

0: Elton John, Sad Songs, der Mann, der war natürlich auch schon oft auf der Kinoleinwand. Jetzt geht's aber um eine andere Künstlerin, nämlich um Billie Eilish. Und darauf haben Fans von ihr lange gewartet. Die US-Sängerin bringt ihre gefeierte Tour jetzt nämlich auf die ganz große Leinwand in 3D und mit jeder Menge Konzertgefühl. Wer es liebt, spannend und düster mag, der kommt diese Woche aber auch im Kino auf seine Kosten. Im Kino wird nämlich gekämpft, gelitten und Geschichte geschrieben. Thomas Bremser hat für Radioaktiv die Neustarts der Woche parat.
1: Sie haben Hermann Göring festgenommen.
2: Was haben die jetzt mit ihm vor?
3: Nürnberg beleuchtet die Nürnberger Prozesse nach dem Zweiten Weltkrieg. Das Nazi-Monster Hermann Göring steht im Fokus des Psychodramas.
4: Die Welt muss erfahren, was diese Männer getan haben.
3: Oscar-Preisträger Russell Crowe trifft hier als Göring auf einen anderen Oscar-Gewinner, Rami Malek, als Psychiater, der ihn für den Prozess untersucht.
5: Er ist hochintelligent. Charmant und ein Narzisst.
3: Doch US-Psychiater Kelly verfällt zunehmend dem Charisma des Massenmörders. Nürnberg ist ein Psychospiel, die schrecklichen Nazitaten kommen dagegen zu kurz.
6: Wir überwinden diese Schreckensherrschaft nur, wenn wir all diese Menschen zur Rechenschaft ziehen.
7: Der Mortal Kombat steht uns bevor.
8: Wenn wir noch einmal verlieren, war's das mit der Erde.
3: Darauf freuen sich vor allem Videospielfans schon lange. Endlich kommt die Fortsetzung des Action-Spektakels Mortal Kombat.
7: Wenn ihr untergeht, geht die Erde mit euch unter.
3: Nachdem im ersten Teil das Kampfturnier Mortal Kombat gar nicht vorkam, ist es jetzt soweit. Die Menschheit retten soll unter anderem ein Action-Darsteller.
7: Johnny Cage, du wurdest für den Kampf auserwählt.
9: Sag mir, dass ihr keine verrückten Fans seid.
3: Carl Urban spielt die Hauptrolle in der brutalen Videospieladaption Mortal Kombat 2, freigegeben ab 16.
7: It's showtime.
10: You wanna have some fun?
3: Billie Eilish zählt zu den prägendsten Sängerinnen unserer Zeit und hat eine riesige Fanbase. Die ist natürlich ganz gespannt auf ihren Konzert-Doku-Film zur Hit Me Hard and Soft Tour.
11: It's gonna be loud, duh.
3: Kein geringerer als Titanic- und Avatar-Regisseur James Cameron hat mit Eilish zusammen den Film gedreht.
12: It's your show. This is gonna blow people's minds.
3: Rausgekommen ist ein fast zweistündiger Konzertfilm in 3D. Billie Eilish, Hit Me Hard and Soft, The Tour.
12: You love that.
11: I love that.

0: Gemeinsam mit Melanie C. When You're Gone um 6:08.
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0: Schauen wir uns den morgigen Freitag doch mal an, würde ich sagen. Da gibt es die Möglichkeit, ein bisschen über Politik zu sprechen. Und zwar mit einer, die aktiv Politik macht. In Hameln die Bürgersprechstunde mit Britta Kellermann. Die grüne Landtagsabgeordnete lädt alle interessierten Bürger herzlich zu der offenen Sprechstunde ein. In der Sprechstunde steht sie dann für Fragen zu allgemeinen regionalen Anliegen zur Verfügung. Anmeldung ist nicht erforderlich, können Sie also einfach vorbeischauen im Regionalbüro der Grünen in der Wendenstraße 10 in Hameln morgen zwischen 14.30 Uhr und 16 Uhr. Außerdem gibt es morgen dann eine Nightflight-Tour und zwar in der Sumpfblume in Hameln. Das passt perfekt zusammen. Während Hyras den klassischen hymnischen Melodic Death Metal verkörpert, bringen No Preachers mit ihrem Modern Metal eine zusätzliche Portion Aggressivität und technische Präzision in das Tourpaket. Das Ganze also ein Konzert mit zwei Bands morgen in der Sumpfblume. Die Tickets sind noch auf sumpfblume.de erhältlich. Das Ganze wurde ja verlegt. Das heißt, wenn Sie Tickets hatten für den ursprünglichen Termin, dann sind die dann auch morgen wieder gültig. Sollten Sie halt einfach nur hingehen in die Sumpfblume. Um 20 Uhr geht's da los mit der Nightflight Tour und No Preacher als Support. Außerdem morgen möglich das kostenlose Testen von Lasten- und Spezialrädern auf dem Rathausplatz in Hameln. Der Aktionstag bietet die perfekte Gelegenheit, die Vorteile von Lastenrädern ohne Kaufdruck im Alltagstest auszuprobieren. Dazu können Sie auf jeden Fall vorbeischauen und zwar morgen beim Spezialradtag von 12 bis 17 Uhr auf dem Hamelner Rathausplatz. Da können Sie dann einfach Lasten- und Spezialräder kostenlos testen und sich ein bisschen davon überzeugen, ob das was für Sie wäre.
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0: One Republic, Need Your Love. Das war's mit dem Radioaktiv Nachmittag für diesen Donnerstag, dem kleinen Freitag. Morgen geht's dann weiter mit dem richtigen und dementsprechend auch schöneren Freitag. Mein Name ist Jule Stolpe. Ich sag Tschüss für heute. Hoffe, dass wir uns ganz bald wiederhören und wünsche Ihnen bis dahin eine sehr schöne Zeit. Gleich können Sie hier hören eine neue Folge des Podcasts bzw. der Sendung Blaulicht im Weserbergland. Da wird's also gleich nochmal ordentlich spannend. Und jetzt aber erstmal die Nachrichten um 18 Uhr.
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0: Der Pyrmonter Kurpark wird am Samstag wieder zur Bühne für viele Stars des deutschen Schlagers. Die Nachrichten mit Kerstin Wilke.
2: Beim zweiten Bad Pyrmonter Schlagerzauber werden dort vom aktuellen Shootingstar über Publikumslieblinge bis hin zur lebenden Legende zahlreiche Künstlerinnen und Künstler für Stimmung sorgen. Mit dabei sind in diesem Jahr Vincent Gross und Ina Colada sowie Helga Hilpert, Sarah Bennett, Achim Petri und Heino. Moderiert wird der Schlagerzauber von Entertainer Kurt Kokus.
3: Und wir haben den besten DJ Europas dabei. Andy Lux, den Partyfuchs, ist der DJ von Mallorca. Der groß geschrieben, weil er ist seit über 20 Jahren der DJ im Megapark. Und der kann alles auflegen. Es ist eine Sommerparty im Frühling, es soll schönes Wetter geben. Und da freuen wir uns sehr drauf, wenn viele Leute kommen. Umso mehr kommen, umso besser wird die Party dort.
2: Initiatorin der Veranstaltung ist die Schlagersängerin Helga Hilpert, die aus der Region Lüchte-Bad Pyrmont kommt. Das Programm am Samstag geht von 13 bis 22 Uhr. Die Erlöse werden an heimische Vereine gespendet. Die Stadt Lüchte treibt die Digitalisierung ihrer Verwaltungsleistungen weiter voran. Viele Dienstleistungen können inzwischen vollständig online abgewickelt werden. Dazu zählt jetzt auch die Hundeanmeldung oder die Einrichtung eines SEPA-Lastschriftmandats. Formulare lassen sich am Smartphone, Tablet oder PC ausfüllen und direkt digital unterschreiben. Ein Besuch im Rathaus oder das Ausdrucken und Versenden von Unterlagen ist nicht mehr erforderlich. Ein besonderer Vorteil der neuen Online-Prozesse: die Anträge sind so aufgebaut, dass alle erforderlichen Angaben und Unterlagen direkt vollständig abgefragt werden. Einen Überblick über alle verfügbaren Online-Dienstleistungen finden Bürgerinnen und Bürger auf der Webseite der Stadt Lüchte. Vereine in Lippe erhalten über 4 Millionen Euro vom Bund für ihre Sportanlagen. Die schwarz-grüne Landesregierung hat jetzt bekannt gegeben, wie viel Geld der Kreissportbund für die vereinseigenen Sportstätten aus der NRW-Sportmilliarde bekommt. Für den Ausbau und die Erneuerung der Vereinssportstätten in Lippe stehen daraus über 4,2 Millionen Euro zur Verfügung. Die Sportvereine können selbst entscheiden, wofür sie ihren Anteil an der Sportmilliarde einsetzen. Die Mittel stammen aus dem Sondervermögen des Bundes. Die schwarz-grüne Landesregierung hat festgelegt, dass 200 Millionen des NRW-Anteils direkt an die Stadt- und Kreissportbünde gehen, damit diese in ihre heimischen Sportstätten investieren können. Soweit die Meldungen aus der Region und jetzt weiter mit den Weltnachrichten.
4: Ich bin Thomas Brockt. Der Ausbruch des Hunter-Virus bei einer Kreuzfahrt löst in immer mehr Ländern Sorgen aus. Bei einem Zwischenstopp des Schiffes Hondius hatten nach dem ersten Todesfall 29 Passagiere das Schiff verlassen. Sie kamen aus etwa 12 Ländern, darunter auch Deutschland. Das teilte der Reiseveranstalter mit.
5: Die 29 Passagiere verließen das Kreuzfahrtschiff im Süden des Atlantiks auf der britischen Insel St. Helena. Das war 10 Tage, bevor der erste Hunter-Virus-Fall bestätigt wurde. Unter den Passagieren, die in St. Helena von Bord gingen, waren spätere Todesopfer und Infizierte, die gerade noch behandelt werden, etwa in der Schweiz. Die Gefahr einer weltweiten Ausbreitung sei dennoch gering, beruhigen Experten. Man verfolge die Kontaktpersonen mittlerweile nach und das Hunter-Virus sei nur bei direktem längeren Kontakt ansteckend. Ronny Tochau, Nachrichtenredaktion.
4: Der deutsche Staat kann angesichts schwächerer Konjunkturaussichten wegen des Iran-Kriegs in den kommenden Jahren mit weniger Steuereinnahmen rechnen als noch im Herbst angenommen. Das ist das Ergebnis der aktuellen Steuerschätzung. Für 2027 sind es nach Angaben des Finanzministeriums allein für den Bund gut 10 Milliarden.

0: Trotzdem hat Trump den Papst ungewöhnlich scharf attackiert, weil der Nein sagt zum Iran-Krieg. Aus Rom, Claudia Wächter.
1: Vor dem traditionellen Tag des Sieges in Moskau haben Russland und die Ukraine ihren Drohnenkrieg unvermindert heftig fortgeführt. Die Ukraine gab eine einseitig erklärte Waffenruhe nach einem Tag wieder auf und reagierte auf fortdauernde russische Attacken mit einem ihrer größten bisherigen Drohnenangriffe. Morgen soll eine einseitig von Russland erklärte Feuerpause in Kraft treten. Die Waffen sollen für 2 Tage schweigen, während das Land feierlich an den Sieg der Sowjetunion über Nazi-Deutschland im Zweiten Weltkrieg erinnert.
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3: Nach einer trockenen Nacht mit Tiefstwerten um die 5 Grad erwartet uns ein sehr bewölkter Freitag, fast ganz ohne Sonne. Dafür mit ein bisschen Wind und sowohl gegen Mittag als auch am frühen Abend kommen einige Schauer runter bei maximal 15 Grad am letzten Arbeitstag der Woche. Das Wochenende startet wesentlich freundlicher. Ein Mix aus Wolken und Sonne begleitet uns durch den Samstag. Kein Regen zu befürchten bei Temperaturen von 6 Grad morgens. Aus denen werden bis zu 18 an der Spitze. Ich würde sagen, das hört sich doch dann schon wieder ein bisschen frühlingshafter an.
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4: Es ist ein Ehrenamt mit Verantwortung, wo es auch um Menschenleben geht, das muss man deutlich so sagen. Was aber auch mit ganz viel Kameradschaft einhergeht. Und es ist eben auch ein gewisses Vereinsleben, also eine gute Mischung von Verantwortung über Vereinsleben, Professionalisierung. Das sind die Schlagworte, wo ich sage, das macht Spaß und das ist gut.
5: Blaulicht im Weserbergland, die Sendung für alle, die wissen möchten, wer hier vor Ort rund um die Uhr für unsere Sicherheit unterwegs ist. Sie sind im Katastrophenschutz aktiv, auch über die Region hinaus, unterstützen hier vor Ort bei Bedarf den regulären Rettungsdienst oder, Stichwort Evakuierungsaktion in Hameln, haben die Sammelunterkunft betreut für Menschen, die während der Bombenentschärfung ihre Häuser und Wohnungen verlassen mussten und sich auch um den Transport dorthin gekümmert für diejenigen, die selbst nicht mehr so mobil sind. Und das alles ehrenamtlich. Die Bereitschaften im DRK-Kreisverband, unser Thema heute. Ich bin Ute Ziegeler und verantwortlich für die Sendung. Hallo.

0: Blaulicht im Weserbergland hier bei Radioaktiv. Heute geht's bei uns um die DRK-Bereitschaften im Kreisverband Weserbergland mit Kreisbereitschaftsleiter Michael Bretzing, der neben diesem Amt auch Bereitschaftsleiter am Standort Marienau ist. Und da haben wir uns diesmal getroffen. Heute unser Thema, die DRK-Bereitschaften. Wir haben ja schon kurz darüber in früheren Folgen mal gesprochen. Wenn wir von den DRK-Bereitschaften sprechen, Michael, was ist da eigentlich genau gemeint?
1: Das sind alles ehrenamtliche Mitglieder im Roten Kreuz, die sich der aktiven Arbeit im Rahmen des Katastrophenschutzes, der Bereitschaften eben verschrieben haben. Dazu gehört der Katastrophenschutz, der Zivilschutz, also im Ganzen der Bevölkerungsschutz, der durch die Ehrenamtlichen gestellt wird, aber eben auch der normale Sanitätsdienst. Also das Fußballturnier, wo der Krankenwagen steht, der gehört eben auch zum Tagesgeschäft. Das alles machen Bereitschaftsmitglieder, die Bereitschaften, das splittet sich auf in viele verschiedene Fachrichtungen. Sanitätsdienst, Betreuungsdienst, technischer Dienst, Verpflegungsdienst, psychosoziale Notfallversorgung, Betreuungsdienst, Unterkunft, Betreuungsdienst, soziale Versorgung. Also von daher ganz, ganz viele Fachrichtungen, ganz viele Ausbildungen, die man hier belegen kann und möchte im Ehrenamt und dann eben in solchen Einsätzen wie zum Beispiel bei der Bombenevakuierung dann zum Einsatz zu kommen.
0: Wo ihr ja auch alle mit dabei wart. Jetzt sind wir hier gerade in Marienau. Das ist also einer eurer Standorte, aber nicht der einzige.
1: Nein, bei weitem nicht der einzige. Das ist nur einer von 8. Wir haben insgesamt im Landkreis Hameln-Pyrmont 5 Standorte und im Landkreis Holzminden 3 Standorte, wo es diese ehrenamtlichen Bereitschaften gibt.
0: Haben die irgendetwas mit den Ortsvereinen zu tun oder sind die quasi komplett separat davon?
1: Die Ortsvereine sind auch Ehrenamtliche im Roten Kreuz, die auch aktiv sind in der Ortsvereinsarbeit, mehr in der Wohlfahrt und in der Sozialarbeit unterwegs sind. Und wir sind eben die ehrenamtlichen Einsatzkräfte. Wir sind die Blaulichtfraktion im Ehrenamt.
0: Diese 8 Standorte, es waren früher ja mal deutlich mehr.
1: Ganz früher, ganz, ganz früher, das ist aber vor meiner Zeit, da kann ich mich, obwohl ich schon alt bin, aber da kann ich mich nicht mehr dran erinnern, da gab es auf vielen Dörfern, Orten so kleinste Bereitschaften, die haben aber unsere Vorfahren schon, das haben die schon erkannt, dass das so nicht so gut ist und haben die zu größeren Bereitschaftsstandorten zusammengefasst, so dass wir heute eben in Hameln-Pyrmont 5 haben und in Holzminden 3.
0: Dass ihr das so ein bisschen zusammengefasst habt, ist das so über die Jahre dann wahrscheinlich gekommen? Also so in den Jahren, in denen du dabei warst, hast du da auch Zusammenlegungen erlebt?
1: Ja, in Holzminden habe ich auch die Zusammenlegungen erlebt. Wie Holzminden und Hameln damals zusammengegangen sind, haben wir in Holzminden auch Bereitschaftsstandorte zusammengelegt. Und der Standort zum Beispiel in Großen Wieden ist geschlossen worden und dann verteilt worden auf alle anderen Standorte, so dass wir eben, wie gesagt, dann die heutigen Standorte hatten.
0: Haben sich aber mittlerweile alle zusammengerauft oder gab es da auch manchmal so dieses Ding, ach nö, bei uns bitte nicht weg?
1: Ja, natürlich wird es gegeben haben, das kann ich nicht beurteilen, da war ich noch nicht in Amt und Würden. Aber das wird es gegeben haben, so wie es diese Diskussion heutzutage ja auch gibt. Heute noch mehr als früher, glaube ich. Und das ist ein Thema, aber wie gesagt, dieser Zustand mit 20, 30 Bereitschaften in einem Kreisgebiet, das ist einfach ein Zustand, der nicht haltbar war.
0: Wird wahrscheinlich auch von der Ausstattung nicht mehr funktionieren können, dann was Fahrzeuge und ganzen Dinge angeht.
1: Ja genau, also die Fahrzeuge, ich kann nicht an jedem Standort ein Fahrzeug stellen, ich kann nicht an jedem Standort eine Garage, einen Unterrichtsraum haben, wenn da 2, 3, 4, 5 Leute in einer Bereitschaft sind. Das ist wirtschaftlich überhaupt nicht zu betreiben und deswegen gibt es eben diese 8 Standorte, die dann aber auch eine gewisse Schlagkraft haben.
0: Sagt DRK-Kreisbereitschaftsleiter Michael Bretzing. Und den Standort in Marienau, den schauen wir uns gleich nochmal ein bisschen genauer an.

0: Blaulicht im Weserbergland, heute zu Besuch bei der DRK-Bereitschaft in Marienau. Einer von 8 Standorten der Bereitschaften in Hameln-Pyrmont und Holzminden. Das haben wir gerade schon von Kreisbereitschaftsleiter Michael Bretzing gehört. Hier in Marienau hat gerade der regelmäßige Dienstabend begonnen. Im Depot, wo auch die Fahrzeuge untergestellt sind, wird Material sortiert und gezählt. Und wir sind eine Treppe raufgegangen, dort, wo sich Gruppen- und Aufenthaltsraum befinden. Du bist ja schon länger dabei. Als du angefangen hast beim DRK, gab es diesen Standort an der Auhagenstraße in der Form noch nicht?
1: Nee, in der Form gab es den noch nicht, sondern wir haben noch im Dorfgemeinschaftshaus, im sogenannten Heuboden hier in Marienau angefangen. Dort habe ich meine Rotkreuz-Erfahrung sammeln dürfen in der ersten Zeit. Und dann hat eben der Landkreis Hameln-Pyrmont diese Einrichtung hier geschaffen, dieses Katastrophenschutzzentrum, was wir uns mit der Kreisfeuerbereitschaft KS teilen. Und seit der Zeit sind wir dann hier an diesem Standort.
0: Also ein langgestreckter Bau, wenn man von außen guckt, zweigeschossig. Wir sitzen jetzt gerade, ist so ein bisschen, würde ich mal sagen, Treffpunkt. Hier könnt ihr tagen, planen oder was macht ihr in diesem Raum? Ist ein großer Raum, eine Fensterfront, Tischreihen, wie man es so kennt von einer Sitzung.
1: Ja, das ist unser Unterrichtsraum. Hier finden wöchentlich die Unterrichte statt. Die Ehrenamtlichen müssen sich ja fort- und weiterbilden. Deswegen gibt es einmal die Woche hier in Marienau ist es mittwochs, aber auch in Hameln zum Beispiel ist es mittwochs. Und alle anderen Standorte haben auch ihre Tage, an denen sie es einmal in der Woche in aller Regel sich treffen, um dann Ausbildung zu betreiben. Und das ist eben unser Unterrichtsraum hier, ausgestattet mit allen modernen Unterrichtsmedien. Und von daher, hier ist mittwochs immer Unterricht angesagt.
0: Da trefft ihr euch also. Es gibt aber noch eine ganze Menge andere Räume, natürlich Sanitärräume, klar, kleine Küche habe ich gesehen. Aufenthaltsraum habt ihr auch dabei, das heißt, ihr seid manchmal auch schon länger hier vor Ort dann?
1: Ja, natürlich, je nach Einsatzlagen zum Beispiel bleiben wir auch über Nacht. Das heißt, Fahrzeugbesatzungen, die über Nacht hier bleiben und deswegen brauchen sie auch eine Schlafgelegenheit und einen Aufenthaltsraum, genau.
0: Hast du so ein Beispiel für, was für Lagen das sein könnten?
1: Unterschiedliche Unwetterlagen zum Beispiel in den verschiedensten Variationen Unwetter und das sind eigentlich so typische, wo so einzelne Fahrzeugbesatzungen dann hier verbleiben. Aber es kann eben auch mal sein, dass die ganze Teileinheit Marienau hier übernachten muss und dann wird dieser Unterrichtsraum auch umgebaut zum Schlafsaal.
0: Dass man eben sehr schnell direkt vor Ort ist, in die Einsatzfahrzeuge springen kann. Wie viele Fahrzeuge habt ihr hier am Standort Marienau?
1: Aktuell 12.
0: Wer pflegt und kümmert sich um die?
1: Na, die Ehrenamtlichen. Also das ist natürlich auch eine Aufgabe der Bereitschaften, ihr Fahrzeug, aber auch ihr Material zu warten beziehungsweise eben auf Vordermann zu halten. Das, was wir machen können, das ist ja bei weitem nicht alles, sondern da gibt es ja spezielle Prüfungen, zum Beispiel der medizintechnischen Geräte. Da braucht es Spezialisten für. Das vergeben wir natürlich fremd, aber alles andere sauber halten und Wartungsstufe 1, so nennen wir das, machen natürlich wir.
0: Das heißt, von hier aus rückten die Ehrenamtlichen dann zu ihren Einsätzen aus. Der Rettungsdienst, jetzt beispielsweise der Hauptamtliche, ist da ja komplett außen vor, was diese Standorte zumindest angeht.
1: Ja, das ist so richtig. Bei uns, die Ehrenamtlichen rücken aus ihren Standorten dann aus bei den speziellen Einsatzlagen. Jeder Standort ist auch ein Teil des sogenannten Sanitäts- und Betreuungszugs. Und die Kräfte sammeln sich dann an einem Punkt hier im Landkreis, in Holzminden genauso. Und dann ist es eben dann ein kompletter Zugverbund, aber die Kräfte rücken aus ihren Standorten, wie gesagt, hier in Hameln 5 und in Holzminden 3 dann aus, ja.
0: Die DRK-Bereitschaften, heute unser Thema bei Blaulicht im Weserbergland mit Kreisbereitschaftsleiter Michael Bretzing. Und auf zwei größere Einsätze schauen wir gleich zurück.

0: Radioaktiv wäre mit Blaulicht im Weserbergland. Unser Thema heute mit DRK-Kreisbereitschaftsleiter Michael Bretzing. Die Bereitschaften im Kreisverband Weserbergland, die, wir haben es gehört, viele unterschiedliche Aufgaben übernehmen. Das reicht vom Sanitätsdienst bei Veranstaltungen bis hin zum Katastrophenschutz. Und das auch über die Region hinaus. Ausrücken war vor kurzem aber auch angesagt am Wochenende der Bombenentschärfung in Hameln. Als zum Beispiel diese Evakuierungsaktion war, da habt ihr ja vom Deutschen Roten Kreuz mehrere Aufgaben übernommen. Ihr habt die Sammelunterkunft gestellt, den Transport aus der Pflegeeinrichtung oder von Menschen, die nicht mobil waren, organisiert, Essen organisiert. Alles aus diesen Depots, aus diesen Standorten heraus organisiert?
1: Ja, genau. Da sitzt das Material in den Einrichtungen, also in unseren Katastrophenschutzdepots und Zentren. Und da sind auch die Fahrzeuge, da ist das Personal, da wird das Personal geschult. Und das kommt dann in solchen Einsätzen alles aus diesen Katastrophenschutzdepots.
0: Nochmal rückblickend, ist ja noch gar nicht so lange her, dieser Großeinsatz. Wie hast du ihn erlebt?
1: Gut habe ich ihn erlebt. Einer der besten Einsätze, die ich jemals erlebt habe. Also das muss man einfach sagen. Er ist komplett gut verlaufen. Auch die anderen beteiligten Einsatzkräfte, sei es Feuerwehr, sei es Polizei, sei es DLRG, all die Kräfte haben super miteinander gearbeitet. Es gab kaum Reibungsverluste, auch der Stab, super Arbeit im Hameln und von daher einer der besten Einsätze, die ich erlebt habe.
0: Habt ihr da von euren Materialien, du hast gesagt, das DRK kann solche Größenordnungen hier im Kreisverband noch selbst organisieren, habt ihr hier aus eurem Depot auch Tische, Bänke, Stühle, Lebensmittel mitgenommen?
1: Ja, also in den unterschiedlichen Standorten, hier in Hameln-Pyrmont, aber auch in Holzminden stehen unterschiedliche Fachrichtungen. Hier in Marina zum Beispiel gibt es eine Sanitätsgruppe und eine Logistikgruppe für den Katastrophenschutz. In Bad Pyrmont zum Beispiel sind es dann die Betreuer, in Hameln sind es Betreuer, aber auch eine Logistikgruppe und eine Registraturstaffel, die in Hameln liegen. Und so ist das aufgeteilt und jeder bringt dann für den Einsatzzweck das Material aus seinem Standort mit her.
0: Mengenmäßig, wie viele Wagenladungen waren das?
1: Na, insgesamt hatten wir, glaube ich, bis zu 60 Autos unterwegs. Also so geschätzte Zahlen, genaue Zahlen habe ich jetzt nicht parat, aber so um die 60 Autos müssen das gewesen sein. Da sind vom großen LKW bis zum Rettungswagen eben alle Fahrzeuge dabei. Und für den einzelnen Einsatzzweck, ne, es müssen irgendwo auf den LKWs die ganzen Feldbetten transportiert werden. Die Rettungswagen brauchen wir eben, um die Patienten zu transportieren.
0: Das heißt aber, dann arbeiten alle diejenigen, die an den Standorten unterwegs sind, dann auch zusammen. Wie viele Einsatzkräfte seid ihr so insgesamt?
1: Insgesamt in beiden Landkreisen zusammen, im Kreisverband Weserbergland, sind es rund 350.
0: Die das alles organisieren, inklusive Sanitätsdienst oder ohne?
1: Inklusive Sanitätsdienst. Das sind alles ein und dieselben Leute. Es gibt zwei Aufgabenbereiche, einmal den Zivil- und Katastrophenschutz und einmal den Bereich der sogenannten Großschadensrettung. Die Großschadensrettung ist im Prinzip das Zwischenstück zwischen dem normalen täglichen Rettungsdienst und der Katastrophe. Also bei größeren Unfällen mit mehreren Verletzten, mit mehreren Betroffenen aber auch. Dann kommen die Kräfte der sogenannten Großschadensrettung zum Einsatz. Und diese Kräfte stehen eben zusätzlich zu den Katastrophenschutzkräften auch in den 5 Standorten hier in Hameln-Pyrmont und 3 Standorten in Holzminden zur Verfügung.
0: Wie wird man für so eine Aufgabe ausgebildet?
1: Ja, das läuft alles ehrenamtlich. An Wochenenden, natürlich auch mit Wochenlehrgang, Bildungsurlaub ist zum Teil auch möglich. Urlaub für den Bereich des Katastrophenschutzes gibt es ja auch, wo man dann wochenweise seine Ausbildung irgendwo an Schulen auf Land- und Bundesebene durchführt. Aber eben auch ganz viel an Wochenenden hier am Standort oder hier im Kreisverband. Wir haben eine zentrale Ausbildung. Wir haben einen Kollegen, der sich um die zentrale Ausbildung komplett kümmert, das ganze Jahr. Und der organisiert die verschiedensten Lehrgänge, die ich eben auch schon angesprochen habe, im Bereich der Helfergrundausbildung und dann auch der Helferfachausbildung. Die organisiert er und dann findet das hier abends und am Wochenende statt.
0: Also schon einiges an Zeit, was man dafür mitbringen muss. Die größten Einsätze, die ihr hier von hier aus mitgefahren seid, erledigen musstet?
1: Naja, also in der jüngsten Vergangenheit, ja, das ist ein zeitintensives Hobby insoweit, dass man, wenn man das rückblickend mal betrachtet, hat man schon ganz schön viel Zeit verbracht. Aber man hat eben auch Zeit, seine Ausbildung zu machen. Also es ist jetzt nicht so, dass man sagt, du fängst jetzt an und musst in einem Jahr deine Ausbildung erledigt haben, sondern man hat Zeit, weil es eben Ehrenamt ist und wir uns da an die Bedürfnisse der Helferinnen und Helfer sehr gut anpassen können. Die größten Einsätze, hier in Marina ist auch ein Teil der Führungsgruppe des Kreisverbandes stationiert, des Katastrophenschutzes hier im Landkreis. Und mit dieser Führungsgruppe waren wir im Ahrtal, über 3 Wochen und haben dort einen Einsatzabschnitt geführt. Das war der mitgrößte und längste Einsatz. Zwar nicht von allen Helfern hier aus dem Weserbergland, das können wir ja auch nicht. Wir müssen ja hier auch mal ein bisschen die Sicherheit weiter sicherstellen. Aber dieser Einsatz war der längste und wir hatten, also uns unterstellt waren bis zu 1800 Einsatzkräfte.
0: Welche Aufgabenschwerpunkte hattet ihr da vor Ort?
1: Wir haben einen kompletten Einsatzabschnitt, den wir Sanitäts- und Betreuungsdienst-Rettungsdienstmäßig übernehmen mussten, organisieren mussten und da eben das Ganze auch abarbeiten da vor Ort.
0: Und das dann eben ja wahrscheinlich mit Einheiten aus dem ganzen Bundesgebiet?
1: Aus dem ganzen Bundesgebiet, aus Luxemburg, aus Liechtenstein. Wir hatten wirklich aus Holland Kräfte und die waren alle uns unterstellt. Und es war ein hervorragendes Zusammenarbeiten, weil jeder hat eben das gleiche Ziel.
0: Sagt DRK-Kreisbereitschaftsleiter Michael Bretzing. Die Ehrenamtlichen sind also nicht nur hier vor Ort aktiv, sondern, Stichwort Katastrophenschutz, auch über die Region hinaus. Bei meinem Besuch in Marienau war aber ein normaler Dienstabend angesagt. Mehr dazu gleich.

0: Weiter geht's mit Blaulicht im Weserbergland und den Bereitschaften im DRK-Kreisverband. Während ich mich oben im Schulungsraum mit Kreisbereitschaftsleiter Michael Bretzing unterhalten habe, hat unten im eigentlichen Depot der Dienstabend begonnen. An den Wänden hohe Regale mit Material. Davor stehen die Einsatzfahrzeuge, Rettungs- und Transportfahrzeuge, aber auch ein Quad und zwei Motorräder. Und bei unserem Besuch in der Mitte ein großer LKW mit einem Container auf der Ladefläche. Brücke nennt sich das in Fachkreisen. Und daneben große Materialkisten und etliche Kartons. Eure Dienstabende hier, wie verbringt ihr die jetzt, also heute zum Beispiel?
1: Heute ist es nochmal Materialpflege nach Wehen der Bombenevakuierung. Es kommen nach und nach die Leute hier an und dann wird Materialpflege nochmal betrieben und dann ist diese Bombenevakuierung auch erledigt.
0: Materialpflege in dem Fall heißt Tische kontrollieren, Stühle kontrollieren, Fahrzeuge, Essensbestände oder um was geht's da?
1: Nein, also das haben wir schon mal alles hinter uns gemacht. Die Fahrzeuge müssen ja auch relativ schnell wieder einsatzbereit sind, weil wir ja nie wissen, was kommt. Aber heute ist eben noch das, was uns in der letzten Woche aufgefallen ist, nochmal checken, gibt es Feldbetten, die kaputt gegangen sind, bestimmte Anzahl von Decken zählen und solche Geschichten gehören dazu.
0: Euer Lebensmittelbestand hier, wie viel habt ihr da Auflage?
1: Also in den Standorten sieht es so aus, dass jeder Standort mindestens 100 bis 150 Portionen Schnellverpflegung zur Verfügung haben muss, um sofort aktiv zu werden. Und da, wo unsere Verpflegungsgruppen stationiert sind, die haben sogar 300 bis 500 Portionen jederzeit zur Verfügung.
0: Die Verpflegungsgruppen sitzen?
1: In Bad Münder und in Negenborn.
0: Von da aus wird das dann also organisiert. Die haben wahrscheinlich auch eine Menge Arbeit. Da muss man ja auch immer Haltbarkeit, Ähnliches kontrollieren. Oder ist da doch ein ganz guter Umsatz oder Wechsel immer drin?
1: Ja, das funktioniert ganz gut. Wir machen ja auch Übungen und Ausbildung, wo man so etwas dann auch verbrauchen kann und umsetzen kann. Und es gibt auch Einsätze, wo sowas immer gerne genutzt wird. Deswegen halten wir es ja vor, weil wir in bestimmten Situationen ja das auch schnell zur Verfügung haben. Und wenn ich Samstagnacht um 3 einen Einsatz kriege, wo ich Verpflegung brauche, kann ich nirgendwo mehr einkaufen gehen.
0: Das heißt auch, wenn es vielleicht mal ein größerer Feuerwehreinsatz ist oder so, dann hört man ja auch gerne mal, DRK war mit vor Ort.
1: Ja, teilweise, wobei die Feuerwehr eine eigene Verpflegungseinheit hat und Versorgungseinheit hat und die für ihre Einsätze schon selber kochen. Aber wenn es dann größer wird, kommen wir dann eben auch dazu. Respektiv, wenn so viel los ist, wie zum Beispiel Hochwasser 23, 24, da kochen dann beide.
0: Euer Standort hier ist eigentlich ja für die Bereitschaften und Schnelleinsatzgruppe, so heißt es offiziell. Die Adresse in der Auhagenstraße, denke ich aber auch immer an die Blutspendetermine hier.
1: Ja, wir machen hier auch Blutspendetermine und traditionell immer am 23. Dezember. Wir würden auch gerne über die Weihnachtsfeiertage einen Blutspendetermin machen, aber das möchte der Blutspendedienst nicht, verständlicherweise, weil es Feiertage sind. Deswegen traditionell am 23. Dezember hier die sogenannte Weihnachtsblutspende.
0: Und das macht dann auch ihr von den Bereitschaften, ihr seid dann hier und organisiert das Ganze?
1: Ja, hier in Marienau macht es die Bereitschaft, in anderen Teilen macht es der Ortsverein in Verbindung mit den Bereitschaften. Die Bereitschaften unterstützen da zum Teil die Ortsvereine, aber hier in Marienau gibt es eben keinen Ortsverein, DRK-Ortsverein. Deswegen macht die Blutspende hier in Marienau die Bereitschaft alleine, aber in anderen Teilen ist es immer mit den jeweiligen Ortsvereinen zusammen.
0: Eure Bereitschaften, es ist ja in letzter Zeit viel geredet worden über Ausstattung der Blaulichtorganisation, auch mit Stichwort Katastrophenschutz. Nun sitzt ihr hier zusammen mit der Feuerwehr, ihr seid selbst im Katastrophenschutz ja auch mit eingebunden. Hat sich da in den letzten Monaten schon was getan?
1: Nein, ein klares Nein, es hat sich nicht viel getan. Der Landkreis Hameln-Pyrmont, mit dem wir in Verhandlungen stehen, und aber auch der Landkreis Holzminden, haben ein wenig mehr Zuschüsse freigegeben, aber diese Zuschüsse sind bei weitem nicht so hoch, dass wir davon den Katastrophenschutz für den Landkreis Hameln-Pyrmont oder auch für den Landkreis Holzminden für das, was wir machen sollen, finanzieren könnten. Das heißt, da gibt es immer noch eine sehr große Portion eigene Mittel des DRKs, die da reinfließen. Und das, was jetzt auf Bundesebene diskutiert wird, ist bis jetzt hier unten noch nicht so angekommen, nein.
0: Hättet ihr denn überhaupt Platz für zum Beispiel zusätzliche Fahrzeuge?
1: Zusätzlich geht es nicht. Es geht um Erneuerung der Fahrzeuge, Austausch von Fahrzeugen, die 30, 35 Jahre alt sind und bei weitem nicht mehr den modernen, heutigen Standards entsprechen. Wenn ein Krankenwagen vor 35 Jahren neu gekauft hat, da kann man sich vielleicht vorstellen, dass das heute nicht mehr der Standard ist. Bei weitem nicht mehr. Darum geht es aber, wie gesagt, es sind Fahrzeuge aversiert, die kommen sollen. Wann sie kommen, wie sie kommen, ist noch nicht klar. Ein paar kleinere Sachen sind schon gekommen, über das Land Niedersachsen zum Beispiel. Mobile Tankstellen für eine Mangellage zum Beispiel, eine Blackout-Situation. Damit wir weiter auch Betrieb sicherstellen können, gibt es mobile Tankstellen. Die sind gekommen, 3 Stück. Aber die großen Durchbrüche haben wir bis jetzt zwar von gehört, aber sie sind noch nicht da.
0: Neben den Ehrenamtlichen braucht es also auch die entsprechende Ausrüstung, um Hilfe zu leisten. Was so ein Ehrenamt eigentlich bedeutet und warum es zum Glück Menschen gibt, die sich da engagieren, sprechen wir gleich drüber hier bei Blaulicht im Weserbergland.

0: Die Bereitschaften im DRK-Kreisverband, um die geht's heute bei Blaulicht im Weserbergland, also um den ehrenamtlichen Blaulichtbereich des DRK. So hat Kreisbereitschaftsleiter Michael Bretzing das eingangs beschrieben. Mit 8 Standorten in Hameln-Pyrmont und Holzminden und rund 350 Menschen, die sich dort aktiv engagieren. Was ist dir persönlich an diesem Bereitschaftsdienst ja dann letztlich so wichtig oder was macht das für dich aus?
1: Ja, das ist ein Ehrenamt mit Verantwortung. Ein Ehrenamt, wo es auch um Menschenleben geht, das muss man deutlich so sagen. Ich sagte nur Ahrtal oder auch andere der größeren Einsätze. Ein Ehrenamt, was aber auch mit ganz viel Kameradschaft einhergeht. Die Bereitschaften zum Beispiel betreiben auch Auslandshilfseinsätze, also Transporte von Hilfsgütern in irgendwelche anderen Ländern. Auch da ist eben ganz viel Kameradschaft notwendig, weil man sich in solchen Situationen eben aufeinander verlassen muss. Und es ist eben auch ein gewisses Vereinsleben, also eine gute Mischung durch alles hindurch, von Verantwortung über Vereinsleben, Professionalisierung. Das sind die Schlagworte, wo ich sage, das macht Spaß und das ist gut.
0: Und vieles würde ja auch ohne zum Beispiel den Sanitätsdienst nicht funktionieren, was es so an positiven Ereignissen gibt. Es müssen ja nicht immer die Katastrophen sein. Ihr seid teilweise beim Karneval im Rheinland, habt da unterstützt, aber zum Beispiel auch ein Stichwort wird jetzt sein, Felgenfest steht wieder an.
1: Richtig, genau. Also das ist auch mal ein Motto gewesen, ein Jahresmotto, Ihre Sicherheit ist unsere Freizeit. Und das ist im Prinzip ein Satz, der das gut umschreibt. Wir stellen die Sicherheit bei Großveranstaltungen mit, da neben allen anderen Blaulichtorganisationen, die dazugehören. Und das ist eben ein Teil unseres Hobbys. Wenn das Felgenfest da ist, sind wir eben mit im Einsatz, damit andere ein sorgenfreies Felgenfest verleben können. Natürlich gehören da die anderen Blaulichtorganisationen dazu, aber wir eben auch mit ungefähr 150 bis 180 Kräften.
0: Und auch zum Beispiel Veranstaltungen, sei es das Weinfest, das Pflasterfest, was auch immer.
1: Was auch immer, genau. Sicherheit wird heute groß geschrieben. Das liest man ja auch in der Presse und hört man auch in den Medien. Und von daher sind wir ein wichtiger Teil davon, diese Großveranstaltung eben auch medizinisch abzusichern.
0: Wie steht's da bei euch um den Nachwuchs? Wie viele sind eigentlich so bei so einem normalen Dienstamt, wie viele Ehrenamtliche von euch hier vor Ort?
1: Irgendwas so um die 15 herum, das ist so Standard, also als Minimumgrenze. Aber es gibt eben auch Tage und Situationen, da wir alle ja auch noch einen Beruf haben. Da kann es auch mal sein, dass nur 10 da sind, aber im Schnitt sind es irgendwie 15 bis 20 bei allen Standorten. Nicht nur hier in Marienau, sondern an allen Standorten ist das ungefähr so die Durchschnittszahl.
0: Und vom Alter her, also ich habe zumindest heute 2 dazwischen gesehen, die auf jeden Fall jünger sind, so Schule, aber nicht ganz klein.
1: Nicht ganz klein, nee, so mit 16 kann man bei uns anfangen, also 15 kann man so reinschnuppern, weil man mit 18 erst in den aktiven Dienst gehen darf. Aber Ausbildung, Schulung und Einsatzvorbereitung geht auch schon mit 16. Und das waren so 2 Kandidaten, die eben 16 sind. Grundsätzlich muss man sagen, wird Nachwuchs überall gesucht und demografischer Wandel, kultureller Wandel, gesellschaftlicher Wandel führt alles dazu, dass Ehrenamt nicht mehr so hoch gespielt wird oder so hoch gesetzt wird, wie es früher einmal war. Dann auch ein verantwortungsvolles Ehrenamt, wo ja auch wirklich Ausbildung dazugehört, hat sowieso Schwierigkeiten. Das geht uns allen in der Blaulichtfamilie so und wir kämpfen um jeden Einzelnen, der gerne zu uns kommt.
0: Kinder-DRK habt ihr hier aber noch nicht.
1: Das wird es jetzt ab Sommer geben. Da wird es eine Kinder- und Jugendbereitschaft hier in Marienau geben, wie wir sie zum Beispiel in Bad Pyrmont und in Hameln auch schon haben. Wird es hier in Marienau ab Sommer ein Angebot der Kinder- und Jugendbereitschaft geben, damit wir eben auch schon die Kinder beschäftigen können, die eine gewisse Rotkreuz-Affinität haben.
0: Haben wir schon das Thema fürs nächste Mal, würde ich sagen.
1: Da haben wir ein Thema fürs nächste Mal. Also das ist so Nachwuchsarbeit. Wir haben ja noch das Jugendrotkreuz. Da gibt es ja auch noch Gruppen hier im Kreisverbandsgebiet. Aber das ist eben nicht die Blaulichtfraktion, sondern die Blaulichtfraktion, das sind die Kinder- und Jugendbereitschaften. Und die haben wir aktuell in Bad Pyrmont und in Hameln. Und es gibt hier in Marienau eine feste Zusage, wir machen ab Sommer eine. Es gibt noch an anderen Standorten die Vorbereitungen dazu, aber das ist noch nicht spruchreif.
0: Wir fragen nach, wenn es soweit ist. Dann sage ich schon mal schönen Dank, dass ich euch hier besuchen und mich bei euch umgucken durfte. Noch irgendwas, was dir auf dem Herzen liegt, wenn es um die DRK-Bereitschaften, Schnelleinsatzgruppen oder den Standort Marienau geht?
1: Also mir liegt alles auf dem Herzen, was das betrifft. Wir haben über ganz viele Sachen gesprochen. Wichtig ist, dass man eben sieht, dass es Ehrenamt ist und ein Ehrenamt, was auch wichtig ist, auch für die Gesellschaft wichtig ist. Und wir hoffen auf großen Zuspruch, dass wir auch zukünftig genug Leute haben, die dieses Ehrenamt ausführen wollen.
0: sagt DRK-Kreisbereitschaftsleiter Michael Bretzing und Bereitschaftsleiter am Standort Marienau, an dem wir uns umschauen und umhören konnten. Danke dafür. Schönen Gruß an dieser Stelle auch nochmal ans Team. 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Danke auch fürs Interesse und gerne bis zum nächsten Mal.

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1: Die Schlagzeilen aus der Region mit Kerstin Wilke. Die Stadt Lüchte bringt die Digitalisierung ihrer Verwaltungsleistungen weiter voran. Viele Dienstleistungen können inzwischen vollständig online abgewickelt werden. Dazu zählt jetzt auch die Hundeanmeldung oder die Einrichtung eines SEPA-Lastschriftmandats. Formulare lassen sich am Smartphone, Tablet oder PC ausfüllen und direkt digital unterschreiben. Ein Besuch im Rathaus oder das Ausdrucken und Versenden von Unterlagen ist nicht mehr erforderlich. Einen Überblick über alle verfügbaren Online-Dienstleistungen gibt es auf der Webseite der Stadt. Vom 8. bis zum 10. Mai ist wieder die Stunde der Gartenvögel. Wer mitmachen will, ist dazu aufgerufen, eine Stunde lang die Vögel im eigenen Garten zu beobachten, zu bestimmen und zu zählen. Die Ergebnisse liefern wichtige Hinweise auf den Zustand der heimischen Vogelwelt. Weitere Informationen zur Zählaktion gibt es unter stundedergartenvögel.de. Der Seniorenrat im Fleckensalz-Hemmendorf hat die für Freitag geplante Besichtigung der Feuerwehr in Oldendorf abgesagt und stattdessen einen neuen Termin festgelegt. Für Freitag hatten sich nur wenige Teilnehmende angemeldet. Der Ersatztermin ist am 3. Juli um 16 Uhr. Treffpunkt ist die Feuerwehr Oldendorf. Interessierte Bürgerinnen und Bürger sind eingeladen, sich an diesem neuen Termin vor Ort über die Arbeit der Feuerwehr sowie wichtige Maßnahmen zum Brandschutz zu informieren. Soweit die Schlagzeilen aus der Region und jetzt weiter mit den Weltnachrichten.
2: Ich bin Thomas Brock. Der Iran-Krieg belastet die deutsche Wirtschaft stärker als bislang gedacht. Allein dem Bund fehlen laut einer neuen Steuerschätzung im Jahr 2027 rund 10 Milliarden Euro. Finanzminister Klingbeil spricht von großen wirtschaftlichen Schäden durch den Konflikt.
3: Klingbeil macht vor allem die hohen Energiepreise und die wirtschaftlichen Folgen des Iran-Kriegs verantwortlich. Die Unsicherheit bleibe groß, sagt er. Deshalb müsse die Regierung ständig nachsteuern. Gleichzeitig will er an Entlastungen wie dem Tankrabatt festhalten und weiter investieren, damit die Wirtschaft stabil bleibt. Klar ist aber auch, für den Bundeshaushalt wird das Ganze deutlich schwieriger. Denn bis 2030 rechnen die Steuerschätzer insgesamt mit deutlich weniger Einnahmen als noch im Herbst erwartet. Zoe Tassovali, Nachrichtenredaktion.
2: Der Ausbruch des Hunter-Virus bei einer Kreuzfahrt löst in immer mehr Ländern Sorgen aus. Bei einem Zwischenstopp des Schiffes Honjus hatten noch nach dem ersten Todesfall 29 Passagiere das Schiff verlassen. Sie kamen aus etwa 12 Ländern, darunter auch Deutschland, teilte der Reiseveranstalter mit. Die Passagiere wurden demnach alle über den Ausbruch des Virus informiert und sollen nun von Gesundheitsbehörden kontrolliert werden. Die Weltgesundheitsorganisation sagt aber, dass die Infektionsgefahr klein sei und dass dies nicht mit dem Coronavirus zu vergleichen sei. Pfander haben bei einem groß angelegten Schlag gefälschte und nicht zugelassene Medikamente im Millionenwert beschlagnahmt. Mehr als 6,4 Millionen Dosen wurden eingezogen, teilte die internationale Polizeiorganisation Interpol mit.
4: 2 Wochen dauert die Aktion. In rund 90 Ländern nehmen die Ermittler insgesamt 269 Verdächtige fest, zerschlagen dabei viele kriminelle Netzwerke im illegalen Medikamentenhandel. Was sie dabei sicherstellen, am häufigsten vermeintliche Mittel gegen Erektionsstörungen oder Rauchen, außerdem Beruhigungsmittel und zunehmend angebliche Arzneien gegen Krebs, die vor allem in Australien, den USA und Großbritannien. Deutschland war an der Aktion nicht beteiligt. Thomas Thonfeld, Nachrichtenredaktion.
2: Die AfD liegt im neuen ARD-Deutschland-Trend erstmals vor der Union. Die Partei kommt demnach in der Sonntagsfrage von Infratest DIMAP auf 27% und erreicht damit 2 Prozentpunkte mehr als Anfang April. Die Union verschlechtert sich um 2 Punkte auf 24%. Die SPD bleibt unverändert bei 12%. Die Grünen verbessern

0: bis zu 18 an der Spitze. Ich würde sagen, das hört sich doch dann schon wieder ein bisschen frühlingshafter an.
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